2 mit Roger Brendlin. Frankreich will die saudische Hafenstadt Yanbu am Roten Meer militärisch schützen. Der französische Präsident Emmanuel Macron hat in einem Fernsehinterview angekündigt, er werde Soldaten, Radar und Verteidigungssysteme nach Saudi-Arabien schicken. Bei Bedarf könnten gemäß Macron auch Kampfflugzeuge zum Einsatz kommen. Es gehe aber nicht darum, sich in den Konflikt im Nahen Osten einzumischen, betonte Macron. Ziel sei es, die hohen Treibstoffpreise zu senken. Über Yanbu exportiert Saudi-Arabien Öl auf einer Ausweichroute. Zuletzt hatten die vom Iran unterstützten Houthi-Rebellen den saudischen Hafen aus dem Jemen mit Raketen angegriffen, worauf der Ölpreis international stieg. Die EU verteidigt den Internationalen Strafgerichtshof in Den Haag, den ICC. EU-Ratspräsident Antonio Costa hat sich ausdrücklich hinter das Gericht gestellt, als Reaktion auf die Rede von US-Präsident Donald Trump vor der UNO 2 Tage davor. Trump hatte das Gericht in seiner UNO-Rede als Schurkeninstitution bezeichnet und die UNO-Mitgliedstaaten aufgefordert, den ICC sofort zu verlassen. Diese Drohungen und Angriffe gegen das Gericht und seine Mitarbeitenden seien inakzeptabel, erklärte EU-Ratspräsident Costa in New York. Er appellierte an die Staaten, das Völkerrecht zu verteidigen. Zwei Kurzmeldungen. Wegen zahlreicher Brände im Amazonas-Regenwald ist die brasilianische Großstadt Manaus in dichten Rauch gehüllt. Die Behörden rufen die Bevölkerung auf, sich wenn nötig mit Masken zu schützen. Es gebe in diesem Jahr rund 4-mal so viele Brände wie im Vorjahreszeitraum. Meist seien Menschen die Ursachen. Das Wetterphänomen El Niño begünstige aber die Brände mit trockener Luft. In Polen ist bei einem Messerangriff in einem Kloster ein Priester getötet worden. 4 weitere Menschen wurden schwer verletzt. Laut der Polizei wurde ein 31-jähriger Ukrainer festgenommen. Das Motiv ist noch unklar. Das Benediktinerinnenkloster in Jaroslav liegt rund 35 Kilometer von der ukrainischen Grenze entfernt und hilft seit Jahren Kriegsflüchtlingen aus der Ukraine. Das Wetter, der heutige Freitag, wird sonnig und mild bei 20 bis 24 Grad am Nachmittag. Im Süden allerdings gibt es zeitweise Hochnebel. Das waren Nachrichten von Radio SRF, verantwortlich Roger Brendlin.

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1: Die Nachrichten von SRF um 3 mit Roger Brendlin. Saudi-Arabien plant ein hohes Militärtreffen mit seinen neuen Verbündeten Pakistan und der Türkei. Die Generalstabschefs der drei Länder wollten beraten, wie Saudi-Arabien im Rahmen des gemeinsamen Verteidigungsabkommens unterstützt werden kann. Die schreibt die staatliche saudische Nachrichtenagentur SBA. Alle drei Länder verurteilten die Angriffe auf Saudi-Arabien und bekräftigten das Recht des Landes auf Selbstverteidigung, hieß es nach einem Außenministertreffen der drei Länder in New York. Saudi-Arabien wird seit Wochen von der Houthi-Miliz aus Jemen mit Raketen und Drohnen angegriffen. Das Abkommen der drei Länder vom August sieht vor, dass ein Angriff auf einen Vertragsstaat als Angriff auf alle gilt. Die EU verteidigt den Internationalen Strafgerichtshof in Den Haag, den ICC. EU-Ratspräsident Antonio Costa hat sich ausdrücklich hinter das Gericht gestellt. Als Reaktion auf die Rede von US-Präsident Donald Trump vor der UNO zwei Tage davor. Trump hatte das Gericht in seiner UNO-Rede als Schurkeninstitution bezeichnet und die UNO-Mitgliedstaaten aufgefordert, den ICC sofort zu verlassen. Diese Drohungen und Angriffe gegen das Gericht und seine Mitarbeitenden seien inakzeptabel, erklärte EU-Ratspräsident Costa in New York. Er appellierte an die Staaten, das Völkerrecht zu verteidigen. Im Pazifik sorgen momentan gleich zwei Wirbelstürme für Alarm. Gefährdet sind Mexiko und Hawaii. Der Hurrikan Polo zieht entlang der mexikanischen Westküste und erreicht zeitweise die höchste Kategorie 5. Sein Zentrum soll zwar vor der Küste bleiben, das US-Hurrikanzentrum warnt aber vor lebensgefährlichen Überschwemmungen und Erdrutschen. Die Behörden haben Notunterkünfte eröffnet, Schulen geschlossen und mindestens 15.000 Sicherheitskräfte an die Küste geschickt. Weiter westlich im Pazifik nimmt der Tropensturm Nolo Kurs auf Hawaii. Er dürfte sich zu einem Hurrikan verstärken und die Inseln im Laufe des Tages erreichen. Der Gouverneur von Hawaii hat den Notstand ausgerufen. In Zürich hat am Abend das Zurich Film Festival begonnen. Mit dabei waren die Schauspieler Tom Hiddleston und Willem Dafoe. Der Brite und der US-Amerikaner spielen gemeinsam im Eröffnungsfilm «Ten Sing», einem Drama über die Erstbesteigung des Mount Everest. Ehrengast war auch die Zürcher Schauspielerin Luna Wedler. Sie wurde, wie Tom Hiddleston, mit einem Golden Eye Award geehrt. Das Zurich Film Festival dauert bis am Sonntag in einer Woche. Das Wetter, der heutige Freitag wird sonnig, meistens und mild, bei 20 bis 24 Grad maximal. Nur im Süden gibt es zeitweise Hochnebel. Das waren Nachrichten von Radio SRF, verantwortlich Roger Brendlin.

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1: Die Nachrichten von SRF um 4 mit Roger Brendlin. US-Präsident Donald Trump hat zu Ehren von Chinas Präsident Xi Jinping ein Staatsbankett im Weißen Haus in Washington gegeben. Es ist Xis erster Besuch in Washington seit über 10 Jahren. In seiner Tischrede sagte Trump, die beiden Länder hätten unterschiedliche Systeme, aber sie hätten sich nie besser verstanden als im Moment. Bei den Gesprächen ging es gemäß US-Medien um Taiwan, um den Handel zwischen China und den USA und um künstliche Intelligenz. Laut chinesischen Staatsmedien sprach sich Xi zudem dafür aus, dass die USA und der Iran wieder verhandeln. Unter den Gästen des Banketts waren zahlreiche Chefs auch von Technologiekonzernen, darunter X-Konzernchef Elon Musk, Amazon-Gründer Jeff Bezos und OpenAI-Chef Sam Altman. Saudi-Arabien plant ein hohes Militärtreffen mit seinen Verbündeten Pakistan und der Türkei. Die Generalstabschefs der drei Länder wollen beraten, wie Saudi-Arabien im Rahmen des gemeinsamen Verteidigungsabkommens unterstützt werden kann. Die schreibt die staatliche saudische Nachrichtenagentur SBA. Saudi-Arabien, die Türkei und Pakistan hatten das Abkommen im August geschlossen. Es sieht vor, dass ein Angriff auf einen Vertragsstaat als Angriff auf alle gilt. Alle drei Länder verurteilten die Angriffe auf Saudi-Arabien und bekräftigten das Recht des Landes auf Selbstverteidigung. Saudi-Arabien wird seit Wochen von der Houthi-Miliz aus Jemen mit Raketen und Drohnen angegriffen. Die EU verteidigt den Internationalen Strafgerichtshof in Den Haag, den ICC. EU-Ratspräsident Antonio Costa hat sich ausdrücklich hinter das Gericht gestellt, als Reaktion auf den Aufruf von US-Präsident Donald Trump an die UNO-Staaten, den ICC sofort zu verlassen. Diese Drohungen und Angriffe seien inakzeptabel. Costa appellierte an die Staaten, das Völkerrecht zu verteidigen. Auf Korsika haben mehrere hundert Bäuerinnen und Bauern die größten Häfen der Insel stundenlang blockiert. Sie fordern vom französischen Staat mehr Hilfe wegen der Trockenheit nach dem Hitzesommer. Die Behörden hatten der Landwirtschaft auf Korsika 1,3 Millionen Euro zugesagt. Die Blockaden wurden am Abend aufgehoben. Nächste Woche soll es ein Gespräch im Landwirtschaftsministerium geben. Im Pazifik sorgen gleich zwei Wirbelstürme für Alarm. Gefährdet sind Mexiko und Hawaii. Der Hurrikan Polo zieht entlang der mexikanischen Westküste. Das US-Hurrikanzentrum warnte vor lebensgefährlichen Überschwemmungen und Erdrutschen. Weiter westlich im Pazifik nimmt der Tropensturm Nolo Kurs auf Hawaii. Dieser dürfte sich zu einem Hurrikan verstärken und die Inseln bis am Samstag erreichen. Das Wetter, der heutige Freitag, wird sonnig und mild. Bei 20 bis 24 Grad, nur im Süden gibt es zeitweise Hochnebel. Das waren Nachrichten von Radio SRF, verantwortlich Roger Brendlin.

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1: Die Nachrichten von SRF um 5 mit Roger Brändlin. Saudi-Arabien erhält Hilfe aus dem Ausland. Frankreich schickt Soldaten und Abwehrsysteme. Helfen wollen auch Pakistan und die Türkei. Israel verteidigt seine Kriegspolitik vor der UNO-Generalversammlung. Während Benjamin Netanyahu spricht, verlassen diverse Teilnehmende den Saal. Das Wetter, der Freitag wird mehrheitlich sonnig, mit 20 bis 24 Grad am Nachmittag. Saudi-Arabien erhält im Konflikt mit der Houthi-Miliz im Jemen militärische Unterstützung. Frankreich will helfen, die saudische Hafenstadt Yanbu am Roten Meer zu schützen. Präsident Emmanuel Macron kündigte in einem Fernsehinterview an, Soldaten, Radar und Verteidigungssysteme zu schicken, bei Bedarf auch Kampfflugzeuge. Frankreich wolle sich aber nicht in den Konflikt zwischen Saudi-Arabien und den Houthis einmischen, betonte Macron. Ziel sei es, die hohen Treibstoffpreise zu senken. Über Yanbu exportiert Saudi-Arabien Öl auf einer Ausweichroute. Die vom Iran unterstützten Houthis hatten den Hafen zuletzt mit Raketen angegriffen, worauf der Ölpreis stieg. Zudem bereiten Saudi-Arabien, die Türkei und Pakistan ein dringendes Treffen ihrer Generalstabschefs vor. Laut der staatlichen saudischen Nachrichtenagentur soll es darum gehen, wie Saudi-Arabien im Rahmen des gemeinsamen Verteidigungsabkommens unterstützt werden kann. Dieses Abkommen vom August sieht vor, dass ein Angriff auf einen Partnerstaat als Angriff auf alle gilt. Der israelische Ministerpräsident Benjamin Netanyahu hat vor der UNO-Generalversammlung in New York die israelischen Kriege verteidigt. Jenen gegen den Iran und auch jenen gegen die Hamas im Gazastreifen. Der Bericht von Martin Ganselmeier aus New York von der ARD.
2: Als Netanyahu ans Rednerpult trat, verließen die Delegierten vieler Staaten unter Protest den Saal. Netanyahu erwiderte kämpferisch, wenn noch weitere moralische Feiglinge im Saal sind, geht jetzt bitte raus. Die dann folgende 40-minütige Rede glich in weiten Teilen einem Wahlkampfauftritt. Den von Palästinenserpräsident Abbas geäußerten Vorwurf, Israel führe einen Völkermordkrieg im Gazastreifen, nannte Netanyahu die größte Lüge des Jahrhunderts. Israel begehe keinen Völkermord, sondern habe Völkermord verhindert. Die Entscheidung, Iran anzugreifen, sei eine der leichtesten Entscheidungen für ihn gewesen, betonte Netanyahu. Iran dürfe niemals eine Atomwaffe bekommen. Hätte Israel die Atomanlagen nicht angegriffen, wären wir jetzt alle tot, sagte Netanyahu. Die Regierungschefs vieler Staaten hätten ihm dafür gedankt. Er sei überzeugt, das iranische Volk werde eines vielleicht nicht allzu fernen Tages frei sein. Besonders scharf attackierte Netanyahu den New Yorker Bürgermeister Zoran Mamdani. Mamdani sei ein antisemitischer Bürgermeister. Seit seiner Wahl fühlten sich jüdische New Yorker nicht mehr sicher in ihrer Stadt. Schon Stunden vor Netanyahus Rede gab es in New York zahlreiche Protestdemonstrationen gegen Israels Regierungschef.
1: US-Präsident Donald Trump hat zu Ehren von Chinas Präsident Xi Jinping ein Staatsbankett im Weißen Haus gegeben. Es ist Xis erster Besuch in Washington seit über 10 Jahren. In seiner Tischrede sagte Trump, die beiden Länder hätten unterschiedliche Systeme zwar, aber sie hätten sich nie besser verstanden als im Moment. Bei den Gesprächen ging es gemäß US-Medien um Taiwan, um den Handel zwischen China und den USA und um künstliche Intelligenz. Laut chinesischen Staatsmedien sprach sich Xi zudem dafür aus, dass die USA und der Iran wieder verhandeln würden. Unter den Gästen des Banketts waren auch zahlreiche Chefs von Technologiekonzernen, darunter X-Konzernchef Elon Musk, Amazon-Gründer Jeff Bezos oder OpenAI-Chef Sam Altman. In Zürich hat am Abend das Zurich Film Festival begonnen. Mit dabei waren die Schauspieler Tom Hiddleston und Willem Dafoe. Der Brite und der US-Amerikaner spielen gemeinsam im Eröffnungsfilm Tenzing, einem Drama über die Erstbesteigung des Mount Everest. Ehrengast war auch die Zürcher Schauspielerin Luna Wedler. Sie wurde wie Tom Hiddleston mit einem Golden Eye Award geehrt. Das Zurich Film Festival dauert bis am Sonntag in einer Woche. Im Waadtland hat in der Nacht eine Fabrik Feuer gefangen. Es handelt sich um eine Fabrik in Luçon. Diese stellt Isolationsmaterial her. Die Behörden warnen, die Rauchentwicklung sei stark und großflächig. Die Bevölkerung solle die Fenster und Türen schließen und zudem Lüftungen oder Klimaanlagen abschalten. Vor allem sensible Personen werden gebeten, drinnen zu bleiben. Zurück ins Ausland mit zwei Kurzmeldungen. Wegen zahlreicher Brände im Amazonas-Regenwald ist die brasilianische Großstadt Manaus in dichten Rauch gehüllt. Die Behörden rufen die Bevölkerung auf, sich wenn nötig mit Masken zu schützen. Es gäbe in diesem Jahr rund viermal so viele Brände wie im Vorjahreszeitraum. Meist seien Menschen die Ursache, das Wetterphänomen El Niño begünstige die Brände aber mit trockener Luft. Im Pazifik sorgen gleich zwei Wirbelstürme für Alarm. Gefährdet sind Mexiko und Hawaii. Der Hurrikan Polo zieht entlang der mexikanischen Westküste. Das US-Hurrikanzentrum warnt vor lebensgefährlichen Überschwemmungen und Erdrutschen. Weiter westlich nimmt der Tropensturm Nolo im Pazifik Kurs auf Hawaii. Er dürfte sich zu einem Hurrikan verstärken und die Inseln bis am Samstag erreichen. Und noch ein Eishockey-Resultat. In der National League hat Kloten gegen Biel verloren mit 0:6. Das Wetter, es zeigt sich im Norden schon am Vormittag die Sonne und dann den ganzen Tag über. Im Tessin gibt es zunächst noch Hochnebel, der sich tagsüber dann aber auflockert. Und das Ganze bei 20 bis 24 Grad am Nachmittag maximal. Das waren Nachrichten von Radio SRF, verantwortlich Roger Brändlin.

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1: Guten Morgen. Der chinesische Machthaber Xi Jinping ist im Weißen Haus hoch willkommen, US-Medien weniger. Wir berichten gleich über den Höhepunkt von Xis Besuch bei Donald Trump, die bei Wolfsbarsch und Pak Choi ihre Freundschaft zur Schau gestellt haben. Und in Italien will die Regierung weniger fremdsprachige Kinder in den Schulklassen. Regierungschefin Giorgia Meloni sei schon jetzt im Wahlkampfmodus, analysiert unser Korrespondent. Manuela Burgermeister ist heute früh bei mir im Studio. Sie weiß, wie das Wetter wird.
2: Guten Morgen. Ja, es wird auch heute ein sonniger Tag bei 20 bis 24 Grad. Nur im Süden hat es zunächst noch ein bisschen Hochnebel.
1: In Washington hat der Staatsbesuch von Xi Jinping am Abend seinen Höhepunkt erreicht. Der chinesische Staatschef war für ein Staatsbankett im Weißen Haus zu Gast. Der Staatsbesuch ist dieses Jahr schon das zweite Treffen von Xi und US-Präsident Donald Trump, der im Mai in Peking war. Beim Dinner mit Suppe, Wolfsbarsch und Pak Choi und beim gestrigen Treffen, da waren beide Seiten bemüht, möglichst freundschaftlich zu wirken. Aus den USA berichtet Andrea Christen.
3: In Washington wartete viel Pomp auf Xi Jinping und ein US-Präsident, der Xi schon auf dem Rollfeld des Flugplatzes erwartete. Trump, der noch letztes Jahr einen Handelskonflikt mit China eskaliert hatte, war voll des Lobes.
4: From the time of my first election in 2016,
3: seit meiner ersten Wahl von 2016 haben Präsident Xi und ich eine große Freundschaft geschmiedet.
4: Built on mutual respect and the vital interests of our people.
3: Diese Freundschaft basiere auf gegenseitigem Respekt und den entscheidenden Interessen der beiden Völker. Trump, dessen Umfragewerte sehr schlecht sind, dessen Partei im November eine Wahlniederlage droht, scheint daran gelegen, Konflikte mit China zu vermeiden. Auch Xi warnte vor einer Eskalation. Wir müssen friedlich zusammenleben. Ich habe bereits mehrmals gesagt, dass China und die USA als zwei große Nationen von Kooperation profitieren und durch Konfrontation Schaden nehmen. Der Staatsbesuch ist prunkvoll und exakt choreografiert. Doch viele in den USA dürften davon nicht viel zu sehen bekommen. Trump hatte letzte Woche drei Medienhäuser aus dem Weißen Haus verbannt, weil ihm die Berichterstattung nicht passte. Ein Richter ordnete an, die Journalistinnen wieder ins Weiße Haus zu lassen. Doch von CNN hieß es heute, man habe keinen vollständigen Zugang erhalten. Die großen Newsender beschlossen, den Staatsbesuch nicht zu übertragen. Worauf Trump, der es gewohnt ist, die Fernsehbildschirme zu dominieren, auf seinem sozialen Netzwerk Truth Social mit Beschimpfungen reagierte. Beim Staatsbesuch werden keine Durchbrüche erwartet, obwohl es viel Diskussionsbedarf gibt, etwa in Sachen künstlicher Intelligenz. Es scheint aber, dass ein Burgfrieden im Handelskonflikt verlängert wird. Und Trump und Xi treffen sich dieses Jahr vermutlich zwei weitere Male. Dass die beiden größten Militär- und Wirtschaftsmächte in diesen unsicheren Zeiten regelmäßig miteinander reden, allein das ist eine Art Erfolg.
1: Andrea Christen. Viel Pomp, keine Eskalation und eine Freundschaft zwischen den USA und China, die bei diesem Treffen derart betont wird. Es sei von der Optik her ein sehr erfolgreicher Gipfel für Chinas Präsident Xi Jinping bisher. Das sagte mir heute früh China-Korrespondent Samuel Emch.
5: Trump hofiert dem chinesischen Präsidenten. Das zeigt, man verhandelt auf Augenhöhe mit Washington und ist nicht etwa Bittsteller hier. Was auffällt, während Trump von einer Freundschaft mit Xi spricht, redet Xi lediglich von freundschaftlichen Beziehungen zwischen den beiden Ländern. Insgesamt der Ton, die Bilder, die senden eine Message ganz im Sinne Pekings.
1: Die Einschätzung von China-Korrespondent Samuel Emch war das. Ja, und die Bilder des Staatsbanketts im Weißen Haus, die finden Sie heute Morgen online bei uns auf der SRF News App. Wir wechseln zur Generalversammlung der UNO in New York. Dort hat Israels Regierungschef Benjamin Netanyahu in seiner Rede den Krieg gegen den Iran verteidigt, Manuela Burgermeister.
2: Netanyahu sagte, er habe sich geschworen, der Iran dürfe keine Atombomben entwickeln, die Israel vernichten könnten und die ganze Welt bedrohten. Die iranischen Atomanlagen zu zerstören sei schwierig gewesen, für ihn aber eine der leichtesten Entscheidungen, die er als Regierungschef je habe treffen müssen.
6: Devastating Iran's nuclear facilities was very hard to do. But for me, it was one of the easiest decisions I've ever had to make as Prime Minister.
2: Während Netanyahus Rede verließen zahlreiche Vertreterinnen und Vertreter den Saal. Rund um das UNO-Hauptquartier in New York kam es zudem zu mehreren Protesten. Netanyahu steht international vor allem wegen des israelischen Vorgehens im Gazastreifen in der Kritik. Der Internationale Strafgerichtshof hat wegen mutmaßlicher Kriegsverbrechen einen Haftbefehl gegen ihn erlassen.
1: Frankreich will einen Ölhafen in Saudi-Arabien militärisch schützen in der Hafenstadt Yanbu. Der Ölexport aus dieser Stadt war zuletzt eingeschränkt nach Angriffen der Houthi-Miliz.
2: Frankreich wolle sich nicht in den Konflikt im Nahen Osten einmischen, sondern dabei helfen, die hohen Treibstoffpreise zu senken. Das sagte Frankreichs Präsident Emmanuel Macron. Er hat die militärische Unterstützung in einem Fernsehinterview angekündigt. Frankreich werde Soldaten, Radar- und Verteidigungssysteme nach Saudi-Arabien schicken. Bei Bedarf könnten gemäß Macron auch Kampfflugzeuge zum Einsatz kommen. Über die Hafenstadt Yanbu exportiert Saudi-Arabien Öl auf einer Ausweichroute. Zuletzt hatten die vom Iran unterstützten Houthi-Rebellen den saudischen Hafen aus dem Jemen mit Raketen angegriffen, worauf der Ölpreis international stieg.
1: Und Unterstützung bieten wollen auch Saudi-Arabiens neue Verbündete Pakistan und die Türkei. Die drei Länder bereiten im Moment ein Treffen ihrer Generalstabschefs vor.
2: Bei diesem Treffen soll es darum gehen, wie Saudi-Arabien im Rahmen des gemeinsamen Verteidigungsabkommens unterstützt werden kann. Das schreibt die staatliche saudische Nachrichtenagentur. Saudi-Arabien, die Türkei und Pakistan haben das Abkommen im August geschlossen. Es sieht vor, dass ein Angriff auf einen Vertragsstaat als Angriff auf alle gilt. Saudi-Arabien wird seit Wochen von der Houthi-Miliz aus dem Jemen mit Raketen und Drohnen angegriffen.
1: In Italien, da hat Ministerpräsidentin Giorgia Meloni erst am Sonntag eine Neuerung angekündigt. 4 Tage später hat die Regierung die Regelung bereits verabschiedet. Es geht um eine Obergrenze für ausländische Schülerinnen und Schüler von 30% in Italiens Schulzimmern. Eine Umsetzung in nur 4 Tagen tönt nach effizienter, zielgerichteter Regierungsarbeit. Das sei höchstens ein Teil der Wahrheit, analysiert Italien-Korrespondent Cordin Vinzenz.
7: Das Timing ist Giorgia Melonis Stärke. Sie weiß, wann und wo sie etwas sagen muss, um den für sie besten Effekt zu erzielen. Die Ankündigung einer Ausländerobergrenze und eines Verbots von Gesichtsschleiern in den Schulklassen machte sie am Parteijugendfest ihrer Fratelli d'Italia. Sie wusste, dass dort tausende junger Menschen diese Maßnahmen bejubeln würden, Maßnahmen, die, so Meloni, verhindern sollen, dass italienische Kinder in den Schulzimmern in die Minderheit geraten. Die Wirkung war wie erwartet, die Medien berichteten breit, es kam Applaus von rechts und scharfe Kritik von Mitte links. Die Reaktion von Staatspräsident Mattarella war wohl auch einkalkuliert. Er, der als Garant der Verfassung gilt, mahnte, die Schule sei für alle da. Was folgte, war ein intensiver, informeller Austausch zwischen Regierung und Staatspräsidium mit dem Resultat, dass die Zusammensetzung der Schulklassen jetzt einiges differenzierter geregelt wird als von Meloni angekündigt. Zur 30% Obergrenze werden nur ausländische Kinder gerechnet, die nicht in Italien geboren wurden und auch nicht 2 Jahre im Kindergarten waren. Zudem soll kein Schüler, keine Schülerin in ein zu weit entferntes Schulhaus versetzt werden dürfen. Zahlen des Bildungsministeriums zeigen, von dieser Obergrenze wäre nur etwa 0,5% aller italienischen Schulklassen betroffen. Das sind Details, die in der lauten italienischen Medienwelt unterzugehen drohen. Für Giorgia Meloni ist wichtig, dass sie als Regierungschefin dasteht, die zuerst an die Italienerinnen und Italiener denkt. Und sie hofft so auch ganz rechts zu punkten bei jenen, die drohen, zur neuen Konkurrenz abzuwandern, der Rechtsaußenpartei Futuro Nazionale. Denn Giorgia Meloni ist schon im Wahlkampfmodus. Nächste Woche will sie ein neues Wahlsystem durchs Parlament bringen, das ihre Mehrheit sichern soll. Gewählt wird nächstes Jahr. Wann genau, das entscheidet formell der Staatspräsident. Er wird aber höchstwahrscheinlich dem Vorschlag der Regierung Meloni folgen. Und das Timing ist Giorgia Melonis Stärke.
1: Die Analyse von Italien-Korrespondent Kurtin Vinzenz war das. Und wir kommen noch zum Sport mit einem Resultat vom Eishockey.
2: In der Schweizer Meisterschaft ist am Abend ein Spiel ausgetragen worden und es gab einen klaren Sieger. Biel gewann auswärts in Kloten mit 6:0. Dann haben wir noch die Börsendaten geliefert von SIX. Der Dow Jones Index in New York hat 0,3% verloren. Der Nikkei Index in Tokio steigt um 1,1%. Der Euro wird zu 94,30 gehandelt. Der Dollar zu 82,90.
1: Das sind die Informationen von heute Morgen. Rachel Berocci ist für die Sendung verantwortlich. Es ist 6:10.
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9: Und ich sage einen schönen guten Morgen. Die richtig heissen Tage sind vorbei. Aber das heisst nicht, dass der Herbst nicht auch trotzdem mit sonnigen Tagen aufwarten kann. Auch heute soll es zumindest am Nachmittag noch einmal schön und warm werden. Und sonnig wird es jetzt bereits schon im Radio. Denn da hören wir die Bill Benger Band mit Sunny Days. Einen schönen und sonnigen Tag wünscht Ihnen der Leonard.

18 Minuten ab 6 haben wir drei Finger aufs Herz vom Nokan Quintett. Das ist etwas, was man machen kann, aber ich empfehle Ihnen zumindest im Moment, eher einen Finger auf die Tastatur von Ihrem Telefon zu legen, zumindest dann, wenn Sie jetzt bei unserem Morgenwunsch möchten mitmachen. Und mit dem Finger stellen Sie dann die Nummer 0848 531 531 ein und mit ein bisschen Glück landen Sie direkt bei mir im Studio. 0848 531 531, das ist die Nummer für unseren heutigen Freitagsmorgenwunsch.

0: Sauerkraut hat es da zum Morgen gegeben, schon am frühen Morgen vom Gus Backhaus mit seiner Sauerkraut-Polka.
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0: Und da gehen wir nach Oberbüren, in Kanton St. Gallen, zu der Margrit Schürpf. Guten Morgen, Frau Schürpf.
2: Guten Morgen, Leona.
0: Bei Ihnen nehme ich an, hat es kein Sauerkraut zum Morgen gegeben, oder? Haben Sie überhaupt schon gehabt?
2: Nein, noch nicht zum Morgen gegessen. Ich esse es zum Morgen, wenn der Mann dann auch aufgestanden ist.
0: Okay, aber das möchte er immer schön, am Morgen richtig zu mörgeln.
2: Ja, also um Viertel auf sieben, um halb acht essen wir zum Morgen.
0: Ja.
2: Und nachher gehen wir miteinander ins Sprudelbad.
0: Ins Sprudelbad? Das ist auch jeden Morgen quasi ein Ritual nach dem Zmorgen?
2: Ja, das ist ein Ritual. Das ist so.
0: Das ist super, ja. Das ist schön. Letztes Mal hatte ich eben jemanden, der mir erzählt hat, dass sie jeden Morgen ein Tänzchen machen. Und sie gehen jeden Morgen ins Sprudelbad. Also da erfahrt man wirklich Sachen für unsere Hörer. Wunderbar. Haben Sie denn, also Sie haben, das ist drinnen in mich, oder? Haben Sie drinnen eins oder von außen?
2: Ah ja, so.
0: Okay, wunderbar. Und wenn Sie dann so richtig sprudelt haben, dann geht es für Sie dann heute, glaube ich, noch in den Garten nachher.
2: Genau. Ja.
0: Sie haben nämlich gesagt, Sie sind quasi Selbstversorger. Also nehme ich an, werden Sie einen grossen Garten haben, Haus und Garten?
2: Ja, 130 Quadratmeter Garten haben wir. Mit Gemüse. Eigentlich alles, ja.
0: Ja, was haben Sie denn alles so an Gemüse und Obst?
2: Beere haben wir. Himbeere, Heidelbeere, Stachelbeere, Erdbeere und Gemüse haben wir. Jetzt haben wir einen Haufen Antivisalat, das haben wir bis etwa im Dezember. Nachher gibt es den Zuckerhut und jetzt nachher noch Nüssisalat.
0: Ja.
2: Und Lauch hat es noch drin und Schwirgi hat es noch drin und Schwarzwurzel hat es noch drin.
0: Da könnt ihr ja quasi gerade am März gehen, oder? Mit so viel Gemüse und Früchten.
2: Ja, wir haben eigentlich Salat bis im Frühling, bis wir wieder frisch setzt und Gemüse eigentlich auch. Ich muss praktisch nie Gemüse drauf.
0: Ja.
2: Ich fülle einen Haufen ein und dann haben wir eigentlich den ganzen Winter durch haben wir Gemüse.
0: Ja, aber ihr esst quasi alles selber oder verschenkt ihr auch? Oder?
2: Ja, wir verschenken auch. Da haben wir wahnsinnig viel Gurken gehabt, da haben wir auch verschenkt. Also ja, ich verschenke schon auch Gemüse. Ja.
0: Mhm. Und jetzt die Hitze, die wir hatten, den Sommer, das hat nicht gross Abbruch gemacht? Oder ist das sogar noch teilweise von Vorteil gewesen für gewisse Sachen?
2: Nein, es ist nicht alles so gut gekommen und nicht ganz gleich gewachsen wie sonst. Das ist schon so gewesen, aber man nimmt einfach was mit.
0: Genau, und die kommen gleich durch den Winter, oder? Ist immer noch genug.
2: Ja, sicher. Das ist kein
0: Problem. Und vor allem gesund, mit so viel Gemüse und Obst. Das ist natürlich wunderbar, wenn man so Selbstversorger ist. So, und wir versorgen Sie jetzt mit Musik. Das wächst, glaube ich, nicht im Garten bei euch, oder?
2: Nein.
0: Da wächst also noch kein... Genau, Sie haben gesagt, Sie gehören auch zu denen, die am Morgen früh das Radio einschalten und erst am Abend wieder raus, wenn sie ins Bett gehen, quasi.
2: Genau,
0: ja,
2: genau.
0: Das sind uns die liebsten Hörer. Und die belohren wir jetzt mit einem schönen Jodellied, das sie sich gewünscht haben, der Jodelclub Wiesiberg mit «Hei auf». Wieso jetzt gerade das Lied? Gibt es einen speziellen Grund?
2: Nein, aber ich höre auch gerne Jodellieder. Ich höre einfach auch gerne eure Musik, weil dort auch viele Jodellieder kommen. Und das ist einfach so meine Musik.
0: Aha. Und wollt ihr gerade noch Grüße verschicken mit dieser Musik?
2: Ja, eigentlich einfach alle, die schon sind. Vielleicht der Kurt Scheid von Herisau und vielleicht, weiß auch nicht, wer noch alles auf ist. Einfach die, die mich kennen und auf sind.
0: Margrit Schürpf aus Oberbüren. Frau Schürpf, dann wünsche ich Ihnen jetzt ein gutes Morgen, ein schönes Sprudelbad und dann eine gute Zeit im Garten.
2: Ja, danke vielmals.
0: Danke vielmals und einen schönen Tag.
2: Danke, gleichfalls.
0: Ah, der Frau Schürpf, merci.
2: Ja. Happy.

Hi, Jufe, ein Jodelied vom Jodelclub Wiesiberg, gewünscht von der Margrit Schürpf aus Oberbüren im Kanton St. Gallen, die jeden Morgen nach dem Zmorgen zusammen mit ihrem Mann ein Sprudelbad nimmt für aussen. Und dann geht's heute ab in den Garten, wo ganz viel Gemüse und Obst auf sie wartet, die geerntet werden. Und wer jetzt kein Glück gehabt hat mit durchkommen, der kann sich einfach für heute Nachmittag auch sein Lieblingslied wünschen, und zwar im Wünsch dir was. Und das funktioniert unter der Nummer 0848 086 086 0848 086 086.

0: Pete Soul Stimmung, so hat der Ländler geheissen, vom Handorgelduo Echo vom Tannenberg am bald 18 Minuten vor 7.
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0: Bei mir jetzt der Lucian Schmassmann von SRF Meteo. Guten Morgen, Lucian.
2: Guten Morgen, Leonard.
0: Es wird warm noch einmal heute Nachmittag, schön und warm. Allerdings im Moment ist es eher noch kühl. Wie sehen die Temperaturen zurzeit aus?
2: Wir haben momentan im Flachland Temperaturen von etwa so 6 bis 9 Grad. Sobald wir dann ein bisschen in die Höhe gehen, irgendwann an einer Hanglage sind, ist es aber schon ein bisschen milder. Wenn wir nochmal ein bisschen weiter rauf gehen und vor allem dann dort in den Talböden schauen, beispielsweise in Zermatt im Oberengadin, ist es dafür wieder deutlich kälter. Minus 3,5 Grad aktuell dort. Oder auch im Kühlschrank von der Schweiz in La Brevin im Neuenburger Jura. Auch hier momentan frostig mit minus 2,4 Grad. Aber du hast schon gesagt, es wird wieder warm. Die September-Sonne hat doch noch ein bisschen Kraft und die Temperaturen gehen darauf beidseits von der Alpen auf etwa so 20 bis lokal 24 Grad.
0: Auch im Kühlschrank von der Schweiz.
2: Ja, dort vielleicht nicht gerade so. Ich habe jetzt gerade die Temperatur von Samad nicht im Kopf. Dort haben wir, glaube ich, 16 Grad als Höchstwert heute oder 14. Und in La Brevin wird es wahrscheinlich auch eben ähnlich sein. Also vielleicht nicht ganz 20, aber trotzdem. Deutlich wärmer natürlich.
0: Tut auch ein bisschen auftauen.
2: Ja, ja, deutlich wärmer als jetzt. Und Sonne gibt es sowieso ganz viel. Wir haben eigentlich der ganze Tag Sonnenschein. Es gibt nur ganz wenige Ausnahmen. Die eine Ausnahme ist so ein bisschen in den Alpenteilen drin, vor allem von den östlichen Alpen, im oberen Teil von der Sur Selva beispielsweise oder auch in einem Teil vom Glarnerland rund um Brunwald. Da hat es nämlich jetzt noch ein bisschen Hochnebel, was so ein bisschen im Tal hängt, wird sich aber können auflösen im Verlauf des Tages. Und Hochnebel haben wir auch noch vor allem im Mittel- und im Südtessin. Aber auch das wird sich dort mehr und mehr können auflockern und auch mehr und mehr den Sonnenplatz machen. Und sonst, wie gesagt, einfach sonnig mit ein paar Schleierwolken.
0: Und wenn wir jetzt aufs Wochenende schauen, und ich glaube auch auf nächste Woche, dann kann man sagen, der Sommer hat sich quasi wieder ein bisschen in Herbst verirrt oder verirrt sich in Herbst.
2: Ja,
0: was mir ja gefällt.
2: Ja, ja, es ist, ich glaube, für viele ist es jetzt momentan gerade ganz angenehm, weil die Morgen, die sind ja eigentlich noch angenehm frisch, man kann gut durchlüften oder man muss sogar das Fenster zulassen, weil es zu kalt wird. Und am Nachmittag gibt es dann dafür Temperaturen von so etwa 25 Grad. Zum Teil wird es sogar noch wärmer, also eigentlich so, wie man gerne den Sommer hat, aber eben, wir haben Ende September. Und da muss man schon sagen, das ist recht aussergewöhnlich, da sind wir zum Teil 10 Grad über dem, was eigentlich normal ist. Und übrigens gibt es noch Orte, wo es noch ein bisschen wärmer wird, beispielsweise in der Region Basel, da liegen am Wochenende bis zu 29 Grad drin. Dazu viel Sonnenschein mit ein paar Schleierwolken und weiterhin im Süden ab und zu noch ein paar Hochnebelfelder.
0: Lucian, vielen Dank, du musst zum nächsten Sender, ich lasse dich springen. Dankeschön.

Wir haben früher einfach Landstreicher gesagt. Auf Französisch tönt das natürlich aber alles viel eleganter. Le Clochard von der Mireille Mathieu. Diesen Sommer hat sie ihren 80. Geburtstag können feiern. Und ab Oktober hat sie eine grosse Weltabschiedstournee angekündigt unter dem Titel Goodbye, my love, goodbye. Die Schweiz scheint allerdings nicht zur Welt von der Mireille Mathieu zu gehören, denn bei uns ist kein Konzert angesagt. Allerdings ganz in der Nähe von der Schweizer Grenze, nämlich im österreichischen Bregenz, da wird der Spatz von Avignon dann am 13. November gastieren. Und bei uns gastieren jetzt vor dem heute Morgen noch die Ladiner mit «Heimat ist das schönste Geschenk».

0: Überbrück von Avignon gehen wir direkt aufs Heute Morgen zu. Und das wird heute vom Raphael Günther moderiert. Guten Morgen.
1: Guten Morgen. US-Präsident Trump hat groß aufgetischt für Chinas Präsidenten Xi. Beim Staatsbankett im Weißen Haus gab es viel Pomp und Harmonie, aber keine konkreten Inhalte. Und Italien führt eine Obergrenze ein für ausländische Schulkinder in den Klassenzimmern. Was das mit dem Wahlkampf von Giorgia Meloni zu tun hat, auch das ist Thema bei uns. Zuerst noch ganz kurz zum Wetter mit Manuela Burgermeister. Es bleibt freundlich heute.
2: Guten Morgen. Der Tag bringt viel Sonne bei 20 bis 24 Grad. Im Süden hat es zunächst noch teils Hochnebel.
1: Es gab Suppe, Wolfsbarsch, dazu Pak Choi und natürlich Bubbles. Am Abend hat der Besuch von Xi Jinping in den USA seinen Höhepunkt erreicht. Der chinesische Staatschef war für ein Staatsbankett im Weißen Haus zu Gast. Es ist schon das zweite Treffen von Xi und US-Präsident Trump in diesem Jahr. Trump war im Mai in Peking zu Gast. In Washington waren jetzt beide Seiten bemüht, den Eindruck von freundschaftlichen Beziehungen zu vermitteln. Aus den USA berichtet Andrea Christen.
3: In Washington wartete viel Pomp auf Xi Jinping und ein US-Präsident, der Xi schon auf dem Rollfeld des Flugplatzes erwartete. Trump, der noch letztes Jahr einen Handelskonflikt mit China eskaliert hatte, war voll des Lobes.
4: From the time of my first election in 2016.
3: Seit meiner ersten Wahl von 2016 haben Präsident Xi und ich eine große Freundschaft geschmiedet.
4: Built on mutual respect and the vital interests of our people.
3: Diese Freundschaft basiere auf gegenseitigem Respekt und den entscheidenden Interessen der beiden Völker. Trump, dessen Umfragewerte sehr schlecht sind, dessen Partei im November eine Wahlniederlage droht, scheint daran gelegen, Konflikte mit China zu vermeiden. Auch Xi warnte vor einer Eskalation. Wir müssen friedlich zusammenleben. Ich habe bereits mehrmals gesagt, dass China und die USA als zwei große Nationen von Kooperation profitieren und durch Konfrontation Schaden nehmen. Der Staatsbesuch ist prunkvoll und exakt choreografiert. Doch viele in den USA dürften davon nicht viel zu sehen bekommen. Trump hatte letzte Woche drei Medienhäuser aus dem Weißen Haus verbannt, weil ihm die Berichterstattung nicht passte. Ein Richter ordnete an, die Journalistinnen wieder ins Weiße Haus zu lassen. Doch von CNN hieß es heute, man habe keinen vollständigen Zugang erhalten. Die großen Newsender beschlossen, den Staatsbesuch nicht zu übertragen. Worauf Trump, der es gewohnt ist, die Fernsehbildschirme zu dominieren, auf seinem sozialen Netzwerk Truth Social mit Beschimpfungen reagierte. Beim Staatsbesuch werden keine Durchbrüche erwartet, obwohl es viel Diskussionsbedarf gibt, etwa in Sachen künstlicher Intelligenz. Es scheint aber, dass ein Burgfrieden im Handelskonflikt verlängert wird. Und Trump und Xi treffen sich dieses Jahr vermutlich zwei weitere Male. Dass die beiden größten Militär- und Wirtschaftsmächte in diesen unsicheren Zeiten regelmäßig miteinander reden, allein das ist eine Art Erfolg.
1: Viel Pomp, keine Eskalation und eine Freundschaft zwischen den USA und China, die bei diesem Treffen derart betont wird. Schauen wir jetzt noch auf die chinesische Seite. Ich habe China-Korrespondent Samuel Emch heute früh gefragt, wie gut läuft's denn für Xi in Washington?
5: Von der Optik her ist es bis jetzt ein durchaus erfolgreicher Gipfel für Xi Jinping. Trump hofiert dem chinesischen Präsidenten. Das zeigt, man verhandelt auf Augenhöhe mit Washington und ist nicht etwa Bittsteller hier. Was auffällt, während Trump von einer Freundschaft mit Xi spricht, redet Xi lediglich von freundschaftlichen Beziehungen zwischen den beiden Ländern. Insgesamt, der Ton, die Bilder, die senden eine Message ganz im Sinne Peking.
1: Die Erwartungen an das Treffen, die waren ja tief über konkrete Beschlüsse, auf welche sich Xi und Trump geeinigt haben, ist derzeit nichts bekannt. Immerhin haben die USA zusätzliche Handelszölle gegen China aufgeschoben. Wurden die chinesischen Erwartungen damit erfüllt?
5: Sollte dieses Stillhalteabkommen im Handelskonflikt tatsächlich nur 2 Monate verlängert werden, so wie von US-Vertretern angekündigt, dann wäre das unter den Erwartungen. Peking möchte hier längerfristig Stabilität und Ruhe garantieren. Wie die Einigung aber jetzt wirklich tatsächlich aussieht, das wissen wir einfach noch nicht. Xi gab sich in seiner Rede beim Staatsbankett aber zufrieden. Man habe viele neue Übereinstimmungen erzielt bei den Verhandlungen. In welchen Bereichen man sich auf was genau geeinigt hat, ist derzeit eben noch nicht bekannt. Also die konkreten Inhalte, die wichtigen Details, die fehlen. In einem Punkt gibt es konkrete Ankündigungen. China will wieder Pandas in die USA ausleihen. Und Pandas sind ein diplomatisches Werkzeug für Peking. Das ist also ein Signal, dass die diplomatischen Beziehungen mit den USA durchaus im Sinne Chinas laufen derzeit.
1: Sagt China-Korrespondent Samuel Emich. Und wir wechseln jetzt zur Generalversammlung der UNO in New York. Dort hat Israels Regierungschef Benjamin Netanyahu in seiner Rede den Krieg gegen den Iran verteidigt. Manuela Bürgermeister.
2: Netanyahu sagte, er habe sich geschworen, der Iran dürfe keine Atombomben entwickeln, die Israel vernichten könnten und die ganze Welt bedrohten. Die iranischen Atomanlagen zu zerstören sei schwierig gewesen, für ihn aber eine der leichtesten Entscheidungen, die er als Regierungschef je habe treffen müssen.
6: Devastating Iran's nuclear facilities was very hard to do. But for me, it was one of the easiest decisions I've ever had to make as Prime Minister.
2: Während Netanyahus Rede verließen zahlreiche Vertreterinnen und Vertreter den Saal. Rund um das UNO-Hauptquartier in New York kam es zudem zu mehreren Protesten. Netanyahu steht international, vor allem wegen des israelischen Vorgehens im Gazastreifen, in der Kritik. Der Internationale Strafgerichtshof hat wegen mutmaßlicher Kriegsverbrechen einen Haftbefehl gegen ihn erlassen.
1: Frankreich will einen Ölhafen in Saudi-Arabien militärisch schützen, in der Hafenstadt Yanbu. Der Ölexport aus dieser Stadt war zuletzt eingeschränkt nach Angriffen der Houthi-Miliz.
2: Frankreich wolle sich nicht in den Konflikt im Nahen Osten einmischen, sondern dabei helfen, die hohen Treibstoffpreise zu senken. Das sagte Frankreichs Präsident Emmanuel Macron. Er hat die militärische Unterstützung in einem Fernsehinterview angekündigt. Frankreich werde Soldaten, Radar- und Verteidigungssysteme nach Saudi-Arabien schicken. Bei Bedarf könnten auch Kampfflugzeuge zum Einsatz kommen. Über die Hafenstadt Yanbu exportiert Saudi-Arabien Öl auf einer Ausweichroute. Nachdem die Houthis den Hafen mit Raketen angegriffen hatten, ist der Ölpreis international angestiegen.
1: Ja, und Unterstützung bieten wollen auch Saudi-Arabiens neue Verbündete, Pakistan und die Türkei. Die drei Länder bereiten im Moment ein Treffen ihrer Generalstabschefs vor.
2: Sie wollen klären, wie Saudi-Arabien im Rahmen des gemeinsamen Verteidigungsabkommens unterstützt werden kann. Das schreibt die staatliche saudische Nachrichtenagentur. Saudi-Arabien, die Türkei und Pakistan haben dieses Abkommen im August geschlossen. Es sieht vor, dass ein Angriff auf einen Vertragsstaat als Angriff auf alle gilt. Saudi-Arabien wird seit Wochen von der Houthi-Miliz aus dem Jemen mit Raketen und Drohnen angegriffen.
1: Wir wechseln nach Italien. Dort hat Ministerpräsidentin Giorgia Meloni erst am Sonntag eine Neuerung angekündigt. 4 Tage später hat die Regierung die Regelung bereits verabschiedet. Es geht um eine Obergrenze für ausländische Schülerinnen und Schüler von 30% in Italiens Schulzimmern. Eine Umsetzung in nur 4 Tagen tönt nach effizienter, zielgerichteter Regierungsarbeit. Das sei höchstens ein Teil der Wahrheit, analysiert Italien-Korrespondent Corinne Vinzenz.
7: Das Timing ist Giorgia Melonis Stärke. Sie weiß, wann und wo sie etwas sagen muss, um den für sie besten Effekt zu erzielen. Die Ankündigung einer Ausländerobergrenze und eines Verbots von Gesichtsschleiern in den Schulklassen machte sie am Parteijugendfest ihrer Fratelli d'Italia. Sie wusste, dass dort tausende junger Menschen diese Maßnahmen bejubeln würden, Maßnahmen, die, so Meloni, verhindern sollen, dass italienische Kinder in den Schulzimmern in die Minderheit geraten. Die Wirkung war wie erwartet. Die Medien berichteten breit, es kam Applaus von rechts und scharfe Kritik von Mitte links. Die Reaktion von Staatspräsident Mattarella war wohl auch einkalkuliert. Er, der als Garant der Verfassung gilt, mahnte, die Schule sei für alle da. Was folgte, war ein intensiver, informeller Austausch zwischen Regierung und Staatspräsidium mit dem Resultat, dass die Zusammensetzung der Schulklassen jetzt einiges differenzierter geregelt wird als von Meloni angekündigt. Zur 30%-Obergrenze werden nur ausländische Kinder gerechnet, die nicht in Italien geboren wurden und auch nicht 2 Jahre im Kindergarten waren. Zudem soll kein Schüler, keine Schülerin in ein zu weit entferntes Schulhaus versetzt werden dürfen. Zahlen des Bildungsministeriums zeigen, von dieser Obergrenze wäre nur etwa 0,5% aller italienischen Schulklassen betroffen. Das sind Details, die in der lauten italienischen Medienwelt unterzugehen drohen. Für Giorgia Meloni ist wichtig, dass sie als Regierungschefin dasteht, die zuerst an die Italienerinnen und Italiener denkt. Und sie hofft so auch ganz rechts zu punkten bei jenen, die drohen, zur neuen Konkurrenz abzuwandern, der Rechtsaußenpartei Futuro Nazionale. Denn Giorgia Meloni ist schon im Wahlkampfmodus. Nächste Woche will sie ein neues Wahlsystem durchs Parlament bringen, das ihre Mehrheit sichern soll. Gewählt wird nächstes Jahr. Wann genau, das entscheidet formell der Staatspräsident. Er wird aber höchstwahrscheinlich dem Vorschlag der Regierung Meloni folgen. Und das Timing ist Giorgia Melonis Stärke.
1: Die Analyse von Italien-Korrespondent Cordin Vinzenz war das. Und vor den Börsendaten kommen wir noch zum Sport mit einer Meldung vom Eishockey.
2: In der Schweizer Meisterschaft ist am Abend ein Spiel ausgetragen worden. Es gab einen klaren Sieger. Biel gewann auswärts in Kloten mit 6:0. Die Börsendaten kommen von SIX. Der Dow Jones Index in New York hat 0,3% verloren. Der Nikkei Index in Tokio steigt um 1,2%. Der Euro wird zu 94,28 gehandelt. Der Dollar zu 82,89.
1: Das sind die Informationen von heute Morgen. Verantwortlich Rachel Berocci, die Zeit 6:45.
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0: Und wir haben Freitagmorgen, der 25. September. Man darf sich also bereits schon wieder aufs Wochenende freuen. Und zwar auf ein sonniges Wochenende. Und wie könnte man besser in so einem Morgen starten als mit einem netten Kompliment? Und so eins macht Ihnen jetzt der österreichische Sänger, der Marc Pircher. Der meint nämlich, du bist wunderbar. Einen wunderbaren Morgen, das wünscht Ihnen der Leonard.

0: Am 20 Minuten ab 7 Uhr sind wir beim Jörg im Mostelberg gewesen. Das ist der Titel von dem Schottisch von der Ländlerkapelle Urs Brühlmann. Zügeln ist meistens ein riesen Stress, aber es hat auch sein Gute, man muss wieder einmal so richtig ausmisten. Wer zum Beispiel zu mir heimkommt, der stellt fest, dass ich schon ganz, ganz lang nicht mehr gezügelt habe. Nicht nur Möbel, Elektrogeräte oder Kleider türmen sich, sondern auch ganz viele Bücher, die wahrscheinlich nie mehr gelesen werden. Und ums Bücher entsorgen geht es jetzt auch im Wortschatz von Achim Parter.
1: Zügeln ist nicht lustig. Und gleich machen es die meisten Leute ging öppe wieder. In Regel sogar freiwillig. Das Zügeln fängt an mit dem Schwierigsten. Mit dem Durchschauen vom ganzen Material, das man angesammelt hat. Zuerst der obligate Schock. Ei, haben wir viel Material, das ist ja wahnsinnig. Dabei haben wir doch gerade erst vor 4 Jahren gezügelt. Nachher kommt das Wehrweisen, was man mitnehmen soll und was nicht. Und bei dem Zeug, das nicht mehr mitkommen soll, gibt es noch eine Triage. Verwandte verschenken, Brockenhaus, oder entsorgen. Bei letzten Zügelten habe ich etwa 10 Bananenkisten voll Bücher parat gemacht zum Entsorgen. Brockenhäuser nehmen die Bücher nämlich nicht mehr. Ich habe meine Kisten zur Sperrgutanlage gebracht. Dort kann man Bücher gratis entsorgen. Aber kaum habe ich die Bücher in die Kartonmulde geschossen, ist einer von den Küdermannen zu springen und hat in meinen Büchern angefangen. Er hat sich eine gebundene Ausgabe vom Adalbert Stifter geschnappt und hat seinen Kollegen gerufen. «Bücher!» hat er über den ganzen Platz gerufen. «Bücher!» Und die ganze Eckkippe von diesen Ködermannen ist in den Container gestiegen und hat in diesen Büchern rumgewühlt. «Musil!» hat er einen gerufen. «Und eine seltene Dostoevsky-Übersetzung!» ein anderer. «Adorno! Hölderlin! Kafka! Erstausgabe! Hermann Burger!» Und dann hat man nichts mehr gehört, ausser ab und zu das Rascheln vom Papier beim Umblättern. Der Entsorgungsbetrieb ist stillgestanden und bis es dunkel ist worden, sind die Männer nicht mehr aus dem Container rausgekommen. Zugegeben, das mit den Ködermannen ist erfunden. Aber der Gedanke, dass es ja eventuell so gewesen sein könnte, ist gleich schön. Ich habe nämlich nicht zurückgeschaut, als ich wieder abgefahren bin. Also möglich wär's. Sehr gut möglich sogar.

0: Schleichertakt, ein Mädel hängt sich an. Ja, da glaubt man, unser Herrgott muss abwehr gewesen sein.
1: Herr Kapellmeister, bitte schön und schön laut. So ist recht.

Der Walzer Romagna Mia vom Raul Casadei. Er ist ein bekannter italienischer Orchesterleiter und Musiker gewesen und hat viele Jahrzehnte lang auch das berühmte Orchestra Casadei geleitet. 2021 ist er im Alter von 83 verstorben. Sein Sohn Mirko führt aber die musikalische Tradition der Familie schon seit gut 26 Jahren weiter. Und auch die nächste Sängerin ist in die Fußstapfen von ihrem Vater Eberhard getreten und ist schon seit sie 12 Jahre alt ist, ebenfalls sehr erfolgreich auf der Schlagerbühne unterwegs. Stefanie Hertel, und sie meint, das fühlt sich gut an.

0: Die jungen Zillertaler sind es am 18 Minuten vor 8.
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0: Und schon ist er wieder bei uns, der Lucian Schmassmann von SRF Meteo. Lucian, vor etwa einer halben Stunde ist die Sonne aufgegangen. Scheint sie denn eigentlich schon überall?
2: Nein, noch nicht ganz überall. Wir haben noch so ein paar Nebel- oder tiefe Hochnebelfelder einerseits in Teilen vom Mittelland, aber auch zum Teil so richtig Voralpen zu, aber auch in gewissen Alpentälern, wie beispielsweise in einem Gebiet im Glarnerland, so rund um Brunwald, da hat es noch ein bisschen Hochnebel, oder auch im obersten Teil von der Surselva in Gadis, auch dort hat es noch ein bisschen Hochnebel umeinander und dann auch auf der Alpen-Südseite, vor allem Mittel-Südtessin, da breitet sich sogar noch ein bisschen aus, geht sogar fast ein bisschen ins Nordtessin und ins untere Misox hinein. Und gerade der Hochnebel im Tessin, da braucht man wahrscheinlich ein bisschen Geduld, bis sich der wirklich aufgelockert hat. Wird wahrscheinlich dort so ungefähr Mittag, bis die Sonne wird dominieren. Sonst aber sollte das Nebelgrau oder die Suppe eigentlich schnell weg sein, überall dort, was noch die paar Felder hat. Und an den meisten Orten sowieso scheint die Sonne schon und es geht einfach jetzt 12 Stunden lang so weiter, weil sie ist aufgegangen am 6:45 und geht unter am 6:45. Also genau 12 Stunden Sonnenschein haben wir heute. Temperaturen, die gehen auch noch recht rauf. Momentan sind wir bei ungefähr 7 Grad im Flachland. Am Nachmittag gibt es etwa so 20 bis lokal sogar 24 Grad.
0: Jetzt habe ich vorhin gerade überlegt, die Frage ist eigentlich falsch gestellt gewesen, oder? Weil scheinen tut sie schon überall, man sieht sie einfach noch nicht. Überall, oder?
2: Richtig, natürlich. Aber okay. Ich glaube, wir haben alle verstanden, was du meint hast. Es passt schon.
0: Aber am Wochenende, da scheint sie auch sehr, sehr häufig. Und es wird auch recht warm.
2: Ja, genau. Fangen wir doch gerade mit den Temperaturen an. Da gibt es nämlich am Nachmittag morgen, am Samstag, schon mal um die 25 Grad im Norden, am Sonntag sogar 26, 27 Grad. Und an beiden Tagen kann es in der Region Basel sogar 28 oder 29 Grad geben. Das ist wirklich extrem, wenn wir daran denken, dass wir jetzt schon den 26, 27. September dann am Wochenende werden haben. Im Süden nicht ganz so warm, bei etwa 23 Grad als Höchstwert. Was aber noch immer noch ist, die Nächte, die bleiben frisch, also am Morgen Morgen haben wir dann noch so Tiefstwert von etwa so 6 bis 8 Grad. Das heisst, es braucht eine schöne Zeit, bis man dann am Nachmittag die kurzen Hosen anziehen kann. Dazu, wie du schon gesagt hast, ganz viel Sonnenschein. Wieder mit diesen ganz wenigen Einschränkungen. Ein paar Nebelfelder wird es an beiden Tagen haben. Vor allem so in den Gewässern noch. Oder auch im Süden jeweils noch ein paar Hochnebelfelder zum Start. Aber die Sonne wird sich überall schnell durchsetzen können.
0: Wunderbar. Dankeschön, Lucian Schmassmann.

Rhinestone Cowboy, ein grosser Hit von Glen Campbell aus dem Jahr 1975. Rhinestone Cowboy bedeutet so viel wie Glitzer Cowboy und was eigentlich nach einem fröhlichen Country-Hit tönt, hat doch einen ernsteren Hintergrund. Es erzählt die Geschichte von einem Künstler, der viele Enttäuschungen erlebt, trotzdem aber nicht aufgibt und sich fragt, ob er vielleicht auch einmal so erfolgreich wird sein wie andere Stars, die er begegnet. Eine Botschaft, die eigentlich für jeden gilt, egal ob Künstler oder nicht, auch wenn man Rückschläge erlebt, soll man nie aufhören, an seinen Traum zu glauben. Und jetzt träumt Paul Dauer von der grossen Liebe, von einer Amore Romantica.

0: Wir haben 8 Uhr, jetzt gibt es heute Morgen, heute moderiert von Raphael Günther. Guten Morgen.
1: Guten Morgen. Zum Höhepunkt gab es Wolfsbarsch und Pak Choi. Beim Staatsbankett im Weißen Haus gaben sich Donald Trump und Xi Jinping betont freundschaftlich. Was aber schaut wirklich raus bei diesem Treffen der beiden Präsidenten? Das ordnen wir ein. Und Italiens Regierung will weniger ausländische Schulkinder in den Klassenzimmern. Damit mache Giorgia Meloni geschickt Wahlkampf, sagt unser Korrespondent. Mit mir im Studio ist Manuela Burgermeister. Das Freitagswetter, das kann sich sehen lassen, oder?
2: Ja, das kann man so sagen. Der Tag bringt viel Sonne bei 20 bis 24 Grad. Nur im Süden hat es am Anfang noch etwas Hochnebel.
1: In Washington hat der Staatsbesuch von Xi Jinping am Abend seinen Höhepunkt erreicht. Der chinesische Staatschef war für ein Staatsbankett im Weißen Haus zu Gast. Dieser Besuch ist dieses Jahr schon das zweite Treffen von Xi und US-Präsident Donald Trump, der im Mai in Peking war. Beim Dinner mit Suppe, Wolfsbarsch und Pak Choi und beim gestrigen Treffen, da waren beide Seiten bemüht, möglichst freundschaftlich zu wirken, berichtet USA-Korrespondent Andrea Christen.
3: In Washington wartete viel Pomp auf Xi Jinping und ein US-Präsident, der voll des Lobes ist.
4: From the time of my first election in 2016.
3: Seit meiner ersten Wahl von 2016 haben Präsident Xi und ich eine große Freundschaft geschmiedet.
4: Built on mutual respect and the vital interests of our people.
3: Diese Freundschaft basiere auf gegenseitigem Respekt und den entscheidenden Interessen der beiden Völker. Trump scheint daran gelegen, Konflikte mit China zu vermeiden. Auch Xi warnte vor einer Eskalation. Doch viele in den USA dürften vom prunkvollen Staatsbesuch nicht viel zu sehen bekommen. Trump hatte letzte Woche 3 Medienhäuser aus dem Weißen Haus verbannt, weil ihm die Berichterstattung nicht passte. Ein Richter ordnete an, die Journalistinnen wieder ins Weiße Haus zu lassen. Doch von CNN hieß es, man habe keinen vollständigen Zugang erhalten. Alle großen Newsender beschlossen, den Staatsbesuch nicht zu übertragen. Beim Treffen werden keine Durchbrüche erwartet. Es scheint aber, dass ein Burgfrieden im Handelskonflikt verlängert wird. Und dass die beiden größten Militär- und Wirtschaftsmächte in diesen unsicheren Zeiten auf höchster Ebene miteinander reden, alleine das ist eine Art Erfolg.
1: Viel Pomp, keine Eskalation und eine Freundschaft zwischen den USA und China, die bei diesem Treffen derart betont wird. Schauen wir jetzt noch auf die chinesische Seite. Ich habe China-Korrespondent Samuel Emch heute früh gefragt, wie gut läuft's denn für Xi in Washington?
5: Von der Optik her ist es bis jetzt ein durchaus erfolgreicher Gipfel für Xi Jinping. Trump hofiert dem chinesischen Präsidenten. Das zeigt, man verhandelt auf Augenhöhe mit Washington und ist nicht etwa Bittsteller hier. Was auffällt, während Trump von einer Freundschaft mit Xi spricht, redet Xi lediglich von freundschaftlichen Beziehungen zwischen den beiden Ländern. Insgesamt der Ton, die Bilder, die senden eine Message ganz im Sinne Pekings.
1: Die Erwartungen an das Treffen, die waren ja tief über konkrete Beschlüsse, auf welche sich Xi und Trump geeinigt haben, ist derzeit nichts bekannt. Immerhin haben die USA zusätzliche Handelszölle gegen China aufgeschoben. Wurden die chinesischen Erwartungen damit erfüllt?
5: Sollte dieses Stillhalteabkommen im Handelskonflikt tatsächlich nur 2 Monate verlängert werden, so wie von US-Vertretern angekündigt, dann wäre das unter den Erwartungen. Peking möchte hier längerfristig Stabilität und Ruhe garantieren. Wie die Einigung aber jetzt wirklich tatsächlich aussieht, das wissen wir einfach noch nicht. Xi gab sich in seiner Rede beim Staatsbankett aber zufrieden. Man habe viele neue Übereinstimmungen erzielt bei den Verhandlungen. In welchen Bereichen man sich auf was genau geeinigt hat, ist derzeit eben noch nicht bekannt. Also die konkreten Inhalte, die wichtigen Details, die fehlen. In einem Punkt gibt es konkrete Ankündigungen. China will wieder Pandas in die USA ausleihen. Und Pandas sind ein diplomatisches Werkzeug für Peking. Das ist also ein Signal, dass die diplomatischen Beziehungen mit den USA durchaus im Sinne Chinas laufen derzeit.
1: Sagt China-Korrespondent Samuel Emch. Und die Bilder dieses Staatsbesuchs und des Banketts im Weißen Haus finden Sie heute Morgen online bei uns auf der SRF News App. Zahlreiche Delegationen haben den Saal verlassen. Draußen hat es Proteste gegeben. Es geht um die Rede von Israels Regierungschef Benjamin Netanyahu an der UNO-Generalversammlung in New York, Manuela Burgermeister.
2: Netanyahu hat in seiner Rede den Krieg gegen den Iran verteidigt. Er sagte, er habe sich geschworen, dass der Iran keine Atombomben entwickeln dürfe, die Israel vernichten könnten und die Welt bedrohten. Während Netanyahus Rede verließen zahlreiche Menschen den Saal. Rund um das UNO-Hauptquartier in New York kam es zudem zu mehreren Demonstrationen. Netanyahu steht international vor allem wegen des israelischen Vorgehens im Gazastreifen in der Kritik. Der internationale Strafgerichtshof, der hat wegen mutmaßlicher Kriegsverbrechen einen Haftbefehl gegen ihn erlassen.
1: Frankreich will einen Ölhafen in Saudi-Arabien militärisch schützen, in der Hafenstadt Yanbu. Der Ölexport aus dieser Stadt war zuletzt eingeschränkt nach Angriffen der Houthi-Miliz.
2: Frankreich wolle sich nicht in den Konflikt im Nahen Osten einmischen, sondern dabei helfen, die hohen Treibstoffpreise zu senken. Das sagte Frankreichs Präsident Emmanuel Macron. Er hat die militärische Unterstützung in einem Fernsehinterview angekündigt. Frankreich werde Soldaten, Radar- und Verteidigungssysteme nach Saudi-Arabien schicken, bei Bedarf auch Kampfflugzeuge. Über die Hafenstadt Yanbu exportiert Saudi-Arabien Öl auf einer Ausweichroute. Nachdem die Houthis den Hafen mit Raketen angegriffen hatten, ist der Ölpreis international angestiegen.
1: Und diese Angriffe der Houthi-Miliz aus dem Jemen auf Saudi-Arabien, die beschäftigen auch Saudi-Arabiens neue Verbündete, Pakistan und die Türkei.
2: Die Generalstabschefs der drei Länder sollen klären, wie Saudi-Arabien im Rahmen des gemeinsamen Verteidigungsabkommens unterstützt werden kann. Das schreibt die staatliche saudische Nachrichtenagentur. Saudi-Arabien, die Türkei und Pakistan haben dieses Abkommen im August geschlossen. Es sieht vor, dass ein Angriff auf einen Vertragsstaat als Angriff auf alle gilt.
1: In Italien, da hat Ministerpräsidentin Giorgia Meloni erst am Sonntag eine Neuerung angekündigt. Vier Tage später hat die Regierung die Regelung bereits verabschiedet. Es geht um eine Obergrenze für ausländische Schülerinnen und Schüler von 30% in Italiens Schulzimmern. Eine Umsetzung in nur vier Tagen tönt nach effizienter, zielgerichteter Regierungsarbeit. Das sei höchstens ein Teil der Wahrheit, analysiert unser Italien-Korrespondent Corinne Vinzenz.
6: Das Timing ist Giorgia Melonis Stärke. Sie weiß, wann und wo sie etwas sagen muss, um den für sie besten Effekt zu erzielen. Die Ankündigung einer Ausländerobergrenze und eines Verbots von Gesichtsschleiern in den Schulklassen machte sie am Parteijugendfest ihrer Fratelli d'Italia. Sie wusste, dass dort tausende junger Menschen diese Maßnahmen bejubeln würden, Maßnahmen, die, so Meloni, verhindern sollen, dass italienische Kinder in den Schulzimmern in die Minderheit geraten. Die Wirkung war wie erwartet. Die Medien berichteten breit, es kam Applaus von rechts und scharfe Kritik von Mitte links. Die Reaktion von Staatspräsident Mattarella war wohl auch einkalkuliert. Er, der als Garant der Verfassung gilt, mahnte, die Schule sei für alle da. Was folgte, war ein intensiver, informeller Austausch zwischen Regierung und Staatspräsidium mit dem Resultat, dass die Zusammensetzung der Schulklassen jetzt einiges differenzierter geregelt wird als von Meloni angekündigt. Zur 30% Obergrenze werden nur ausländische Kinder gerechnet, die nicht in Italien geboren wurden und auch nicht zwei Jahre im Kindergarten waren. Zudem soll kein Schüler, keine Schülerin in ein zu weit entferntes Schulhaus versetzt werden dürfen. Zahlen des Bildungsministeriums zeigen, von dieser Obergrenze wäre nur etwa 0,5% aller italienischen Schulklassen betroffen. Das sind Details, die in der lauten italienischen Medienwelt unterzugehen drohen. Für Giorgia Meloni ist wichtig, dass sie als Regierungschefin dasteht, die zuerst an die Italienerinnen und Italiener denkt. Und sie hofft so auch ganz rechts zu punkten bei jenen, die drohen, zur neuen Konkurrenz abzuwandern, der Rechtsaußenpartei Futuro Nazionale. Denn Giorgia Meloni ist schon im Wahlkampfmodus. Nächste Woche will sie ein neues Wahlsystem durchs Parlament bringen, das ihre Mehrheit sichern soll. Gewählt wird nächstes Jahr. Wann genau, das entscheidet formell der Staatspräsident. Er wird aber höchstwahrscheinlich dem Vorschlag der Regierung Meloni folgen. Und das Timing ist Giorgia Melonis Stärke.
1: Die Analyse von Kurtin Vinzenz. Und wir kommen noch zum Sport mit einer Meldung vom Eishockey.
2: In der Schweizer Meisterschaft ist am Abend ein Spiel ausgetragen worden und es gab einen klaren Sieger. Biel gewann auswärts in Kloten mit 6:0. Dann noch die Börsendaten von SIX. Der Dow Jones Index in New York hat 0,3% verloren. Der Nikkei Index in Tokio steigt um 1,3%. Der Euro wird zu 94,30 gehandelt. Der Dollar zu 82,89.
1: Das sind die Informationen von heute Morgen. Rachel Berocci ist für die Sendung heute früh verantwortlich. Es ist 7:50.
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8: Alle, die schon länger mit uns unterwegs sind und auch die, die erst gerade eingeschaltet haben, begrüsse ich ganz herzlich an dem Freitag, 25. September. Das Wochenende ist bereits in Sichtweite. Bevor wir aber zugreifen können, machen wir uns weiter auf in den Freitagmorgen. Und ich würde vorschlagen, wir machen das mit der gleichen Einstellung wie jetzt Rahel Tarelli. Ganz egal, was der Tag auch bringen mag, wir nehmen es einfach gelassen und möglichst mit einem Lächeln. Einen gefreuten Morgen wünscht der Leonard. Yeah.

James Brothers mit ihrer Rosemarie. Und wer genau angehört hat, der hat gehört, dass bei diesen James Brothers der Peter Kraus mitgesungen hat. 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Und da können sie ja bis zu 2 Billets fürs Musical Sister Act gewinnen. Die beiden Billets haben einen Wert von 260 Franken und aufgeführt wird das Musical in der Markthalle zu Zürich. Und zwar vom 11.11. bis zum 10.1. nächstes Jahr. Was sie machen ist 5 Behauptungen auf ihre Richtigkeit überprüfen. Und wenn sie bei 5 Behauptungen richtig liegen, dann bekommen sie 2 Billets. Bei 3 bekommen sie nur 1 Billett. Wenn sie weniger als 3 Behauptungen recht haben, dann gibt es leider gar nichts. Wenn sie möchten mitspielen, dann jetzt schnell zum Telefon greifen und 0848 531 531 einstellen. 0848 531 531.

0: eine Frage, die Sie sich vielleicht auch stellen können, wenn Sie eine Partnerin oder einen Partner haben. Habe ich dir heute schon gesagt, dass ich dich liebe?
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0: Und das Ja oder Nein, das spielen wir jetzt heute mit dem Rudi Bösiger aus Arch. Guten Morgen, Rudi.
3: Ja, guten Morgen, Leonard.
0: Du hast mir erzählt, du bist Rentner und du geniesst das Leben. Wie geniesst du dein Rentnerleben?
3: Ja, aber wie gesagt, dann, dass ich mit meinen Enkeln spiele. Und ja, einfach doch ein bisschen ums Haus machen.
0: Hat sich dein Leben stark verändert? Gibt es auch Sachen, die du jetzt heute machst, die du früher zum Beispiel gar nie gemacht hast, wo du nur im Berufsleben gsi bist?
3: Du eigentlich nicht, nein. Ich habe viel zu reparieren, wenn jemand dich etwas kaputt macht. Und dann geniesse ich das.
0: Ja, also ihr habt ein eigenes Haus. Mit Garten ja. Auch.
3: Ja, richtig. Ja, ja, ja gut, gerade nicht gross. Einfach ein bisschen Rasen und ja.
0: Ja, und da gibt es natürlich immer etwas zu reparieren und zu machen und zu tun, oder? Wird einem nie langweilig.
3: Nein, das ist ja so.
0: Geht immer wieder irgendetwas kaputt, leider.
3: Ja.
0: Und die beiden Enkel sind, glaube ich, noch relativ klein. Der eine ist 3-jährig und der andere 9 Monate. Also sind 2 Buben, stimmt das?
3: Sind 2 Buben, ja.
0: Lausbuben?
3: Ja, schon
0: ein bisschen. Gut, mit 9 Monaten ist vielleicht noch nicht so, oder? Hat er auch schon Tendenzen, ja. Einen kleinen Lausbub zu werden?
3: Ja, das, aber jetzt schon ein bisschen so.
0: Ja. Tut er dann dem Grossvater nachher schlagen?
3: Ja, da werde ich mich jetzt nicht ausreden.
0: Wie bist denn du so als Bub?
3: Da ist eine gute Frage, aber die kannst du nicht mehr.
0: Und was würde sie mir recht sagen? Nein, ist schon sicher ein Liebe gewesen, der Rudi, oder?
3: Ja, eine alte Dimmer. Kannst ja nicht gehen.
0: Nein, gell? Man muss ja schon ein Lausbub sein.
3: Das ist doch richtig, ja.
0: So, Rudi, du hast eine Frau, aber die kann dir leider nicht helfen. Die macht, glaube ich, die Morgenparade im Nebengebäude. Oder wo ist sie gerade?
3: Ja, die ist im Nebengebäude. Die macht auch jetzt Morgenzweige.
0: Ja, die hat kein Radio. Die gehört jetzt nicht, dass ihr Mann quasi da so sich in unser Quiz stürzt und um 2 Billets spielt für Sister Act.
3: Es kann sein, dass sie denen lässt. Doch.
0: Ja, vielleicht dann mit grossen Ohren. Also, helfen kann sie nicht, aber wir gehen nach dem Motto, selbst ist der Mann, oder? Das schaffst du auch so. Also, ja, Rudi. Einfach immer ein bisschen gut überlegen, nicht schnell antworten. Erste Behauptung. Am 25. September 1849 ist der österreichische Komponist und Kapellmeister Johann Strauss verstorben, und zwar der Vater. Ich behaupte, er ist nur gerade 45 geworden.
3: Ja.
0: Du sagst ja. Dann die zweite Behauptung. Ich behaupte, japanische Comics nennt man auch Mango. Mango, sagt man auch japanische Comics.
3: Nein, glaube nicht.
0: Nein. Dann hören wir uns ein bisschen Musik an. Bonjour.

0: Ich behaupte, die Sängerin, die wir da gerade gehört haben, das ist Céline Dion.
1: Ja.
0: Dann vierte Behauptung, und da geht es um ein bekanntes Sprichwort, und da behaupte ich, das lautet, der Apfel fällt nicht weit vom Baum. Der nein, Apfel fällt nicht weit vom Baum. Du sagst nein. Und da sind wir ja fast schon wieder durch. Fünfte Behauptung. Der Hinduismus hat seinen Ursprung in Afrika.
1: Nein.
0: Nein. So, Rudi, was glaubst du, wie viel hast du richtig?
1: Ja, ich sage mal vier.
0: Du sagst vier. Das ist strategisch immer richtig, weil fünf muss man eigentlich nicht sagen, denn wenn man ja fünf richtig hat, hat man ja eh zwei Billette.
1: Das ist so, ja.
0: Gell, das ist so, bei dieser Konstellation, die wir jetzt hier haben. Früher, wenn man natürlich einfach 5 oder 10 Gutscheine bekommt, ist das etwas anderes gewesen. Aber jetzt fährt man nie schlecht, wenn man 4 sagt. Also, wir lösen auf, Rudi. Wie?
1: Das sehen wir ja jetzt.
0: Wir sehen es, wir schauen jetzt gerade, wir lösen auf. Also, ich habe behauptet, der Johann Strauss, der am 25. September 1849 auf die Welt kam, und zwar der Vater Strauss, er sei nur gerade 45 geworden. Du hast gesagt, ja, und das stimmt. Er hat von 1804 bis 1849 gelebt und sein bekanntestes Werk ist der Radetzky-Marsch. Hast du das gewusst oder hast du da nur geraten?
1: Nein, das habe ich gewusst.
0: Das hast du sogar gewusst. Super, ja. Ich hätte das jetzt ehrlich gesagt nicht gewusst. Dann zweite Behauptung. Japanische Comics nennt man auch Mango. Da hast du gesagt, nein, das stimmt nicht. Und auch da hast du recht. Das sind nämlich nicht Mango, sondern man sagt ne Mangas.
1: Manga.
0: Manga, ja. Genau. Und in mir halt Mangas. Dann ist es um die Sängerin gegangen. Bonjour, pardon. Ich habe behauptet, das sei Céline Dion. Du hast gesagt, ja, das sei sie. Und das ist sie auch. Also haben wir schon 3 Punkte. Zumindest ein Gutschein oder ein Ticket gibt es schon auf sicher. Wir schauen aber weiter. Dann ist es um das Sprichwort gegangen. Der Apfel fällt nicht weit vom Baum. Da hast du gesagt, nein, das stimme ich nicht. Sondern das heisst natürlich, der Apfel fällt nicht weit vom...
1: Vom Stamm.
0: Vom Stamm. Genau, also 4 und jetzt noch die letzte Behauptung. Ich habe behauptet, der Hinduismus, der heige sein Ursprung zu Afrika. Hast du gesagt, nein, und da hast du natürlich auch recht. Das ist nämlich nicht Afrika, sondern Indien. Also ich würde sagen, auch ohne Frau hervorragend gelöst. 5 hast du richtig, also gibt 2 Tickets fürs Musical Sister Act. Weißt schon, mit wem es geht? Mit der Frau oder gibst du es an den Jungen oder weißt schon?
1: Das muss ich auch jetzt schauen. Ich muss dann nicht die Frau schauen, aber ich glaube, es geht auch zu den Jungen.
0: Meinst du? Könnt ihr ja noch klären miteinander? Oder vielleicht geht auch die ganze Familie. Dann müsstet ihr halt noch 2-3 Billette dazu kaufen. Aber das könnt ihr ja dann miteinander abmachen.
1: Das ist schon gut so, ja.
0: Ja. Was steht bei dir jetzt noch auf dem Programm, Rudi? Gartenarbeit? Oder wie verbringst du jetzt den Freitag noch?
1: Ich muss schauen. Die Frau wird auch noch etwas vorbereiten. Hängen im Rasen müssen wir ein bisschen nachsäen. Und dann tue ich nachsäen nachher.
0: Ja, also das zum Morgen, wo die Frau vorbereitet, jetzt im Nebengebäude, das ist nicht für dich?
1: Ja, da muss ich auch besser schauen.
0: Ob es etwas gibt. Also gut, jetzt bin ich gespannt, ob sie zugelassen hat, ob sie dich gehört hat, und sonst kannst du sie sicher überraschen damit.
1: Mal schauen, ja.
0: Und ich könnte sie ja nachher los im Fall. Wenn sie es nicht gehört hat, könnt ihr auf die Homepage von SRF Musik wählen und dann kann man so ein bisschen zurückscrollen und dann kann man es im Fall noch einmal hören. Wenn sie es noch einmal hören will. Gut, also ja, Rudi, hat mich sehr gefreut, wünsche dir einen ganz schönen Tag und wenn ihr geht, dann viel Spass mit Sister Act.
1: Ja, danke vielmals. Ich wünsche dir einen schönen Tag. Gell?
0: Dankeschön, merci vielmal.
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0: Wo wir heute mit dem Rudi Bösiger aus Arch gespielt haben und er hat alle 5 Behauptungen richtig eingeschätzt. Auch morgen gibt es wieder so ein Spiel am Samstag. Und zuerst sagen wir jetzt aber einmal Bonjour, pardon, merci mit der Céline Dion.

0: Swissair Musik haben wir da gehört, zusammen mit der Kapelle Hans Muff. Und die haben uns Schinken mit Ei serviert. Und bei was für Wetter sie den Schinken mit Ei können geniessen, das sagt uns jetzt der Lucian Schmassmann von SRF Meteo.
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0: Lucian, eins kann man sagen, es wird sonnig heute, aber die Sonne hat sich noch nicht ganz überall durchgesetzt.
2: Nein, es gibt noch ganz wenige Gebiete, wo es noch ein bisschen Nebel oder Hochnebel im Weg hat, momentan gerade beispielsweise am Vierwaldstättersee. Ich habe vorhin gerade von einer Webcam von der Regie oben runtergeschaut und habe dort gesehen, dass da eben noch so ein paar Hochnebelfelder umeinander sind, wobei sich auch die schon relativ gut haben können auflockern. Die werden dann gleich in den nächsten ein, zwei Stunden wahrscheinlich wieder weg sein. Auch am Bodensee, bei Romanshorn in der Nähe, hat es noch so einen Hochnebelfeld, aber das wird dann schnell mal weg sein. Und sonst sind es wirklich nur so Nebelschwaden, die dann hier im Mittelland lokal umeinander sind, die dann aber eh auch gleich weg sind. Ein bisschen ausbreiteterer Hochnebel haben wir auf der Alpen-Südseite, und zwar vor allem im Mittel- und im Südtessin. Zum Teil druckt es aber auch bis Richtung Misox oder in die Leventina. Und das wird sich dort wahrscheinlich noch ein bisschen zögerlich auflockern. Aber auch dort gehe ich davon aus, dass es dann spätestens am Nachmittag auch noch für längere sonnige Phasen sollte. Länge. Und sonst, wie du schon gesagt hast, ist heute einfach ein sonniger Tag. Und zwar haben wir genau 12 Stunden Sonnenschein. Wir haben nämlich am Viertel ab 7 Uhr den Sonnenaufgang gehabt. Am Viertel ab 7 Uhr ist wieder der Sonnenuntergang. Und dazu gibt es Temperaturen, die noch recht aufgehen. 22 Grad ungefähr, lokal sogar bis 24 Grad momentan. Aber gibt es schon einen Ort, wo es recht frisch ist. Beispielsweise am Zürich Flughafen haben wir eine Messstation. Da ist es momentan noch etwa 9 Grad. Und in Samaden im Oberengadin haben wir aktuell fast minus 3 Grad, also richtig frostig dort.
0: Uiuiui. Aber auch das Wochenende, das wird ein Wochenende, das sich wunderbar eignet, zum Beispiel, wenn man Gartenarbeit muss erledigen, wenn man auch in die Höhe will, will Velo fahren, wandern. Alles wunderbar, oder?
2: Also es ist ganz egal, was man will machen. Hauptsache macht es draussen, weil das Wetter ladet ganz klar ein, um draussen etwas zu unternehmen. Eben, sei es wandern, sei es Gartenarbeit oder vielleicht sogar nochmal baden. Weil Temperaturen, die sind im sommerlichen Bereich, man um die 25 Grad am Samstag wie auch am Sonntag. In gewissen Gebieten längt sogar für 27 bis 29 Grad, das speziell in der Nordwestschweiz. Und die Seen, die haben, glaube ich, momentan immer noch so ein bisschen Temperaturen, vielleicht um die 20 Grad, vielleicht knapp drunter, zumindest die grösseren Seen im Mittelland. Von dem her habe ich das Gefühl, da haben wir einen Sprung ins, ja, gar nicht so kühle Nass, ist absolut möglich, hat es gesagt, das Wochenende. Vielleicht am Morgen früh noch nicht, weil am Morgen früh ist es ähnlich frisch wie heute mit Temperaturen von etwa so 6 bis 9 Grad als Tiefstwert. Dazu Samstag wie am Sonntag viel Sonnenschein, wieder mit ein, zwei kleinen Einschränkungen. Ja. Es sind ein paar Nebenfelder, die es haben kann, auch wieder Hochnebenfelder im Süden und vielleicht ab und zu auch wie heute noch ein paar Schleierwolken, wobei die werden nicht stören.
0: Und das schöne Wetter geht, glaube ich, auch nächste Woche sogar noch so weiter. Also der Sommer lässt sich noch nicht recht tot schlafen vom Herbst.
2: Nein, es ist wirklich extrem. Vor allem, wenn wir auf den Kalender schauen. Wir haben jetzt Ende September. Nächsten Donnerstag ist dann schon der 1. Oktober. Und gerade bis eben dort hin geht es mit dem stabilen Hochdruckwetter einfach mal weiter. Und auch eben mit diesen hohen Temperaturen, jeweils so um die 25 Grad als Höchstwert. Das ist für Ende September wirklich sehr außergewöhnlich. Wir sind da zum Teil, ja, so 7 bis lokal sogar 10 Grad über dem, was wir normalerweise in dieser Jahreszeit würden erwarten.
0: Ganz herzlichen Dank, Lucian Schmassmann, und ein schönes Wochenende wünsche ich dir.
2: Danke gleichfalls.

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1: Die Nachrichten von SRF um 9 mit Juliette Schild. 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Beim Bankett in Washington demonstrieren US-Präsident Trump und Chinas Staatschef Xi Harmonie. Und um den Ölpreis zu senken, schickt Frankreich Truppen nach Saudi-Arabien, die einen Hafen schützen sollen. Die Glückskette wert 80, sie findet heraus, die Schweizer Bevölkerung überlegt sich heute mehr als früher, wofür sie spendet. Und das Wetter, es ist sonnig bei 20 bis 24 Grad, im Süden hat es zunächst noch Hochnebel. In Washington hat der Staatsbesuch von Xi Jinping am Abend seinen Höhepunkt erreicht. Der chinesische Staatschef war für ein Staatsbankett im Weißen Haus zu Gast bei US-Präsident Donald Trump. Die beiden Männer gaben sich freundschaftlich. Trump sagte in seiner Tischrede, die beiden Länder hätten unterschiedliche Systeme, aber sie hätten sich nie besser verstanden als im Moment. Auch vom chinesischen Staatschef gab es freundliche Worte, das sagt China-Korrespondent Samuel Emch.
2: Xi gab sich in seiner Rede beim Staatsbankett zufrieden. Man habe viele neue Übereinstimmungen erzielt bei den Verhandlungen. In welchen Bereichen man sich auf was genau geeinigt hat, ist derzeit eben noch nicht bekannt. Also die konkreten Inhalte, die wichtigen Details, die fehlen. In einem Punkt gibt es konkrete Ankündigungen. China will wieder Pandas in die USA ausleihen. Und Pandas sind ein diplomatisches Werkzeug für Peking. Das ist also ein Signal, dass die diplomatischen Beziehungen mit den USA durchaus im Sinne Chinas laufen derzeit.
1: Das sagt China-Korrespondent Samuel Emch. Frankreich will einen Ölhafen in Saudi-Arabien militärisch schützen, mit dem Ziel, den Ölpreis zu senken. Konkret geht es um den Hafen in der Stadt Yanbu. Über diesen exportiert Saudi-Arabien Öl. Zuletzt gab es allerdings Probleme beim Export, weil die Houthi-Miliz den Hafen aus dem Jemen angegriffen hat. Das wiederum sorgte dafür, dass der Ölpreis weltweit anstieg. Nun will also Frankreich Saudi-Arabien zu Hilfe kommen. Präsident Emmanuel Macron sagte, sein Land wolle sich nicht in den Konflikt im Nahen Osten einmischen. Nahostkorrespondent Thomas Gutersohn sagt, Saudi-Arabien sei auf Unterstützung angewiesen beim Schutz des Hafens.
3: Die Hafenanlage in Yanbu sowie die wichtige Ost-West-Pipeline, durch die Saudi-Arabien in letzter Zeit sein Öl quer durchs Land pumpte, eben nach Yanbu, wurden beide angegriffen, jetzt notdürftig repariert, aber sie bleiben auf absehbare Zeit Ziele, die jederzeit und einfach anzugreifen sind. Die Pipeline zum Beispiel, die ist 1200 Kilometer lang, ist also extrem schwierig, sie auf der ganzen Strecke zu verteidigen. Insofern ist da die Unterstützung aus Frankreich, aus Sicht Saudi-Arabiens, sicherlich sehr willkommen.
1: Das sagt Nahost-Korrespondent Thomas Gutersohn. Die Glückskette feiert morgen ihren 80. Geburtstag. Zu diesem Jubiläum wollte sie wissen, wie tief der Solidaritätsgedanke denn heute noch in der Schweizer Bevölkerung verankert ist. Über 1600 Personen ab 18 Jahren wurden für den dritten Solidaritätsbarometer der Glückskette befragt. Mit Blick auf die vielen Krisen habe ihn das Ergebnis überrascht, sagt Glückskette-Kommunikationschef Christian Engeli. Er war Morgengast bei SRF 1.
4: Über 80% sagen, wir haben Krisenzeiten. Das ist viel schlimmer, viel schwerere Krise als je früher. Aber die Solidarität hat nicht abgenommen. Obwohl man permanente Krise hat, sagen sogar mehr Leute, ich spende mehr als früher. Also es hat eigentlich immer zugenommen.
1: Was sich laut dem Barometer verändert hat, ist die Art der Unterstützung. Fast 80% gaben an, stärker abzuwägen, wofür sie Geld geben. Die Umfrage wurde vom Forschungsinstitut GFS Bern und dem Center for Philanthropy Studies der Universität Basel durchgeführt. Die Devisenkurse von SIX. Der Euro wird zu 94 Rappen 43 gehandelt, der Dollar zu 82 Rappen 95. Und der Blick aufs Wetter. Es ist heute im Norden meist sonnig. Im Tessin liegt zunächst vielerorts noch Hochnebel, der sich tagsüber aber auflockert. Die Temperaturhöchstwerte erreichen 20 bis 24 Grad. Das waren Nachrichten von Radio SRF. Verantwortlich Tobias Meyer.
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6: Vier Geburtstagskinder haben wir heute am Freitag, 25. September. Und zwar können wir zwei Männer gratulieren, die auf 97 Jahre anstossen können. Und zwei Frauen, die auf 98 bzw. 100 Lebensjahre zurückschauen können. Das machen wir in der kommenden halben Stunde. Am Mikrofon der Leonard.

Für unsere erste Gratulation gehen wir nach Savenwil im Kanton Aargau. Und zwar ins Alterszentrum am Rondoweg 2. Dort feiert heute Albert Barnetta seinen 97. Geburtstag. Und der Hans-Peter Amrain aus Buchs im Kanton Zürich schreibt dazu: Der Albert Barnetta, ehemaliger Schuhmachermeister von Zofingen, feiert heute im Alterszentrum Rondo Zafferwil Geburtstag. Wir freuen uns mit dir, Vati, deinen 97. Geburtstag zu feiern. Ein Leben, das gut mit dir meint. Wir gratulieren dir von ganzem Herzen. Bleib weiterhin fröhlich und gesund. Wenn die Kraft immer mehr nachlässt, dann schau auf deine Lebensjahre zurück und denk, was du alles geschafft hast. Du bleibst für uns ein grosses Vorbild. Alle haben dich einfach gern. Du hast alles gut gemacht. Wir danken dir für alles. Es gratulieren die 5 Kinder mit Partner, 13 Grosskinder, 25 Urgrosskinder und seit dem August 2024 auch das erste Ur-Urgrosskind. Auch am lieben Personal vom Alterszentrum Rondo gehört ein herzliches Dankeschön für ihre tägliche Arbeit. Lieber Herr Barnetta, auch wir von der SRF Musikwelle gratulieren von ganzem Herzen zu diesem hohen Geburtstag und laden Sie jetzt ein zu einem Gläschen Wein ins Wirtshaus. So heisst nämlich der Walzer, den Orchester Werner Brüggemann für Sie spielt, im Wirtshaus beim Wein. Dann sagen wir Prost und Happy Birthday!

Im Wirtshaus beim Wein. Unser nächstes Geburtstagskind ist das Unteräggeri im Kanton Zug daheim. Es ist das der Herr Max Mohn. Wohnen tut er im Altersheim Klösterli und dort kann man heute mit dem Herr Mohn auf den 97. Geburtstag anstossen. Und vom Klösterli kommen auch die allerliebsten Glückwünsche für Sie, lieber Herr Mohn. Rita Nussbaum schreibt, heute am 25. September feiert unsere liebe Bewohner vom Altersheim Klösterli zu Unteräggeri, der Max Mohn, seinen 97. Geburtstag. Wir alle vom Klösterli, Bewohnerinnen und Bewohner, das Personal und die Heimleitung wünschen ihm alles Gute und gratulieren ganz herzlich zu dem grossen und ganz besonderen Tag. Und dann haben wir gerade auch noch eine zweite Gratulation bekommen für Sie, Herr Max Mohn, und zwar von der Agnes Gavelti, ebenfalls von Unteräggeri. Sie schreibt, «Liebe Max, Agnes und der Pius, deine früherigen Nachbarn an der Weststrasse, wünschen dir alles Gute, weiterhin gute Gesundheit und noch viele schöne Stunden und Begegnungen.» Auch wir von der SRF Musikwelle schliessen uns diesen guten Wünschen natürlich gerne an, lieber Herr Mohn, und gratulieren mit einem Ständli, wo vom Janis und der Irena kommt. Du hast Geburtstag heute, ja, und nicht irgendeinen, sondern der 97.

Weiter geht's auf unserer Gratulationsreise nach Wolle in Kanton Aargau. Dort machen wir ein Besuchli im Bifang Wohn- und Pflegezentrum, und zwar bei der Frau Johanna Wohler. Ihr dürfen wir einen Strauß mit den besten Glückwünschen zum 98. Geburtstag überreichen. Und das machen wir im Auftrag von allen vom Bifang zu Wohle. Das heisst, Frau Johanna Wohler feiert am 25. September ihren 98. Geburtstag. Seit 5 Jahren ist das Bifang Wohn- und Pflegezentrum zu Wohle ihres Daheime. Sie schätzt die schönen Momente vom Alltag, genießt gutes Essen und freut sich über Besuch von ihren Angehörigen. Mit ihrer offenen Art ist sie immer für ein Gespräch oder einen kleinen Spass zu haben. Zu ihrem 98. Geburtstag gratulieren wir Ihnen, liebe Frau Wohler, von ganzem Herzen und wünschen Ihnen einen frohen Festtag, schöne Begegnungen und unvergessliche Stunden im Kreis von Ihren Liebsten. Das wünschen wir Ihnen auch, liebe Frau Wohler, und zwar das ganze Team von der SRF Musikwelle, und wir hoffen, dass man Sie im Bifang heute so richtig schön nach Strich und Faden wird verwöhnen. Die Regensburger Domspatze verwöhnen Sie jetzt mit einem kleinen Geburtstagsständli, einem Lied «Kein schöner Land in dieser Zeit».

Der Freddy Quinn und Seemann, deine Heimat ist das Meer. Hoch soll sie leben, sagen wir jetzt zu der Frau Vreni Hirter-Hubacher. Sie feiert heute einen besonderen Meilenstein in ihrem Leben, nämlich ihren 100. Geburtstag. Etwas, was nur die allerwenigsten von sich wahrscheinlich behaupten können. Daheim ist Frau Hirter im Alters- und Pflegeheim Solina, das ist in Spiez im Kanton Bern. Und die allerliebsten Glückwünsche kommen für sie, liebe Frau Hirter, von ihrer Tochter, der Monika Buri-Hirter aus Egerkingen. Sie schreibt, liebes Mami, die ganze Familie und alle Verwandten und Bekannten gratulieren dir ganz herzlich zum 100. Geburtstag. Liebe Frau Hirter, auch das ganze Team von der SRF Musikwelle schickt einen grossen Strauß mit den besten Glückwünschen zu diesem besonderen Geburtstag und wir hoffen, dass Sie heute einen schönen und gefreuten Tag erleben können und Ihnen auch das neue Lebensjahr viele schöne Momente und möglichst gute Gesundheit mag bringen. Für Sie gibt es jetzt ein Geburtstagsständchen von der Margot Eskens, wo Tiritomba singt.

0: mit Margot Eskens, haben wir da gehört, mit Tiri Tomba. Das ist übrigens ihre erste Hit gsi, die sie 1956 hatte. Viermal haben wir dürfen gratulieren heute in den Gratulationen. Und zwar dem Herr Albert Barnetta aus Savenwil im Kanton Aargau und dem Herr Max Mohn aus Unteräger im Kanton Zug. Die beiden werden heute 97 Jahre jung. Dann der Frau Johanna Wohler aus Wohlen im Kanton Aargau. Sie wird 98. Und der Frau Vreni Hirter-Hubacher aus Spiez im Kanton Bern. Sie kann sogar auf den 100. Geburtstag anstossen. Wir wünschen unseren Jubilaren und den Jubilarinnen von Herzen und alles Gute, einen schönen Tag heute und vor allem fürs neue Lebensjahr möglichst gute Gesundheit und viele schöne Begegnungen.
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0: Rendezvous Fliege mein Drachen am 20 Minuten vor 10. Ein Volksmusikstückli macht in der Regel einen kurzen Weg. Es geht ins Repertoire von dem, was es komponiert hat, und manchmal spielt es nur der eine oder andere Musikant nachher. Das Stückli, das heute beim Dani Häusler seiner Perle aus dem Radioarchiv geht, das hat einen speziellen Weg gemacht. Einen, den der Komponist nicht im Sinn hatte.
1: Dem 67-jährigen Bündner Klarinettist Bruno Broth, seine Kompositionen sind schon immer auch in der Volkstanzszene gut angekommen.
2: Schon seit eigentlich meinen Anfangsjahren als Ländermusikant bin ich in der Volkstanzszene, haben wir dürfen aufspielen. Und ich hatte eben auch das Glück gehabt, dass ich verschiedene Kompositionen von mir ausgewählt worden sind, die nachher choreografiert so gemacht worden sind.
1: Gewisse Stücke von Bruno Broth haben also eine Choreografin oder einen Choreograf zum Tanz inspiriert. Eine von diesen Kompositionen trägt einen speziell lustigen Titel, Schrupperballett Polka.
2: Das Schrupperballett, das ist ein Polka, wo auch jemand mich angefragt hat, du dürfe zu dem eine Choreografie schreiben. Und hat das natürlich wieder selbstverständlich gerne gegeben, das Stück. Und irgendeiner von meinen Musikkollegen hat mir gesagt, kommen wieder die Schrupperballett-Tänze. Das hat ein bisschen abschätzig getönt, aber soll es eigentlich gerne nicht sein. Schrupperballett sind eigentlich nichts anderes als Meinung. Das sind die Volkstänzer, Trachtentänzer.
1: Die Trachtentänzer, ein Schrupperballett. Gut, das sind in der Regel ganz gemögige und humorvolle Leute. Ich meinte, die lachen gerade selber auch über den lustigen Namen. Aber ob sie jetzt am Namen oder an der Polka liegt, das Stück ist dann als Tanz nicht manchmal aufgeführt worden. Aber es hat sich eine andere Verwendung dafür gefunden, die nochmal einem anderen Klientel Freude macht.
2: Der Domenic Janett, er nimmt das Stück sehr gerne an seine Volksmusikwochen, die er gibt. Und dort habe ich schon gehört, als Grossformation mit etwa 30 Leuten, die es mit Geigen und allen möglichen Instrumenten das Stück dort gespielt haben. Und das macht natürlich Freude.
1: Der grosse Bündner Klarinettist, Komponist und Lehrer Domenic Janett hat also das Schrupperballett für seine Kurs entdeckt. Die Polka hat also auf eine ganz eigene Art Karriere gemacht. Auf eine Art, die Bruno Broth beim Komponieren nie daran gedacht hätte.

Schrupper Ballettpolka aus dem Jahr 1996, gespielt von der Ländekapelle Grischuna und komponiert von Bruno Brod. Und vorgestellt in der Rubrik Musik aus dem Radioarchiv von Dani Häusler.

Mit den Tomaros ist es 4 Minuten vor 10 geworden. Jetzt kommt dann bald Ricarda Trepp, wo sie weiter durch den Freitag wird begleiten. Im Gegensatz zu der Wenke Mürre trägt sie zwar kein Flower Power Kleid, sondern Hose, aber sie hat dafür ebenfalls viel schöne Musik für sie parat und wird mit ihnen nicht nur in die Küche gehen, sondern auch in den Garten, wo es dann um heimische Blumenzwiebeln geht, wo man jetzt setzen sollte. Ich sage danke fürs Zuhören und wünsche Ihnen weiterhin einen gefreuten und schönen Freitag. Es verabschiedet sich der Leonard.

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1: Die Nachrichten von SRF um 10 mit Simon Richle. Die Glückskette feiert morgen ihren 80. Geburtstag. Zu diesem Jubiläum wollte sie wissen, wie tief der Solidaritätsgedanke denn heute noch in der Schweizer Bevölkerung verankert ist. Über 1600 Personen ab 18 Jahren wurden für den dritten Solidaritätsbarometer der Glückskette befragt. Mit Blick auf die vielen Krisen habe ihn das Ergebnis überrascht, sagt Glückskette-Kommunikationschef Christian Engeli. Er war morgen Gast bei SRF 1.
2: Über 80% sagen, wir haben Krisenzeiten. Das ist viel schlimmer, viel schwerere Krise als je früher. Aber die Solidarität hat nicht abgenommen. Obwohl man permanente Krise hat, sagen sogar mehr Leute, ich spende mehr als früher. Also es hat eigentlich immer zugenommen.
1: Aber was sich laut dem Barometer verändert hat, ist die Art der Unterstützung. Fast 80% gaben an, stärker abzuwägen, wofür sie Geld geben. Die Umfrage wurde vom Forschungsinstitut GFS Bern und dem Center for Philanthropy Studies der Universität Basel durchgeführt. Und nun zwei kürzere Meldungen aus der Schweiz. Die Stadt Zürich rechnet im kommenden Jahr mit einem Minus von 407 Millionen Franken. Damit die Schulden nicht zu stark steigen, habe die Stadtregierung die geplanten Investitionen neu beurteilt, heißt es. So wird zum Beispiel das Budget für den Kauf von Liegenschaften reduziert und einige Projekte werden verschoben. Und im Kanton Wallis gibt es deutlich weniger Luchse als angenommen. Das sagen Forschende der Universität Bern. Sie hatten im ganzen Kanton Wildkameras installiert und schätzen, dass im letzten Winter 37 Luchse im Wallis lebten. In politischen Diskussionen war zuletzt von bis zu 80 Tieren die Rede. Der Tourismus in der Schweiz ist im internationalen Vergleich gut aufgestellt. Zu diesem Schluss kommt der Tourismusentwicklungsindex des Weltwirtschaftsforum WEF. Die Schweiz belegt im Index Platz 9 von 110. Am besten bewertet sind Japan, die USA und Spanien, am schlechtesten Kamerun, Sierra Leone und Mali. Der Index schaut dabei nicht, wie gut der Tourismus in den Ländern läuft, sondern wie gut die Rahmenbedingungen sind für die Entwicklung des Tourismussektors. Dafür wurde zum Beispiel angeschaut, wie sicher ein Land ist, wie gut bereisbar es ist oder wie hoch die Preise sind. Nun zu den Börsendaten von SIX. Der Swiss Market Index liegt im Moment bei 13.973 Punkten, ein Plus von 0,5%. Der Euro wird zu 94,48 gehandelt und der Dollar kostet 82,94. Das Wetter heute sonnig bei 20 bis 24 Grad. Im Süden hat es zunächst teils Hochnebel. Das waren Nachrichten von Radio SRF. Verantwortlich war Tobias Meyer.
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4: Ein guten Morgen, die Ricarda Trepp ist da und Sie sind vielleicht schon ganz fleissig heute. Gesuckt schon, es blitzt und glänzt wieder alles oder sind schon im Garten gewesen, richtig fleissig bei dem schönen Sonnenschein. Und bei dem Titel da haben wir gar nichts zu tun. Der Herb Alpert ist ein federleichter Trompetensound, der in den 60er Jahren schon richtig gross rausgekommen ist und, für das das noch schon so lang geht, erstaunlich wenig Staub angesetzt hat. Darum einfach geniessen und den Tag mal passieren lassen mit dem Herb Alpert and the Tijuana Brass und Brasilien.

Freibier zu Appenzell, so hat der Titel geheissen vor dem Handorgelduett Rickenbacher-Heinzer. Ja, ob es heute zu Appenzell tatsächlich Freibier gibt, boah, das kann ich nicht gerade versprechen, ehrlich gesagt. Aber etwas anderes typisch Appenzellisch gibt es zum Sehen. Nämlich heute am Nachmittag im Museum zu Appenzell. Da können Sie der Handstickerin Verena Schiek über die Schulter schauen. Die Handstickerei, die hat ja im Appenzellerland ganz eine lange Tradition. 19. und 20. Jahrhundert. Da haben ganze Haufen Innenroderinnen damit den Lebensunterhalt verdient. Und Verena Schiek, sie zeigt noch heute, wie die feinen, feinen Motive und Ornament von Hand entstehen und erklärt auch gerade, wie das sie schafft. Heute am Nachmittag von 2 bis 5 Uhr im Museum Appenzell. Eine Anmeldung braucht es im Fall nicht. Ein ganz normales Museums-Eintrittsbillett, das langt. Und falls es heute jetzt nicht gerade so lange, ein bisschen spontan ist für heute Nachmittag auf Appenzell bis Mitte Oktober, ist die Handstickerin amix am Freitag dort. Und bevor wir zu den Veranstaltungstipps sonst noch kommen, derjenige, die klingend, wo man Musik hören kann, haben wir noch wunderschöne Melodien, eine ganz speziell schöne, hören wir jetzt gerade aus dem 78. Drei verpackt allerdings der Schmerz über einen verlorenen Mensch im Krieg. Wir hören den Fabrizio De André mit Andrea.

0: Das ist Musik von der Herlinde Lindner. Ich denk nur noch an die. Und jetzt haben wir Ihnen für das Wochenende ein bisschen Musik. Falls Sie etwas gerne hören wollen, etwas Musikalisches, einfach geniessen, haben wir Ihnen zwei Vorschläge. Einmal in ein gemütliches Konzert und einmal volkstümlich und einmal richtig schön gross festlich. Können Sie gerade aussuchen zwischen den beiden.
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0: Wir gehen zuerst in den Thurgau auf Frauenfeld. Der gemischte Chor 60+ ladet morgen am Samstag um 5 Uhr in die Kirche Oberkirch zum Herbstkonzert ein. Und auf dem Programm stehen dort dann ganz bekannte Melodien wie «Die Welt wär voll Blumen» oder «Die Rose» oder auch «Am Himmel steht ein Sternli». Und dazu gibt's Klarinette, Saxophon, Klavier und Orgel. Und der Eintritt, der ist frei. Es gibt eine Kollekte. Das Ganze ist das Frauenfeld. 60+, der Chor ladet ein, morgen am Samstag am 5 Uhr in der Kirche Oberkirch für das Herbstkonzert. Ja, und wer es gerne eine Nummer grösser mag, der fährt in den Kanton Aargau und fährt auch selber die Capella dei Grilli. Die haben nämlich das 50-Jährige und dafür gibt's Händel und Mozart, das Alexanderfest, nämlich, so heisst das Werk, der Händel, der hat es komponiert, der Mozart später für eine grössere Orchesterbesetzung dann bearbeitet. Solisten, Chor und Camerata da Vinci Basel, die stehen miteinander alle auf der Bühne, das ganze morgen am Samstagabend, 7:30 in der reformierten Stadtkirche Aarau. Also richtig schön, etwas Feierliches, Festliches mit dem Händel und seinem Alexanderfest, wo der Mozart bearbeitet hat. 7:30 in Aarau in der Stadtkirche. Ja, und Frauenfeld also, morgen etwas Heimeligeres, schon am 5 Uhr. Und Aarau mit grossem musikalischem Besteck sozusagen. Zwei Chorkonzerte, zwei ganz unterschiedliche Möglichkeiten, wo Sie den Samstag dort verbringen können.
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0: Und wir haben neue Musik bereit in unserem ganzen Programm hier. Immer wieder gibt es ja so Titel, die aufploppen. Und jetzt haben wir aus Tirol. Die junge Volksmusikszene haben sie recht mit aufgemischelt. Und das ist die Gruppe, die heissen schon lustig, Brennholz. Den lassen wir sie doch mal tönen. «Solange kein Vogel hör singen».

Oh, da hat mich natürlich richtig schön angeheimelt. Das ist nämlich vom Jubiläumsspielfeld Division 5 vorgetragen, der Graubündner Marsch gsi. Und da sind wir auch gerade noch mit beiden Füßen ganz fest auf dem Bündner Boden gestanden und heben die jetzt ab. Und zwar mit einer deutschen Sängerin, die mit dem Lied hier in der Mitte der 70er Jahre sogar auch auf der anderen Seite vom Atlantik auf sich aufmerksam gemacht hat. Das ist Tina Rainford und genau Silver Bird.

0: umso mehr müssen wir es geniessen, wie wir es haben. Das sind die Zipfi-Zapfi-Buben. Finde ich immer lustig, dass die so heissen. Das gibt einfach nur schon eine gute Laune, wenn man das kann sagen kann. Wenn, sage ich, am Tag durch sonst irgendetwas, wo wie Zipfi-Zapfi tönt. Und da darf ich einfach Zipfi-Zapfi-Buben sagen. Und sage es natürlich auch gerne noch fünfmal, wenn sie wollen. Nein, das war es jetzt. Früher war es eine schöne Zeit, aber jetzt doch auch. Machen wir einfach, dass es schön ist.
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0: Freitag um die Zeit, da tun wir immer ein bisschen etwas vorstellen, was Sie könnte interessieren, gerade wenn Sie gerne in der Küche sind, gerne ein bisschen auch vielleicht neue Sachen ausprobieren. Da haben wir Ihnen noch ganz eine spezielle Idee, einmal etwas anders nämlich. Im Internet ist es eine Idee, die überall auftaucht ist, so der ganze Sommer durch ist mir das auch immer wieder einmal ja, begegnet, die Frozen Grapes. Genau. Einfach gefrorene Trauben. Also die Trauben, die sie jetzt überall haben und die eingefroren. Und für das haben wir ja eine Food-Expertin hier bei uns bei SRF und das ist Esther Kern. Und die hat die Idee auch auf Social Media entdeckt und natürlich selber unbedingt gerade ausprobieren.
2: Bei den sogenannten Frozen Grapes geht es nicht ums Aufbewahren, sondern um einen erfrischenden Snack. Man tut sie nämlich nicht einfach so einfrieren, sondern man gibt noch ein, zwei, drei Zutaten dazu.
0: Also, dann ist schon wichtig vor allem, dass die Trauben einzeln eingefroren werden. Also schön vom Stiel wegnehmen, einzeln. Und am Schluss, dass da nicht alles einfach nur als grossen gefrorenen Klumpen wieder rauskommt aus der Tiefgefrierer oder sonst das, wo sie es tun, in den Gefrierschubladen oder wo immer. Und wer es denn da ganz gerne pikant hat lieber als süß, auch das geht.
2: Je nach Geschmack kann man Frozen Grapes eher süß oder eher salzig machen. Was auf jeden Fall bei beiden Varianten gut ist, wenn man ein bisschen Zitronensaft dazu gibt, das noch so ein bisschen saure Komponenten. Und dann für die süße Variante beispielsweise ein bisschen Puderzucker, dann das einfach vermischen und dann in einen Plastikbeutel und den flach ins Tiefkühlfach legen. Also so, dass die Trauben so ein bisschen nebeneinander sind.
0: Also richtig schön einzeln gefrieren ins Gefrierfach, wirklich nicht einfach nur so ein bisschen in den Kühlschrank und da richtig gut schauen, dass man dann eben, ob jetzt pikant oder süß gut schaut.
2: Man fängt gleich an, man gibt ein bisschen Zitronensaft dazu und dann eben ein bisschen Salz und wenn man will, kann man ein bisschen gemahlenen Chili dran tun. Das habe ich eben so auf Insta gesehen und ausprobiert und ich finde die Frozen Grapes, die gesalzen sind, gerade eben noch mit ein bisschen Schärfe dran, die finde ich lässig, da passiert etwas im Maul. Und apropos Maul, man tut die Trauben ja dann so suckeln, also so, dass sie so langsam auftauen, ein bisschen wie ein gefrorenes Zeltli. Und was man ein bisschen schauen sollte, ist, dass man nicht die zu grossen Trauben nimmt. Kleiner ist in dem Fall fast besser, weil wenn sie riesig sind, dann friert einem das Maul fast ein bisschen zu, bevor sie auftaut sind.
0: Ausser man hat ein grosses Maul natürlich. Und es braucht das Ganze dazu eine schöne Experimentierfreude, die wir rausgehören. Da mit dem Chili experimentieren, mit Salz und so, mit den Trauben. Das kann ich mir eigentlich noch recht gut vorstellen. Aber für das erste Mal, da könnt ihr ja einfach mit einer Handvoll Trauben einmal anfangen, wenn ihr nicht gerade schon ganzen Haufen ins Gefrierregal tun oder in den Gefrierer und schauen, ob denn das überhaupt etwas ist, was sie gerne haben. Ja, und weil Esther Kern gerne noch ein bisschen weiter tüffelt und hat sie natürlich da gerne noch ein paar Ideen mehr, was sie mit Früchten im Gefrierfach oder eben in der Kühltruhe alles anstellen lässt.
2: So, was ich auch viel gesehen habe, das sind so eingefrorene Wassermelonenstückchen. In die kann man dann sogar noch ein Stängeli rein tun vor dem Einfrieren und dann hat man fast so ein bisschen das Gefühl wie ein Glace. Und was ich sowieso fein finde, also ich persönlich sind gefrorene Himbeere, die bin ich schon als Kind aus der Tiefkühltruhe stibitzen. Und das Nächste, was ich jetzt mal probieren will, ob man die eben auch kann, mit ein bisschen Zitronensaft und ein bisschen Salz aufpippen.
0: Ach, da gibt es noch einen Haufen Ideen, die Ihnen jetzt vielleicht auch noch kommen. Vielleicht fahre ich noch ein bisschen in Schoggi dunkel und dann erst ins Gefrierfach und. Aus einer Internetidee sich etwas Eigenes daraus machen, ganz eigene Kreationen. Genau das ist ja etwas, was Esther Kern da bei uns immer wieder ungern macht. Und wenn Sie jetzt die Frozen Grapes auf verschiedene Arten gerne selber ausprobieren wollen, wir haben ein kleines Rezept für Sie parat online, SRF Musikwelle oder einfach, wenn Sie suchen mit SRF und Frozen Grapes, dann sind Sie schon am richtigen Ort. Ja, haben immer wieder mal ein bisschen andere Ideen. Das ist doch genau lässig, weil die Musik holt uns ja dann wieder ganz fest dort zurück, wo wir gerne sind, wo wir vertraut sind, beispielsweise mit den Gasterländer Blasmusikanten. Da haben wir jetzt vor uns einen Spaziergang in Böhmen.

0: Schön vielseitig vom Vico Toriano. Toriani sind wir gerade noch zum richtig schönen Paul Mugia Orchester rübergekommen auf der SRF Musikwelle.
1: Die Nachrichten von SRF um 11 mit Simon Richle. In der Schweiz gibt es verschiedene Gesetze und Verordnungen, die die Cybersicherheit betreffen. Ein einzelnes, umfassenderes Gesetz dazu gibt es aber bisher nicht. Und das will der Bundesrat ändern. Er hat das Verteidigungsdepartement beauftragt, bis im Sommer nächstes Jahr ein Bundesgesetz über die Cybersicherheit auszuarbeiten. Das Gesetz soll unter anderem dafür sorgen, dass Hardware und Software, die entwickelt und verkauft werden, sicherer gegen Cyberangriffe sein müssen, indem sie gewisse Anforderungen einhalten. Dabei soll sich das Schweizer Gesetz am Cybersicherheitsgesetz der EU orientieren, schreibt der Bundesrat. Bei der PostFinance gibt es erneut technische Probleme. Das Online-Banking und die PostFinance-App funktionieren zurzeit nicht. Die PostFinance selbst schreibt von längeren Wartezeiten und Ausfällen. Der Grund sei eine technische Störung, die Ursache aber noch unbekannt. Schon letzte Woche hatte die PostFinance Probleme. Während rund 2 Stunden zeigte es bei den Kundinnen und Kunden einen Kontostand von 0 an. Dies war laut der Bank lediglich ein Anzeigefehler. 2 kürzere Meldungen jetzt. Die Stadt Zürich rechnet im kommenden Jahr mit einem Minus von 407 Millionen Franken. Damit die Schulden nicht zu stark steigen, habe die Stadtregierung die geplanten Investitionen neu beurteilt, heißt es. So wird zum Beispiel das Budget für den Kauf von Liegenschaften reduziert und einige Projekte werden verschoben. Und im Kanton Wallis gibt es deutlich weniger Luchse als angenommen, das sagen Forschende der Universität Bern. Sie hatten im ganzen Kanton Wildkameras installiert und schätzen, dass im letzten Winter 37 Luchse im Wallis lebten. In politischen Diskussionen war zuletzt von bis zu 80 Tieren die Rede. Der Tourismus in der Schweiz ist im internationalen Vergleich gut aufgestellt. Zu diesem Schluss kommt der Tourismusentwicklungsindex des Weltwirtschaftsforum WEF. Die Schweiz belegt im Index Platz 9 von 110. Am besten bewertet sind Japan, die USA und Spanien, am schlechtesten Kamerun, Sierra Leone und Mali. Der Index schaut dabei nicht, wie gut der Tourismus in den Ländern läuft, sondern wie gut die Rahmenbedingungen sind für die Entwicklung des Tourismussektors. Dafür wurde zum Beispiel angeschaut, wie sicher ein Land ist, wie gut bereisbar es ist oder wie hoch die Preise dort sind. Das Wetter von heute, sonnig bei 20 bis 24 Grad. Im Süden hat es zunächst teils Hochnebel. Das waren Nachrichten von Radio SRF. Verantwortlich war Jan von Tobel.
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0: Ja, der Sommer, der will einfach nicht gehen. Der Sommer 2026 bleibt und bleibt und bleibt. Es ist Ende September und an dem Wochenende, da werden doch nochmal bis zu 28 Grad erwartet. Gut, das ist natürlich auch gut für all die, die im Garten gerne arbeiten oder auf dem Balkon noch einiges zu tun haben. Und dabei können Sie im Fall schon an den nächsten Frühling denken. Jetzt, nämlich genau jetzt, ist Zeit zum Blumenzwiebeln setzen. Und welche, dass sich da besonders lohnend, dass daraus dann im Frühling ein wunderschöner Blütenteppich wird, das kriegen wir verraten von unserer Gartenfachfrau, der Silvia Meister, in der nächsten halben Stunde.

Das Alpentrio Tirol und Hochzeit in den Bergen. Das ist nur eine von dem ganzen riesigen musikalischen Fundus hier bei uns, bei der SRF Musikwelle. Haben Sie eine Ahnung, wie viele Titel das etwa sind, die immer wieder einmal kommen, also wirklich gespielt werden, nicht irgendwo in einem Archiv sind? Das sind rund 55'000 Musiktitel, die hier irgendwo in einer Datenbank schlummern. Volksmusik, Schlager, Blasmusik, Chör, Instrumentale und eher ein bisschen klassisch angehauchte Titel. Ja, und etwa die gibt es derig Stück, wo man schon lange nicht mehr am Radio gehört hat. Und für das geben wir Gelegenheit, um so eine schöne Trauweihe, wie man dem ja gerne sagt, wieder mal vorzuholen am nächsten Donnerstag. Dann feiert die SRF Musikwelle nämlich das 30-Jahr-Jubiläum und dort können Sie richtig wühlen und raussuchen und denken, ah, oh, das ist doch ein schönes Stück, das ich gerne mal wieder hören möchte. Und dann feiern wir mit Ihnen mit einem 10-stündigen Wunschkonzert mit Ihrer Musik vom 6 bis 2 und dann nochmal vom 4 bis 6 am Abend. Musikwünsche, die können Sie uns jetzt schon mal aufgeben. Und da gehen Sie am besten einfach auf unsere Webseite. Da ist es vorderst vorne drauf, was Sie gerne hören möchten und wie Sie heissen. Vielleicht noch gerade, wem das Sie es gerne widmen möchten, den Musiktitel. Ja, und wie gross die Auswahl ist, zeigt, wenn man jetzt nur einen einzigen Namen bei uns schaut. Das ist Claudia Jung, die Schlagersängerin. Allein schon von der Claudia Jung, da haben wir über 60 Titel in unserem Archiv. Und es ist eigentlich schade, dass die so selten gespielt werden. Also, darum nutzen Sie die Gelegenheit und lassen Sie am Donnerstag mal ein bisschen Fantasie walten im 10-stündigen Wunschkonzert zu unserem 30-Jährigen und wünschen Sie gerade nach Herzenslust, was Sie gerne wetten hören. Und für Claudia Jung-Fans, da holen wir jetzt einen wahrscheinlich von den Lieblingssongs für, nämlich «Wenn er nachts Piano spielt».

Der Kurt Pascher zusammen mit den Böhmerwälder Musikanten. Da haben wir die Johann Polka gehört. Und herzliche Grüße allen Johanns, die jetzt gerade am Radio hören sind. Ganz schönen Tag und natürlich auch den Johannes, die wollen wir unbedingt auch mit ins Boot holen. Und wir gehen miteinander von wegen Böhmerwälder, wir gehen ein bisschen raus in die Natur. Jetzt, es ist 20 Minuten nach den 11. Das ist unser Gartenmagazin. Ja, und das ist ja mit der Natur ganz faszinierend, wenn im Frühling im Garten etwas schön blühen soll.

0: blühen, dann können Sie das jetzt schon bestimmen und mitentscheiden, weil jetzt kommen die Blumenzwiebeln in die Erde, Krokus, Narzissen, Trauben, Hyazinthen und viele, viele andere. Und wer dann im Frühling nicht nur da und dort so ein einzelnes Blümchen haben will, sondern richtig schöne Farbtupfer, der setzt am besten gerade mehrere Zwiebeln zusammen. Warum? Das lassen wir uns jetzt gerne erklären von der Gartenfachfrau, von der Silvia Meister.
1: Zum einen ist es einfach wirklich umwerfend schön, wenn man gerade einen ganzen Blütenteppich aufs Mal sieht, der am Blühen ist. Wie zum Beispiel bei den Tulpen, die wirken verteilt über ein ganzes Blumenbeet mit ganz vielen, einfach leuchtender als hier und da eine einzelne Blüte. Und es entspricht auch ihrem natürlichen Lebensrhythmus, wenn sie miteinander blühen. So ist natürlich ihre Befruchtung tipptopp gewährleistet. Und das ist eben auch der zweite Vorteil, den es bringt. Hummeln und Bienen, die sparen wirklich bei der Nahrungssuche Energie, wenn sie einen ganzen Blütenteppich vor sich haben und können so, ganz wichtig, die kurzen sonnigen Tage im Frühling einfach besser nutzen.
0: Schön fürs Auge, das ist das eine. Ein richtig reichhaltig gedeckter Tisch für Bienen und Hummeln, also das andere. Ja, und dann unter den heimischen Zwiebeln, Blumen gibt es ein paar, die besonders viel Pollen anbieten.
1: Auf der einen Seite sind das die einfach blühenden Blumen. Die werden wirklich häufiger von Insekten angeflogen als die gefüllt blühenden. Bei den Tulpen sind das Blüten zum Beispiel, die 6 Blütenblätter haben. Das ist, die blühten eben viel Blütenstaub an. Und das sind zum Beispiel alle Wildtulpen, das sind einfach blühende Tulpen. Und da gibt es eine, die ich ganz speziell finde. Das ist unsere einheimische Weinbergtulpe. Die heisst mit dem botanischen Namen Tulipa silvestris. Und das ist eine wunderschöne, feine, gelblühende Tulpe. Und das ist eben der zweite wichtige Punkt. Einheimische Arten und Sorten, die sehr nah mit denen verwandt sind, das sind dann die richtigen Hotspots im Frühling.
0: Ja, und wie eindrücklich, dass das aussehen kann, das zeigt uns ja die Natur selber immer wieder. Ich denke da jetzt gerade an eine Bergwiese im Frühling, übersät mit Hunderten, etwa die Tausenden Krokus. Und auch Silvia Meister, sie kann sich an dem dann kaum satt sehen.
1: Sie sind so herrlich zum Schauen. Und das in den Bergen oben oder in den Alpen, das ist der Frühlingskrokus. Und der latinische Name ist Crocus albiflorus. Und das ist ein gutes Beispiel, eben gerade wie so ein Blütenteppich wirkt. Und gerade wenn man zwei oder mehrere Farben nimmt, die zusammenpassen, der Frühlingskrokus, der ist nämlich auf der Weide, gibt es ein weiss, violett und weiss mit violetten Streifen. Und dann ist es wirklich eine Pracht zum Schauen, weil es nicht nur einfarbig ist, sondern mehrfarbig. Und da muss ich auch wieder sagen, es ist nicht nur der einheimische, sondern alle Krokussorten, die werden sehr gerne von Hummeln und Bienen angeflogen. Und ja, da gibt es noch mehr. Also ein bisschen später als Krokus kommen dann auf den Weiden die gelben Osterglocken. Und im Mai dann noch ein bisschen später dann kommen dann die weissen Bergnarzissen. Das sind die, die so unglaublich süß und blumig schmecken.
0: Ja, und ein anderes, ganz vertrautes Frühlingsbild sind die Märzen oder eben auch Schneeglöckli. Sie wachsen auch gerne in Gruppen und es gibt noch eine, wo schön im Namen fast nach einem kleinen Blumenstrauß schon klingt, die Traubenhyazinthe.
1: Die sind kaum 20 cm hoch, blühen blau und haben eine so traubig angeordnete, kugelrunde, kleine Blüten am Stängel. Und die sind wirklich so widerstandsfähig und so vermehrungsfreudig, dass man sie gäbig kultivieren und gäbig verkaufen kann und dann kann man sie auspflanzen nach dem Verblühen und dann wachsen sie einfach weiter.
0: Ja, das sind die mit dem richtig schönen blauen Kelch mit den vielen Bömbeli dran. Die sieht man eigentlich noch recht viel. Ich persönlich habe einfach nicht gewusst, dass das Traubenhyazinthen sind. Ja, und damit ist die Auswahl natürlich noch lang, lang nicht ausgeschöpft. Silvia Meister, unsere Gartenfachfrau, sie hat noch zwei heimische Kandidaten, die vielleicht nicht jeder sofort auf der Pflanzliste hat.
1: Ganz empfehlenswert finde ich auch den doldigen Milchstern. Und der macht so einen schönen Blütenstand mit vielen weissen Blütensternen. Und der wächst gerne an sonnigen Standorten. Und ja, wenn wir schon nach den Sternen greifen, dann ist hier noch der zweiblättrige Blaustern. Der macht kleine blaue Sterne und der ist gut unter Gebüsch und unter Bäumen. Dort macht er wunderschöne Blütenteppich.
0: Also ich habe wieder ganz Haufen gelernt, ich mit meinem grossen grünen Daumen. Jetzt pflanzen und im Frühling kommt dann die Belohnung. Wer die Zwiebeln in Gruppe setzt, kann sich später über eine richtig schöne Blüteninsel freuen oder sogar einen kleinen Blütenteppich. Und wenn Sie Tipps von der Silvia Meister gerne nachlesen wollen, dann gehen Sie am einfachsten suchen im Internet mit SRF und Blumen, Zwiebeln. Und da finden Sie den ganzen Ratgeber und alles über die wunderschön klingenden Namen. Weinbergtulpe, die sieht übrigens aus, auch ein bisschen finde ich wie eine Osterglocke, so gelb, einfach eine Spur viel feiner. Das ist die Weinbergtulpe. Oder dann hat sie auch erzählt von Doldigen, vom Doldigen Milchstern. Da muss ich schauen, wie der aussieht. Oder das zweiblättrige Blaustern. Boah, da haben wir wieder Namen gehört. Nur schon das ist doch so eine Blütenvielfalt, wie das nur schon klingt.

Musik vom Nick P., wo sie begleitet, wie sie am Rüsten sind. Vielleicht noch gerade richtig schön in den letzten Bearbeitungszeugen von ihrem Mittagessen. Ich hoffe, dass es richtig gut klingt und fein schon schmeckt im ganzen Haus oder in der ganzen Küche. Und sie sind auch jetzt gefragt für die Zubereitung vom Sonntagnachmittag. Für unseres wünscht ihr was, das immer noch auf ihre Mithilfe angewiesen, dass das eine runde, gute Sonntagsgeschichte wird, vom 2 bis 5. Sie können einen Musikwunsch draufschwätzen auf unserer Beantworternummer 0848 086 086. Sagen Sie kurz, wer das Sie sind. Gerne habe ich es auch, wenn Sie sagen, von wo das Sie anrufen. Dann kriegt man gerade ein bisschen ein geografisches Reischen durch die Schweiz, von wo das die Leute überall anrufen. Oder vielleicht rufen Sie aus dem Ausland an. Die Telefonnummer ist 0848 086. 086. Wünschen Sie sich etwas Schönes, vielleicht einmal auch ein bisschen etwas Ausgefalleneres, so etwas wie Dodo Hug, die Schweizer Sängerin und Entertainerin. Sie ist ja richtig bekannt, Dodo Hug, für ihre Lust an der Sprache, an verschiedenen Sprachen, an Dialekt und an musikalischen Experimenten. Und darum hören wir jetzt von der Mad Dodo auf Französisch «La Salade de Fruits». Schon vielleicht, wenn Sie am Rüsten sind für das Dessert.

Helene Fischer mit einem Titel, der doch schon über 16 Jahre alt ist, aber richtig schön gross daherkommt. Richtig schön. Manchmal kommt die Liebe einfach so. Das ist der Titel, den wir von der Helene Fischer gerade gehört haben. Und ich weiss nicht gerade, was sie ist und alles, aber ich weiss, was nächste Woche wird kommen. Nämlich unser grosses Jubiläum, wo wir feiern, 30 Jahre SRF Musikwelle. Und ein bisschen zurückschauen muss ich dann gleich, wie das war. Beim 25-Jahr-Jubiläum, wo wir alle miteinander zusammen, das ganze Team, das hier gesungen haben.

0: Eine richtig gelungene Sache war das. Wir alle miteinander, jeder hat irgendeinen Auftrag gehabt. Und der Uli Bodemann hat dann das alles richtig schön zusammengeführt mit dem Team Musikwelle. Das ist Musikwelle. Und nächste Woche, ja, da feiern wir das 30. Der Runde, den wollen wir natürlich gerne auch mit Ihnen zusammen feiern. Am Donnerstag machen wir beispielsweise ein grosses Wunschkonzert. Den ganzen Tag durch, da können Sie uns Ihre Musikwünsche jetzt schon schicken. Online haben wir alles bereit gemacht bei uns auf srfmusikwelle.ch. Ja, und eingeläutet wird dann das Jubiläum am Sonntag schon mit einem ganz besonderen SRF-Musikwellenbrunch. Zu Gast sind nämlich zwei, die nicht gerade ganz vom Anfang an, vom 96, dabei gewesen sind, aber doch schon sehr, sehr früh. Das ist Christine Gertschen und der Christian Klemm. Und wenn der Christian so von seinen Anfängen erzählt, da merkt man erst so richtig, was doch in diesen 30 Jahren sich alles verändert hat.
1: Also ich kann mich noch erinnern, wir haben ja 2 Stunden im Tag moderiert, oder? Und alles andere war automatisiert. Und da hat man angefangen zu moderieren. Und wir haben immer gesagt, wenn man gerade ein bisschen warm gelaufen war, ist es eigentlich schon wieder vorbei gewesen. Und wenn man dann sieht, was daraus geworden ist heute, oder? Das möchte den ganzen Tag durch moderieren und Wochenende natürlich auch. Und also, das ist wirklich extremes Wachstum damit verbunden gewesen.
0: Ja, und heute senden wir den ganzen Tag live und auch am Wochenende. Und von den ersten 2 Stunden bis zu der Musikwelle von heute, das ist schon eine recht gewaltige Entwicklung. Auch eine, wo man kann hören, was sich da tun hat. 30 Jahre sind plötzlich wieder ganz nahe. Und da wird Christine Gertschen dann doch auch sehr emotional bei dem Signeto.

0: Ja, jetzt habe ich fast einen Tränen verdrückt, ehrlich gesagt, weil ich gedacht habe, yes, es geht. Erstens ist das so lange Zeit her. Zweitens war es aber so eine gute Zeit, wo man so, es war so Aufbruch, es war so, man hat die Musik nicht gekannt, wir müssen uns bewegen, wir müssen uns zeigen, wir müssen hören, hallo, hallo, hier sind wir, schaut, es gibt es. Es hat sogar mal einen Slogan gegeben, wer uns findet, findet uns gut.
1: Und was alles gemacht haben mit einem Besuch im Hallerstadion beim Helmut Lotti-Konzert und. Geschichten gibt es am Sonntag einen Haufen von Live-Sendungen auch, wo die Verbindung einfach nicht zustande kam und dann über Satelliten müssen klappen. Auch von einem ganz außergewöhnlichen Besuch daheim beim Udo Jürgens und auch von der legendären Schlagerparade, die ja morgen auch wieder zu Chur ist und. Dazu her ganze Haufen Musik, die Christine Gertschen und der Christian Klemm durch all die Jahre durch begleitet hat. 30 Jahre SRF Musikwelle im Brunch am Sonntag um 11 Uhr oder vielleicht, wenn es besser geht, dann am Sonntag gemütlich am Abend am 8 Uhr oder auch dann online jederzeit parat auf srfmusikwelle.ch. Ah ja, und Christine hat auch noch ganz eine schöne Erinnerung zum Reinhard Fähnrich. Aber die hören Sie am besten dann schön gemütlich im Brunch.

0: einen guten Wünsche Ihnen und schön lasst Sie uns begleiten und teilhaben SRF Musikwelle.
1: Die Nachrichten von SRF um 12 mit Simon Richle. Was tun gegen zu hohe Mietzinsen für Wohnungen? Mit dieser Frage hat sich der Bundesrat beschäftigt. Er will klare und transparente Regeln schaffen für die Mietzinsgestaltung. So sollen Mieterinnen und Mieter prüfen können, ob die Mietzinsen zu hoch, also missbräuchlich sind. In der ersten Hälfte des nächsten Jahres soll der Vorschlag vorliegen. Damit will der Bundesrat der Mietpreisinitiative einen indirekten Gegenvorschlag gegenüberstellen. Die Initiative des Mieterinnen- und Mieterverbandes, die unter anderem von Linksgrün unterstützt wird, will weitergehen. Sie fordert, dass die Mietzinsen automatisch und regelmäßig kontrolliert werden. Diese Initiative lehnt der Bundesrat ab. In den Kurzmeldungen bleiben wir zunächst beim Bundesrat. Er will in der Schweiz ein umfassenderes Cybersicherheitsgesetz. Mit diesem sollen unter anderem Hardware und Software sicherer gegen Cyberangriffe sein müssen. Ein Gesetzesentwurf dazu soll bis nächsten Sommer ausgearbeitet werden und sich am Cybersicherheitsgesetz der EU orientieren. Und die PostFinance hatte heute Vormittag erneut technische Probleme. Beim E-Banking und der App gab es längere Wartezeiten und Ausfälle. Das Problem ist nach rund 3 Stunden wieder behoben. Schon letzte Woche hatte die PostFinance Probleme. Bei den Kundinnen und Kunden zeigte es seinen Kontostand von 0 an. Der Tourismus in der Schweiz ist im internationalen Vergleich gut aufgestellt. Zu diesem Schluss kommt der Tourismusentwicklungsindex des Weltwirtschaftsforum WEF. Die Schweiz belegt im Index Platz 9 von 110. Am besten bewertet sind Japan, die USA und Spanien, am schlechtesten Kamerun, Sierra Leone und Mali. Der Index schaut dabei nicht, wie gut der Tourismus in den Ländern läuft, sondern wie gut die Rahmenbedingungen sind für die Entwicklung des Tourismussektors. Dafür wurde zum Beispiel angeschaut, wie sicher ein Land ist, wie gut bereisbar es ist oder wie hoch die Preise sind. Die Börsendaten von SIX. Der Swiss Market Index liegt im Moment bei 13.978 Punkten plus 0,5%. Der Euro wird zu 94,48 Rappen gehandelt und der Dollar kostet 82,95 Rappen. Und das Wetter. Heute und morgen ist es recht sonnig. Dazu gibt es heute rund 22 und morgen dann 25 Grad. Im Süden hat es morgen Vormittag noch Hochnebel. Das waren Nachrichten von Radio SRF. Verantwortlich war Jan von Tobel.
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0: Da ist Ricardo Trepp und wir gehen in die zweite Hälfte vom Tag. Und das machen wir mit der Renate Kern. Im 69, da hat sie gesungen. Vielleicht erinnern Sie sich noch an die Zeit. Da ist das Radio in der Küche gelaufen. Also wo haben Sie ein paar Schallplatten vielleicht parat gehabt. Und am Samstagmorgen, da ist man meistens noch ganz selbstverständlich arbeiten. Oder eben vor allem auch in die Schule. Von Wochenende schon am Freitagmittag, boah, noch keine Spur. Das Gefühl, das holen wir uns jetzt zurück. Renate Kern und lass doch den Sonnenschein in dein Herz hinein.

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Filmorchester mit Cruising, wo wir einfach so ein bisschen in den Tag reinsegeln können, am Nachmittag. In den Nachmittag, ich gehe jetzt mal davon aus, 20 ab 12 Uhr, ein grosser Teil von Ihnen hat schon dürfen etwas Feines zu Mittag essen und kann es jetzt ein bisschen gemütlich nehmen. 10 Minuten geht's noch und dann hören wir auch bei uns die Informationen am Mittag, die kommen im Rendezvous daher. Und da geht's nebst vielen anderen Themen auch darum, dass der Papst Leo Paris ist und was das so also für einen Staat bedeutet, wie Frankreich, ein Land, das strikt auf die Trennung schaut von Kirche und Staat. Das ist unter anderem eines der Themen nach der halben Eins. Und wir ziehen hier natürlich noch richtig schön weiter mit den Stimmen der Berge, weil die doch einfach jetzt so prächtig aussehen in dem Sonnenlicht. La Montanara!

0: 12.30 Uhr, Rendezvous, die Mittagsinformationen von Radio SRF. Unerwünschte Chemikalien. Die Schweizer Behörden suchen Wege, um Ewigkeitschemikalien, die PFAS, aus der Welt zu schaffen. Umstrittener Auftritt. Proteste gegen Israels Ministerpräsidenten und Benjamin Netanyahus Rede sorgen für einen Eklat in der UNO. Erster Besuch. Papst Leo ist in Paris. Hunderttausende werden ihn bejubeln. Was macht Präsident Macron als Vertreter des weltlichen Staates? Unglücklicher Kanzler. Unser Tagesgesprächsgast, Märzbiografin Mariam Lau, sagt, sie habe keinen anderen Kanzler so häufig weinen gesehen. Mehr dazu um eins. Rendezvous diesen Mittag mit Ivana Pribakovic. Verantwortlich ist Philipp Fontana. Unser Lebensstil, unsere Art zu konsumieren, hinterlassen Spuren. Spuren in Form von Chemikalien, die sich überall ansammeln. Im Trinkwasser, in Böden, in unserem Körper. Über die PFAS ist noch nicht so viel bekannt, aber man weiß, sie können unsere Gesundheit gefährden und sie bauen sich nicht mehr ab. Darum der Name Ewigkeitschemikalien. Ein nationaler Aktionsplan versucht nun, die Lage zu erfassen und Maßnahmen zu formulieren. Wissenschaftsredaktor Christian von Bock, was genau sieht der Aktionsplan vor?
1: Es ist ein Potpourri von Vorschlägen und Maßnahmen, ein Verbot von PFAS in Feuerlöschern zum Beispiel, das kommt jetzt sehr bald, dann die Messung von PFAS in der Muttermilch oder Studien zur Frage, wie man PFAS am besten ersetzen kann. Das zeigt ein bisschen die Breite dieses Aktionsplans und auch die Breite des Problems. Die Federführung hat das Bundesamt für Umwelt und an einer Informationsveranstaltung kürzlich wurden Fachleute aus allen Bereichen informiert und angehört. Die Einschätzungen zu diesem Aktionsplan, die gehen weit auseinander.
0: Wie kann man denn als Einzelner PFAS vermeiden und nicht noch mehr aufnehmen?
1: Ja, das ist eben das Problem. Man weiß das nur teilweise. PFAS-haltige Pizzaschachteln oder Kaffeebecher zum Beispiel, die kann man vermeiden. Die werden jetzt auch bald verboten. Aber wie viel PFAS wir zum Beispiel über die Lebensmittel zu uns nehmen, das ist oft unklar. Und wie viel davon für wen wie schädlich ist, auch bei niedrigen Dosierungen, das ist ebenfalls unklar. Und um das zu klären, bräuchte es ein umfassendes Gesundheitsmonitoring für alle Gebiete der Schweiz, weil die Belastung lokal sehr verschieden ist. Doch das Parlament hat dieses Langzeitgesundheitsmonitoring Ende 2025 aus Spargründen gestoppt. Und jetzt versucht man, dieses Monitoring über andere bereits laufende Studien wenigstens teilweise umzusetzen mit diesem Aktionsplan. Eben zum Beispiel durch Analyse der Muttermilch oder durch Zusätze in anderen bereits laufenden Studien. Aber das bleibt ein Flickwerk. Verschiedene Wissenschaftler, mit denen ich gesprochen habe, die sagen mir, da seien wir im Blindflug unterwegs und der vom Bund neu vorgeschlagene Höchstwert fürs Trinkwasser sei deutlich zu hoch.
0: Wenn Sie sagen, die Belastung der Böden ist sehr verschieden, lassen sich stark kontaminierte Böden denn überhaupt sanieren?
1: Teilweise ja. Auch das ist ein Teil des Aktionsplans. Man kann Böden etwa von PFAS-verseuchten Feuerwehrübungsplätzen auftrennen, in Kies und Sand auf der einen Seite. Das kann man dann weiterverwenden und Humus mit den eingelagerten PFAS-Verbindungen auf der anderen Seite. Diesen Teil, den kann man dann in den Zementanlagen bei über 1000 Grad verbrennen. Damit sind aber nicht nur die PFAS-Chemikalien verschwunden, sondern eben auch der wertvolle Humus. Man kann das machen, wenn irgendwo neu gebaut wird, aber wertvolle landwirtschaftliche Böden sanieren, das kann man so nicht. Im deutschen Rastatt, wo die Böden stark verseucht sind, da wird der PFAS-Gehalt der Mais- oder Getreideernte jedes Jahr jetzt gemessen und wenn er zu hoch ist, wird die Ernte weggeworfen.
0: Klingt alles ziemlich kompliziert. Jetzt ist es noch so, dass der Aktionsplan von den beteiligten Bundesämtern weiter ausgearbeitet wird, dann mit den Kantonen besprochen und dann vom Bundesrat Ende nächstes Jahr verabschiedet. Das scheint also eher langsam zu gehen.
1: Ja, aus Konsumentensicht ist das so, aber man muss schon sagen, das Problem ist so komplex, dass die Koordination wohl schon ihre Zeit braucht. Mein Eindruck insgesamt bisher ist jedoch, das ist kein energisches Durchgreifen bei diesen gesundheitsgefährdenden Chemikalien. Andere umliegende Länder machen deutlich mehr. Auch die EU insgesamt ist weiter und kennt strengere Grenzwerte als wir. Gleichzeitig sind auch bei uns im Parlament viele Vorstöße zum Thema in Diskussion, die in ganz verschiedene Richtungen gehen. Es kommt also auch auf die Mehrheitsentscheide in der Politik an, ob dieser Aktionsplan am Ende dann Früchte trägt oder ob er eher zu einem zahnlosen Tiger verkommt.
0: Jetzt ganz einfach gesagt, wer vertritt denn welche Interessen jetzt beim Ringen um diese Ewigkeitschemikalien?
1: Ja, die Lebensmittelverarbeiter zum Beispiel, insbesondere die Großmetzgereien, die möchten mehr Transparenz, weil sie wissen wollen, in welchem Fleisch wie viel PFAS steckt. Die Bauernbetriebe hingegen, die wollen erst klar geregelt haben, wie sie finanziell entschädigt werden, falls ihre Böden zu stark mit PFAS verseucht sind. Auch die Industrie steht auf der Bremse und verlangt viele Ausnahmen, weil für verschiedene Anwendungen von PFAS noch keine guten oder zumindest günstigen Alternativen vorliegen. Und der Konsumentenschutz wiederum, der fordert, dass jetzt endlich was geht und mehr Klarheit für die Bevölkerung geschaffen wird. Um die Regulierung der Ewigkeitschemikalien wird also absehbar noch lange gestritten werden.
0: Danke für diese Einschätzung, Wissenschaftsredaktor Christian von Burg. Wir kommen zu den Nachrichten mit Simon Richle und da geht es zuerst um die Frage, was tun gegen zu hohe Mietzinse für Wohnungen? Mit dieser Frage hat sich nämlich der Bundesrat beschäftigt.
2: Der Bundesrat will klare und transparente Regeln schaffen für die Mietzinsgestaltung. So sollen Mieterinnen und Mieter prüfen können, ob die Mietzinsen zu hoch, also missbräuchlich sind. In der ersten Hälfte des nächsten Jahres soll der Vorschlag vorliegen. Damit will der Bundesrat der Mietpreisinitiative einen indirekten Gegenvorschlag gegenüberstellen. Die Initiative fordert, dass die Mietzinsen automatisch und regelmäßig kontrolliert werden. Sie stammt vom Mieterinnen- und Mieterverband und wird unter anderem von Linksgrün unterstützt. Diese Initiative lehnt der Bundesrat ab. Sie bekämpfen Schädlinge oder Pilze und spielen in der Landwirtschaft eine wichtige Rolle, die sogenannten Pflanzenschutzmittel. Aber aktuell sind hunderte Zulassungsgesuche für neue Pestizide und Fungizide hängig. Der Bundesrat verlangt nun, dass die offenen Gesuche schneller abgearbeitet werden und setzt eine Frist bis in 6 Jahren. Dafür soll bei den zuständigen Ämtern Personal aufgestockt und effizienter gearbeitet werden. Eine schnellere Zulassung von neuen Pflanzenschutzmitteln sei nötig, schreibt der Bundesrat. Weil es für einige Schädlinge keine Produkte mehr gebe, müssten derzeit Notfallzulassungen für ältere Mittel erteilt werden. Die Ukraine darf hochentwickelte Patriot-Abwehrraketen selbst produzieren. US-Präsident Donald Trump hat offenbar die entsprechenden Lizenzen freigegeben. Trump habe ihm das bestätigt, sagt der ukrainische Präsident Volodymyr Zelensky gegenüber der Nachrichtenagentur AFP. Bis die ersten in der Ukraine produzierten Patriot-Raketen einsatzbereit sind, werde es aber noch dauern, wohl 1 Jahr oder anderthalb, so Zelensky. Die USA haben sich noch nicht dazu geäußert. Die Ukraine fordert schon länger mehr Abwehrraketen. Nur so könnten die intensiven russischen Angriffe abgewehrt werden. Der Tourismus in der Schweiz ist im internationalen Vergleich gut aufgestellt. Zu diesem Schluss kommt der Tourismusentwicklungsindex des Weltwirtschaftsforum WEF. Die Schweiz landet da auf dem Platz 9 von 110 Ländern. Am besten bewertet sind Japan, die USA und Spanien. Der Index schaut dabei nicht, wie gut der Tourismus in den Ländern läuft, sondern wie gut die Rahmenbedingungen für den Tourismus sind. Während des Hitzesommers haben viele Gemeinden in der Schweiz ihre Brunnen abgestellt, um Wasser zu sparen. Nun kündigt auch die Stadt Winterthur an, viele der 330 städtischen Brunnen werden in den nächsten Tagen abgestellt. Damit lasse sich viel Wasser sparen, sagt die Stadtregierung. Sie rechnet vor, werden 200 Brunnen abgestellt, entspricht die Einsparung in etwa dem Verbrauch von 10.000 Menschen. Die wichtigsten 4 Fußballligen in Europa greifen die Führung des Weltfußballverbands FIFA scharf an. Die Bosse der Ligen in Deutschland, Italien, England und Spanien schreiben gemeinsam, der Präsident der FIFA habe in den letzten Jahren ausbeuterische Ideen aktiv gefördert, anstatt sie zu verhindern. Die vier großen Ligen fordern deshalb unter anderem, dass die Führungsstrukturen der FIFA grundlegend reformiert werden. FIFA-Präsident Gianni Infantino steht schon länger in der Kritik, zuletzt weil er private Investoren an WM-Turnieren beteiligen wollte. Und nur noch das Wetter. Heute und morgen ist es sonnig mit wenigen Schleierwolken. Dazu gibt es heute 22 und morgen bis 25 Grad. Im Süden hat es morgen Vormittag noch Hochnebel.
0: SRF Verkehrsinfo von 12.40 Uhr. Vorsicht im Aargau auf der A1 Richtung Zürich. Zwischen Neuenhof und Wettingen besteht Gefahr durch Gegenstände auf der Fahrbahn. Eklat bei der UNO-Generalversammlung in New York. Als Israels Premierminister ans Rednerpult tritt, verlässt schätzungsweise gut die Hälfte der Diplomatinnen und Diplomaten aus Protest den Raum. Vor dem Gebäude protestieren New Yorker gegen Israels Politik. Vereinzelt stehen auch Gruppen, die Netanyahu unterstützen, auf der Straße. Die Rede, die folgt, ist sehr deutlich und emotional.
3: If there are any other moral cowards who haven't yet left this hall, please do so now. Thank you very much.
0: Und Israels Premierminister verteidigt nicht nur Israels Vorgehen im Gaza-Krieg in seiner Rede, sondern auch den Angriff auf Iran. Auslandredaktorin Susan Brunner, welchen Eindruck hatten Sie von dieser Rede?
4: Ja, sie war in vieler Hinsicht typisch Netanyahu. Das Gute gegen das Böse mit Botschaften wie Israel führt den Kampf der freien Welt an gegen die nukleare Bedrohung des Iran und gegen die Barbaren. Gestern teilte Netanyahu die Welt noch mehr in diese gut-böse Kategorien ein. Wer seine Politik kritisiert, ist gegen Israel als Ganzes und mit den Barbaren, mit dem Feind. Grautöne gibt es in seinem Weltbild offenbar immer weniger oder gar nicht mehr. Und er berief sich auch mehr als sonst auf Gott und seinen Willen. Netanyahu redete emotional. Es nervte ihn sichtlich, wie wir gehört haben, dass so viele Diplomaten in Protest den Saal verließen, als er ans Rednerpult trat. Und laut israelischen Medienberichten verließen tatsächlich etwa Vertreterinnen und Vertreter von 77 Staaten den Saal oder nahmen schon gar nicht erst Platz.
0: Benjamin Netanyahu bezeichnete die Diplomaten, die den Raum verließen, als Zitat moralische Feiglinge. Wie ist das zu verstehen?
4: Ich denke, hier traf er in mehrfacher Hinsicht den wunden Punkt der Weltgemeinschaft. Für Netanyahu ist es nur moralisch, was Israel macht, respektive was er mit seiner Politik macht. Er sieht sich im ehrenhaften Kampf gegen einen Feind, der die Welt bedroht. Der Feind, damit meint er den Iran und die bewaffneten Gruppierungen, welche der Iran aufgebaut hat. Und das sind die Hamas, die Hisbollah, die Houthi. Selbst arabische Staatschefs sehen ja den Iran als Gefahr, aber auch saudische Vertreter verließen den Saal. Für Netanyahu sind moralische Feiglinge einerseits, wer hintenrum Israels Politik unterstützt und nicht offen dazu steht, aber in seiner Weltsicht sind alle Feiglinge, die nicht vorbehaltlos hinter seiner Politik stehen und die eben demonstrativ den Saal verlassen, wenn der israelische Premier spricht, aber bleiben, wenn andere Staatschefs sprechen, die auch einiges auf dem Kerbholz haben. Und das ist ein Grundsatzproblem der Weltgemeinschaft, die eben in solchen Settings offensichtlich wird, nämlich die Doppelmoral. Der größte Teil der Welt hat sich zwar auf Minimalstandards der Menschlichkeit geeinigt, selbst im Krieg, es gibt das humanitäre Völkerrecht, aber angewendet wird es sehr selektiv.
0: Wenige Stunden davor hatte Palästinenserpräsident Mahmoud Abbas Israel einen, Zitat, Völkermordkrieg im Gazastreifen vorgeworfen. Er war allerdings nicht vor Ort, weil er nicht durfte, sondern er war per Video zugeschaltet. Meinen Sie auch das mit Doppelmoral der Weltgemeinschaft?
4: So wird das in einem großen Teil der Welt empfunden, in den Ländern, in denen auch ich reise, also auch im arabischen Raum. Der israelische Premier ist ein vom Internationalen Strafgerichtshof gesuchter, mutmaßlicher Kriegsverbrecher. 125 Staaten anerkennen diesen Gerichtshof und Netanyahu darf in die USA einreisen und vor der UNO-Generalversammlung reden. Palästinenser Präsident Mahmoud Abbas Hingegen darf nicht einreisen, sondern eben nur per Videobotschaft reden. Abbas ist aber nicht etwa von der Hamas, sondern der von der Weltgemeinschaft anerkannte Vertreter des palästinensischen Volkes. Und eben, er darf nicht einreisen. Ein großer Protest dagegen gab es nicht einmal von arabischen Staatschefs. Aber gleichzeitig verlassen arabische Diplomaten den Saal, wenn Netanyahu spricht. Und dasselbe beim iranischen Präsidenten. Als er sprach, war der Saal besser besetzt als Netanyahu. Und dabei sorgt das brutale Vorgehen gegen die eigene Bevölkerung immer wieder für Entsetzen.
0: In Israel sind im Oktober Wahlen. Sie haben schon viele Wahlkampfreden von Benjamin Netanyahu gesehen. War das in der UNO auch eine Rede an seine Wählerschaft?
4: Das würde ich ganz klar sagen. Die Rede war vor allem an seine Wählerschaft gerichtet. Netanyahu gefällt sich in der Rolle des Staatschefs, der auf der internationalen Bühne auftritt. Zwar zeigte dieser Auftritt, dass wie Israel wegen seiner Politik zunehmend isoliert ist, aber das macht seiner Wählerbasis keinen Kummer. Diese glaubt das, was Netanyahu erzählt. Israel kämpfe im Namen Gottes und des Guten gegen das Böse und bleibt dabei auch standhaft, selbst wenn andere nicht zu Israel halten oder wenigstens nicht öffentlich.
0: Danke für diese Einschätzung im Rendezvous, Susan Brunner. Und mit diesen Themen geht es in der Sendung weiter. Bekenntnis zum Christentum, warum sich in Frankreich immer mehr Erwachsene taufen lassen. Bekenntnis zur Gemeinschaft, wie sich immer mehr Menschen zu Solarstromgemeinschaften zusammentun, zum Beispiel in der Baselbieter Gemeinde Lupsigen. Und Schweizer Fußballclubs im Offside. Erstmals seit 23 Jahren ist kein Schweizer Club in der Champions League und der Europa League. Wir beleuchten die Folgen. Papst Leo XIV. Besucht Frankreich, das Land, das strikt auf die Trennung von Kirche und Staat schaut. Laut Statistik bezeichnen sich auch 53% der Bevölkerung als konfessionslos, 11% als muslimisch, 0,5% als jüdisch und 34% als christlich, laut einer Statistik vor 6 Jahren. Große Freude jedenfalls dürften die 1,4 Millionen Katholikinnen und Katholiken haben in Paris, denn dort beginnt heute der 4-tägige Besuch des Papstes. Am Abend ist dann im Stade de France der große Abendgottesdienst geplant vor 80.000 jungen Menschen, denn besonders an sie will sich der neue Papst wenden. Ich fragte Zur Geisler in Paris, welche Bedeutung hat dieser Besuch in Frankreich?
5: Es ist auf jeden Fall der erste formelle Frankreich-Besuch eines Papstes seit Benedikt dem 16. Das war 2008. Zwar kam auch Papst Franziskus für eintägige Reisen nach Frankreich, aber es waren eben keine großen Frankreich-Besuche. Dass nun dieser Besuch interessiert und mit Spannung erwartet wird, das sieht man nur schon an den zahlreichen Medienberichten, die im Vorfeld des Besuches publiziert wurden. Und wie groß die Begeisterung ist, sieht man auch an den Besucherzahlen. 100.000 haben sich für die Messe auf der Place de la Concorde angemeldet und heute Abend, Sie haben es gesagt, trifft der Papst auf Tausende von Jugendlichen.
0: Ist schon bekannt, welche Botschaft der Papst den Gläubigen übermitteln will?
5: Ja, man geht davon aus, dass der Papst verschiedenste Themen ansprechen wird. Darunter wird es um Frieden gehen, internationale Zusammenarbeit, Migrationsthemen, der Kampf gegen sexuelle Gewalt oder die Folgen von neuen Technologien. Der Papst hat auf jeden Fall ein sehr volles Programm. Er trifft neben Gläubigen auch Missbrauchsopfer der Kirche.
0: Interessant ist auch, dass sich in Frankreich offenbar deutlich mehr erwachsene Menschen taufen lassen als noch vor ein paar Jahren. Was ist der Grund dafür?
5: Ja, das ist tatsächlich so. In Frankreich spricht man gar von einem Phänomen, denn vor allem seit der Covid-Pandemie sind die Zahlen angestiegen. Wenn wir das uns anschauen, 2021 haben sich fast 5000 Erwachsene und Jugendliche an Ostern taufen lassen und 2026 waren es über 21.000. Das sind die Zahlen der französischen Bischofskonferenz. Und ein Teil der Entwicklung dürfte einen einfachen strukturellen Grund haben. Es gibt immer weniger Babytaufen. Das heißt, die Erwachsenentaufen sind eine Folge der Säkularisierung. Insgesamt ist nämlich die Zahl der Taufen in Frankreich wie in anderen Ländern auch rückläufig.
0: Leider müssen wir kurz unterbrechen. SRF Verkehrsmeldung von 12.49 Uhr. Achtung, falsch fahrendes Fahrzeug. Auf der A4 Schaffhausen-Winterthur zwischen Uwiesen und Trüllikon kommt Ihnen ein falsch fahrendes Fahrzeug entgegen. Fahren Sie in beiden Richtungen vorsichtig und überholen Sie nicht. Ich wiederhole, auf der A4 Schaffhausen-Winterthur zwischen Uwiesen und Trüllikon kommt Ihnen ein falsch fahrendes Fahrzeug entgegen.
5: Aber Erwachsenentaufen sind natürlich eine sehr bewusste Entscheidung und geht auch mit einer längeren Vorbereitung einher, etwa mit Bibelstunden oder Besuchen von Gottesdiensten.
0: Hat die Taufe möglicherweise auch etwas zu tun mit einer Zugehörigkeit zu einer Gemeinschaft? In Frankreich wächst ja auch die Zahl anderer Glaubensrichtungen.
5: Ja, ich kann mir durchaus vorstellen, dass das ein Grund sein kann. Beobachter und Soziologinnen sehen in der Entwicklung auch eine Suche nach Sinn und Struktur in einer instabil wahrgenommenen Welt. Denken wir an die Covid-Krise, die Kriege, der Klimawandel, politische und wirtschaftliche Unsicherheiten. Übrigens hat auch die französische Bischofskonferenz bei den Menschen nachgefragt, warum sie sich taufen lassen wollen. Und da haben 40% gesagt, dass eine persönliche Krise oder eine schwierige Erfahrung der Grund dafür sei, also etwa Krankheit oder der Tod eines Angehörigen.
0: Noch zur politischen Dimension dieses Besuchs. Wie stellt sich eigentlich Emmanuel Macron als Präsident eines laizistischen Landes zu diesem Besuch?
5: Emmanuel Macron empfängt den Papst im Élysée, aber er wird keine Papstmesse besuchen. Das wird erklärt mit der Laizität, also der Trennung von Kirche und Staat. Tatsächlich hat die Anwesenheit von Macron vor einigen Jahren bei der Messe von Papst Franziskus in Marseille große Kritik ausgelöst. Und ganz spannungsfrei scheint das Verhältnis zum Vatikan nicht zu sein. Das vermuten die Medien. Macron hätte gerne dem Papst persönlich die Notre Dame zeigen wollen, um ihm die Restaurierungsarbeit nach dem Brand zu zeigen. Und das wurde vom Vatikan abgelehnt. Der Terminkalender sei zu voll. Ein Grund dafür könnte sein, dass der Vatikan dem kürzlich verabschiedeten Sterbehilfegesetz kritisch gegenübersteht. Auch wird gemunkelt, Macron sei betupft wegen dieser Absage und darum gehe er nicht an die Messen. Der Élysée hingegen meinte, das Programm des Papstes sei ohne jegliche Spannung mit dem Vatikan ausgearbeitet worden.
0: Die Einordnung von Frankreich-Korrespondentin Zoe Geisler. SRF-Verkehrsinfo von 12.52 Uhr. Achtung, falsch fahrendes Fahrzeug. Auf der A4 Schaffhausen-Winterthur zwischen Uwiesen und Trüllikon kommt Ihnen ein falsch fahrendes Fahrzeug entgegen. Strom selbst produzieren und dann weiterverkaufen im eigenen Dorf. Nachhaltig und nah. Das ist keine grüne Utopie, sondern in der Schweiz schon Realität. In der Baselbieter Gemeinde Lupsingen gibt es seit einigen Monaten eine solche lokale Stromgemeinschaft. Seit dem neuen Stromgesetz verkaufen einzelne Bewohnerinnen und Bewohner den Solarstrom vom eigenen Dach an die Quartiernachbarschaft oder an die ganze Gemeinde. Und das zu einem Preis, den alle Beteiligten untereinander vertraglich abgemacht haben. Aus Lupsingen, Simon Weber.
6: West, Nordwest, das wäre eben jetzt vor allem Obersilmen.
7: Manuel Balmer hat auf dem Dach seines Einfamilienhauses in Lupsingen auf beiden Seiten Solarzellen, damit nicht nur mittags, sondern auch abends Strom produziert wird. Wenn Balmer Strom übrig hat, verkauft er diesen nun in einer LEG. Die Abkürzung steht für Lokale Elektrizitätsgemeinschaft. Eine LEG könne man sich als Marktstand im Dorf vorstellen, mit Strom drauf.
6: Da bringen lokale Stromproduzenten ihr Strom an diesen Tisch. Dieser Tisch ist tagsüber unterschiedlich befüllt, aber auch saisonal. Im Sommer ist da sicher mehr auf dem Tisch als im Winter, am Abend und am Morgen sicher weniger als am Mittag.
8: Ich habe so die neue Auswertung gemacht.
7: Auf dem Laptop können LEG-Gründer Balmer und zwei Mitstreiter aus dem Dorf genau verfolgen, wann Lupsiger Solarstrom produziert und gehandelt wird. Dabei würden alle profitieren. Für die Käuferinnen und Käufer sei der lokale Strom günstiger als jener des sonstigen Energieversorgers. Und wer innerhalb vom Dorfmarkt Solarstrom verkauft, bekommt dafür mehr. Viele LEG-Mitglieder tun beides. Roger Wenk speist ein, wenn seine Solaranlage viel produziert.
9: Und wenn wir nicht genügend Strom haben, dann bekommen wir diesen Strom über die LEG günstiger. Also es ist für die Nachbarn, für das ganze Dorf und für uns vorteilhaft.
7: Seine Stromrechnung für die ersten 3 Monate sei 80 Franken tiefer gewesen, sagt Peter Wenck. Und er habe noch etwas bekommen für seinen eingespeisten Strom. Die Lupsinger LEG ist eine der größten der Schweiz. Lupsingen mit seinen 1600 Einwohnern ist eine ausgesprochene Solargemeinde. Jeder vierte Haushalt hat eine Photovoltaikanlage. Wenn dieser vor Ort produzierte Strom geteilt werden könne, stärke dies auch die Gemeinschaft, sagt LEG-Mitglied Simon Dürrenberger.
10: Und man vielleicht auch sich ein bisschen mehr bewusst ist, woher kommt der Strom, wann benötige ich viel Strom, wann stecke ich das Elektroauto ein. So kann man eigentlich schön im Dorf voneinander profitieren.
7: Viel von lokalen Elektrizitätsgemeinschaften hält auch Lena Kern von Swiss Solar, dem Branchenverband für Sonnenenergie. Das Modell würde den Strommarkt auch beeinflussen.
11: Die LEG ist schon besonders dahingehend, dass sie eine Strommarktliberalisierung light darstellt und zum ersten Mal kann auch jemand Privates das Stromnetz für die Verteilung und Vermarktung von privater, lokal produzierter Energie nutzen. Und das gab es so noch nie.
7: LEGs dürfen das Stromnetz nutzen und die Netzbetreiber müssen ihnen dabei mindestens 20% Rabatt geben. Diese Einigung kam im lange diskutierten neuen Stromgesetz zustande. Und wegen diesem Rabatt kann LEG-Strom auch günstiger gehandelt werden. Ziel sei, das Stromnetz zu entlasten, denn dieses sei wegen dem Solarboom derart beansprucht, dass vielerorts Leitungen ausgebaut werden müssten, sagt Lena Kern.
11: Und eine LEG ist auch eine Chance, um den überregionalen Ausbau des Stromnetzes nicht zwingend zu machen, sondern sie kann dieses Stromnetz entlasten, dadurch, dass eben der lokal produzierte Strom dann auch lokal verbraucht wird.
7: Es gibt keine verlässlichen Zahlen, wie viele LEGs es in der Schweiz bereits gibt. Noch sei die Gründung einer solchen Solarstromgemeinschaft kompliziert und aufwendig, sagt Lena Kern.
6: Also wir haben so Grätli.
7: Manuel Balmer aus Lupsingen bestätigt dies.
6: Da bin ich noch dran.
7: Der IT-Berater hat als Anreiz eine LEG-Online-Plattform mit diversen Anwendungen und Starthilfen entwickelt. Und es sei auch eine Art Matching- und Dating-Plattform.
6: Man kann sich registrieren. Und dann landet man sozusagen in einer Gruppe von seinem Dorf oder von ihrem Dorf, um überhaupt zu wissen, wer links oder rechts auch interessiert wäre an so etwas.
7: Wenn die noch vorhandenen Hürden für LEGs abgebaut werden könnten, so die Überzeugung von Initiant Balmer und Expertin Kern, dann sei das Potenzial von Dorf- und Quartierstrommärkten schweizweit sehr groß.
0: Die Schweizer Fußballclubs verlieren international den Anschluss. Erstmals seit 23 Jahren ist kein Schweizer Club in den 2 wichtigsten europäischen Wettbewerben vertreten, der Champions League und der Europa League. Nur in der drittklassigen Conference League sind mit Thun und Lugano 2 Schweizer Clubs dabei. Sportredaktorin Danja Spichtig.
12: Statt 5 dürfen nur noch 4 Schweizer Teams international antreten. Und diese müssen höhere Qualifikationshürden überwinden im Vergleich zu früher. FC Zürich-Präsident Angelo Canepa denkt an vergangene Champions-League-Abende.
13: Ich erinnere mich noch an die Zeit, als der Schweizer Meister direkt für die Gruppenphase qualifiziert gewesen ist, oder der Cup-Sieger zumindest für die Europa League. Das ist vorbei und das ist für uns sicher eine schwierige Ausgangslage hier in der Schweiz.
12: Es scheint, als befinde sich die Schweiz in einer Abwärtsspirale. Je weiter sie in der UEFA-Nationenrangliste zurückfällt, desto höher sind die Hürden, sich für europäische Turniere zu qualifizieren und Punkte zu sammeln. Was wiederum bedeutet, dass man bei einer Nicht-Qualifikation in der Rangliste weiter abrutscht. Anders sieht es der Chef der Swiss Football League, Claudius Schäfer. Er bezeichnet die Situation zwar als unbefriedigend, spricht aber nicht von einer Abwärtsspirale, sondern von Wellenbewegungen.
14: Länder, die jetzt vielleicht vor uns sind, waren auch Jahre hinter uns und das kann relativ schnell wieder wechseln.
12: Für FCZ-Präsident Canepa ist es aber kein Zufall, dass die Schweiz beispielsweise von Dänemark, Norwegen und Polen überholt wurde. In der Schweiz fehlen den Top-Fußballclubs das Geld. Insbesondere die Einnahmen durch TV-Gelder seien zu gering. Die 22 Schweizer Clubs der beiden höchsten Ligen erhalten insgesamt rund 21 Millionen Franken aus dem Verkauf der TV-Rechte. Zum Vergleich, die Top-Ligen in Dänemark und Norwegen schütten über 50 Millionen aus, Polen sogar über 70 Millionen.
13: Und dementsprechend kannst du natürlich viel mehr Mittel in die Kaderplanung, in die Spieler investieren. Und das hat natürlich auch Einfluss auf die Spielstärke. Und darum wird es für uns immer schwieriger, damit mitzuhalten.
12: Mehr Geld würde die Swiss Football League gerne ausschütten. Doch vier Landessprachen und fehlender Wettbewerb um die Übertragungsrechte setzten enge Grenzen, sagt Ligachef Schäfer. Die Schweizer Liga sieht an einem anderen Ort Potenzial, auch finanziell, bei den eigenen Talenten.
14: Die Schweiz war immer bekannt dafür, dass sie eine sehr gute Talententwicklung hat. Andere Ligen sind zu uns gekommen in die Schweiz, haben sich das angeschaut, haben das zum Teil kopiert. Und es ist wichtig, dass wir das genauer anschauen müssen. Wir müssen es analysieren, und zwar von Grund auf. Ist die Schweizer Nachwuchsbewegung aus dem Spitzenfußball, Junioren-Spitzenfußball, noch dort, wo sie war?
12: Der Liga Antworten liefern soll ein Unternehmen aus Belgien, das bereits in Norwegen und Dänemark tätig war. Es soll die Nachwuchsarbeit in der Schweiz bis Ende Jahr analysieren. Daraus will die Liga gemeinsam mit dem Fußballverband die nötigen Schlüsse ziehen. Langfristig sollen Schweizer Clubs so wieder mehr Top-Talente ausbilden, an grossen Transfers Geld verdienen und in der Königsklasse des internationalen Fußballs, der Champions League, wieder Erfolge feiern. Kurzfristig lässt sich der Abwärtstrend jedoch nur aufhalten, wenn die Schweizer Clubs, die sich für den dritthöchsten europäischen Wettbewerb, die Conference League, qualifizieren konnten, Thun und Lugano, möglichst viele Punkte holen, damit die Schweiz im UEFA-Ranking nicht noch weiter abrutscht.
0: Das war das Rendezvous, verantwortlich für die Nachrichten Jan von Tobel. Mein Name Ivana Pribakovic. Im Tagesgespräch heute ist Mariam Lau, Berlin-Korrespondentin der Zeitung Die Zeit und Biografin von Kanzler Friedrich Merz, nach den Schlagzeilen mit Simon Richle.
2: Mieterinnen und Mieter sollen künftig einfach prüfen können, ob ihre Mieten zu hoch, also missbräuchlich sind. Das schlägt der Bundesrat vor als indirekten Gegenvorschlag zur Mietpreisinitiative. Diese Initiative verlangt, dass die Mietzinsen automatisch kontrolliert werden. Die Ukraine darf offenbar hochentwickelte Patriot-Abwehrraketen selber produzieren. Präsident Zelensky hat zur Nachrichtenagentur AFP gesagt, US-Präsident Trump habe die Patriot-Lizenzen freigegeben. Die USA haben sich noch nicht dazu geäußert. Und die wichtigsten vier Fußballligen in Europa kritisieren den FIFA-Präsidenten, also Gianni Infantino. Sie schreiben, der FIFA-Präsident habe ausbeuterische Ideen aktiv gefördert, anstatt sie zu verhindern.
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16: Wir kritisieren nichts. Wir tun da nicht gross umheben oder irgend, ja, etwas kritisieren. Nein, nein, wir tun doch einfach jetzt ganz gemütlich sie begleiten durch den Nachmittag durch mit Musik, die Ihnen gefällt und die Freude macht. Ich sehe da nur Nella Martinetti oder Strichmusik Dobler von Wiesbaden. Das sind zappenzellische Züchtzeus auch noch. Und das ist doch schon mal eigentlich das, was langt für so einen Nachmittag. Viel, viel mehr braucht man eigentlich nicht. Eventuell noch etwas ein bisschen zum Mitsingen oder wo Erinnerungen aufkommen, dann haben wir doch das gerade jetzt. 4 Minuten lang Roland Kaiser und einen guten Nachmittag, das wünsche ich Ihnen, Trigardentreppe.

der Pascal Silva hier bei uns auf der SRF Musikwelle, wo wir ins nördliche Thurgau jetzt gehen und ein Spaziergängchen machen in den Nachmittag hinein, nämlich auf Basadingen. Das ist gerade hinter Diessenhofen, ganz in der Nähe auch vom Rhein. Und Basadingen, das ist jetzt vielleicht ein Ort, wo man nicht jeden Tag so auf der Zunge hat und gerade kann einordnen, wo das denn das Basadingen ist. Aber dort hat es ein ganz besonderes Stück Wald, sage ich jetzt mal. Und auf dem speziellen Wald, dort hat es einen eigenen Flechtenpfad. Und dort sieht man, was so an Baumstämmen und an Ästen alles wächst. Und kann also richtig schön die Flechten, die grau-grünen, über die fast gelben Gebilde, die man an den Baumstämmen und auf Steinen sieht, so richtig schön ergründen. Ganz eine erstaunliche Lebensgemeinschaft, so aus Pilz und Algen. Und für das hat es ganz im Speziellen in dem Basadingen einen spannenden Weg. Können Sie vielleicht einmal einen Ausflug machen und vielleicht sagen Sie dann auch, also die in dem Basadingen, die sind nicht ganz sauber. Das ist jetzt nämlich ein Stück, das wir bereit haben für Sie mit dem Ärgerli-Plausch Basadingen. Einen lieben Gruß in Kanton Thurgau.

0: mit Schachmatt. Eine Aufnahme aus dem Jahr 1971, wo wir auch weit, weit zurückgegangen sind. Nella Martinetti haben wir gehört.
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0: Ja, und das ist gut möglich bei dem Wetter, dem herrlichen Herbstwetter, wo wir haben, dass Sie ein bisschen Lust haben zum Rausen, zum jemanden treffen, etwas hören, etwas erleben. Da haben wir Ihnen zwei Vorschläge. Einmal gemütlich und volkstümlich und einmal recht gross und festlich. Das erste Mal gerade wieder gehen wir in den Kanton Thurgau. Auf Frauenfeld. Der gemischte Chor 60+, der ladet morgen am Samstag um 5 Uhr in die Kirche Oberkirch zum Herbstkonzert ein. Auf dem Programm da stehen bekannte Melodien wie zum Beispiel «Die Welt wäre voll Blumen» oder «Die Rose» oder «Am Himmel steht ein Sternli». Und dazu gibt es Klarinette, gibt es Saxophon, gibt es Klavier und Orgel. Der Eintritt der ist frei, es gibt allerdings eine Kollekte. Das ist der gemischte Chor 60+, morgen am Samstag Nachmittag um 5 Uhr in der Kirche Oberkirch zu Frauenfeld. Und wer es gerne eine Nummer grösser hat, der fährt in den Aargau auf Aarau. Die Kapelle dei Grilli, die feiern die 50-Jährigen und dafür darf es Händel und Mozart sein. Das Alexanderfest nämlich, so heisst das Werk, der Händel, der hat das komponiert und der Mozart später für eine grössere Orchesterbesetzung den noch bearbeitet. Solisten, ein Chor und Camerata da Vinci von Basel, die stehen gemeinsam alle auf der Bühne. Und das ganze morgen, am Samstag eben, um 7:30 in der reformierten Stadtkirche Aarau. Da können Sie die Kapelle dei Grilli hören, wo das 50-Jährige bestehen mit dem Alexanderfest feiert. Also Frauenfeld, dort ein bisschen etwas Heimeligeres und schon früher am Nachmittag, um 5 Uhr, oder am Abend besser gesagt, um 5 Uhr. Und das Aarau mit dem grossen musikalischen Besteck, zwei Chorkonzerte, zwei ganz unterschiedliche Möglichkeiten, also wie Sie der Samstag könnt klingen lassen für sich.
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Le Roi du Bal mit Marc Olivier und das mit dem König. Das hat mich gerade kurz zu einer Geschichte inspiriert, um Ihnen gleich noch erzählen. Wahrscheinlich gut möglich, dass Sie das auch gehört haben von dem Italiener, der 5 Euro eingesetzt hat zum Lotto spielen. Und dann hat doch der tatsächlich der Super Enalotto Jackpot geknackt. Mit seinen 5 Euro holt er 223,2 Millionen Euro raus. 223 Millionen Euro. Das ist der zweithöchste Einzelgewinn in der Geschichte von dem Lotto. Ja, und eigentlich wäre es jetzt natürlich clever gewesen, er hätte geschwiegen. Aber der Frischbachni mit der Millionär, der ist go verzellen, hat natürlich all seine Ragazzi müssen, ja, berichten, was er da Grossartiges geschafft hat, was ihm gelungen ist mit 5 Euro. Und dann ist halt die ganze schöne Nachricht, dass er auch zu seiner Frau kam. Von der ist er trennt, rechtlich aber noch nicht so trennt gsi, dass es wirklich als Scheidung oder als Trennung durch ist. Und die hat jetzt natürlich da Wind gekriegt, hat nachgerechnet und 80 Millionen Euro wette sie jetzt. Und Anwälte sind die anscheinend dran. Ja, und der Mann, puh, der ist jetzt, glaube ich, gerade ein bisschen überfordert. Auf jeden Fall hat er seine 223 Millionen Euro bis jetzt noch nicht einmal abgeholt. Und da wird im Internet recht fleissig drüber spekuliert, kommentiert. Einer schreibt ganz trocken, reden ist Silber, schweigen ist Gold. Ja, und darum, kleine Notiz für Sie, sollten Sie über das Wochenende zufällig über 200 Millionen Franken gewinnen mit Lotto spielen. Freuen Sie sich von Herzen, aber Gottes Willen, gehen Sie es nicht im ganzen Dorf erzählen.

Schweizer Musik mit der Sarah Jane. Bleib doch bei mir ganz sanft in den Nachmittag rein. Und jetzt bleiben wir gerade bei dieser Sanfte, bei dem gut zuhören, wie eine Stimme klingt. Ich bitte Sie jetzt gerade, da beim Freddie Quinn mal ganz genau und gut herzuhören. Es ist eine Aufnahme aus dem 1963 aus Heimweh nach St. Pauli. Darauf ist «Junge, komm bald wieder». Und das ist ja einer von diesen Titeln, wo nach ganz wenigen Tagen der Musik schon alles da ist. Es ist das Fernweh da, der ganz unverwechselbare Freddie Quinn da, einfach die ganze Stimmung mit seiner Stimme, die er transportiert. Und merken Sie sich den Klang ein bisschen? Weil, gerade drüber ab, hören wir den Freddie Quinn, da bei uns auf der SRF Musikwelle nochmal, aber so, wie sie ihn bis jetzt, behaupte ich mal zumindest, kaum schon gehört haben.

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Genau so kennen wir den Freddie Quinn, die unverwechselbare Stimme mit ein bisschen Fernweh, ein bisschen Hafen, ein bisschen Matrosenromantik, starker Männlichkeit und die ganz grosse, weite Welt, die er automatisch gerade auch mitbringt. Und am Sonntag, da wird der Mann tatsächlich 95 Jahre alt. Und wir feiern ihn dann den ganzen Tag durch immer wieder und schon heute ein bisschen. Weil der Freddie Quinn, der hat viel mehr können als Seemannslieder. Er ist Sänger, Schauspieler, Entertainer, sogar Zirkusartist und Seiltänzer. Und jetzt, kurz vor seinem 95. Geburtstag, da tauchen plötzlich zwei Aufnahmen auf, die bis jetzt noch nie veröffentlicht worden sind. So quasi kommt jetzt die Kirsche auf der Torte. Zwei alte Bänder hat man gefunden in einem Verlagsarchiv bei Hamburg. Und dort drauf singt der Freddie Quinn auf, Achtung, er singt auf Englisch. Zwei amerikanische Country- und Western-Klassiker, Home on the Range und Ghost Riders in the Sky. Und bei Home on the Range begleitet er sich selber sogar auf der Gitarre. Und damit zeigt sich noch einmal eine ganz andere Seite von dem Mann, wo viele von uns seit Jahrzehnten glauben, wir kennen ihn. Und bei uns auf der SRF Musikwelle, da ist der Freddie Quinn übrigens sowieso jeden Tag omnipräsent, weil vor der Studiotür, gerade hier in der Radio Hall am Leutschenbach, da hängt ein grosses Porträt von ihm, gerade neben der Nana Muscuri. Und ich gebe es zu, am Freddie, da komme ich an einem Arbeitstag selten vorbei, ohne ihn wenigstens ganz kurz ein bisschen anzuschmachten. Also am Sonntag, da darf er sich ganz besonders feiern lassen und auch etwas gefallen lassen. Der Freddie Quinn wird 95 und wir hören ihn jetzt einmal so, wie man ihn vielleicht noch gar nicht kennt. Home on the Range.

mal etwas anderes. Der Freddie Quinn auf Englisch. Plötzlich auftaucht die zwei, die er auf Englisch singt. Und hier eben bei Home on the Range sich sogar noch an der Gitarre begleitet. Das ist richtig schön. Und ich freue mich auf den Sonntag, wenn wir zu Ehre vom 95. von Freddie Quinn auch noch ein paar typische, schöne Freddie Quinn-Stücke dürfen hören. Hier bei uns auf der SRF Musikwelle.

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Der Brockenhaus Blues da bei uns wieder mal auf der SRF Musikwelle von Peter Reber. Und die nächsten drei Stunden, da sagen Sie, was für Musik das kommt, was Sie gerne hören wollen. In der Freitagnachmittag eine richtig gute Laune gibt es mit dem Bernhard Siegmann, mein Kollege, der dann hier nach den Zweien übernimmt. Von mir noch ganz einen guten Freitag. Drei Gartentreppe.

0: Mit dem schönen Tanzensemble Lümmersilo Züche und dem Hans Schepjur. Und einen ganz vergnügten Nachmittag hier mit uns, der SRF Musikwelle.
1: Die Nachrichten von SRF um 2 mit Dominik Brandt. Mehr als 2 Millionen VW- und Audi-Fahrzeuge müssen zurück in die Garage. Auch in der Schweiz sind Zehntausende Fahrzeuge betroffen. Der Bund will einen Aktionsplan zum Thema PFAS. Der Wissenschaftsredaktor mit einer Einschätzung dazu. Und der FC Basel hat einen neuen Trainer. Das Wetter meist sonnig bei 22 Grad, morgen bei 25 Grad. Mehr als 2 Millionen VW- und Audi-Fahrzeuge werden weltweit in die Garagen gerufen. Das meldet das zuständige Kraftfahrtbundesamt. Es gebe ein Problem mit einer Schraube, sagt Oliver Jürgens von der ARD.
2: Bei den jetzt betroffenen Modellen geht es um eine Schraube, mit der das Lenkgetriebe befestigt ist. Das Kraftfahrtbundesamt weist darauf hin, dass die Lenkung ausfallen könnte, wenn denn die Schraube abreißt. Das Problem ist nach Angaben von VW bei internen Qualitätsüberprüfungen aufgefallen. Routinemäßig werden da einzelne Bauteile überprüft und dann bei Auffälligkeiten die betroffenen Fahrzeuge, wie in diesem Fall jetzt, vorsorglich zurückgerufen.
1: Betroffen sind auch Zehntausende Autos in der Schweiz. Das bestätigt VW-Generalimporteur Amag auf Anfrage von SRF. Konkret sind es gut 40.000 VW und etwas mehr als 8.600 Audi-Fahrzeuge. Amag schreibt, dass betroffene Autobesitzerinnen und Besitzer kontaktiert werden. Was tun gegen zu hohe Wohnungsmieten? Mit dieser Frage hat sich der Bundesrat beschäftigt. Er will klare und transparente Regeln schaffen für die Mietzinsgestaltung. So sollen Mieterinnen und Mieter prüfen können, ob die Mieten zu hoch sind, also missbräuchlich. In der ersten Hälfte des nächsten Jahres soll der Vorschlag vorliegen. Damit will der Bundesrat der Mietpreisinitiative einen indirekten Gegenvorschlag gegenüberstellen. Die Initiative des Mieterinnen- und Mieterverbands, die unter anderem von Links-Grün unterstützt wird, will weitergehen. Sie fordert, dass die Mietzinsen automatisch und regelmäßig kontrolliert werden. Diese Initiative lehnt der Bundesrat ab. Wo hat es überall PFAS, also sogenannte Ewigkeitschemikalien, drin? Wie sehr gefährden sie die Gesundheit und wie soll man künftig mit dem PFAS-Problem umgehen? All diese Fragen will der Bund mit einem nationalen Aktionsplan klären, der im Moment entsteht. Darin geht es um zahlreiche Maßnahmen und Vorschläge. Das Hauptproblem beim Thema PFAS, es ist nach wie vor sehr vieles unklar, sagt Wissenschaftsredaktor Christian von Burg. Auch welche Produkte man zum Beispiel weglassen könnte.
3: PFAS-haltige Pizzaschachteln oder Kaffeebecher kann man vermeiden. Die werden jetzt auch bald verboten. Aber wie viel PFAS wir zum Beispiel über die Lebensmittel zu uns nehmen, ist oft unklar. Und wie viel davon für wen wie schädlich ist, ist bei niedrigen Dosen ebenfalls unklar.
1: Der Aktionsplan soll viele dieser Fragen angehen. Ende nächstes Jahr soll er dann vom Bundesrat verabschiedet werden. Was er dann bringen wird, sei ziemlich offen, sagt Christian von Burg.
3: Mein Eindruck bisher, das ist kein energisches Durchgreifen bei diesen gesundheitsgefährdenden Chemikalien. Andere umliegende Länder machen teils deutlich mehr. Auch die EU insgesamt ist weiter und kennt strengere Grenzwerte. Gleichzeitig sind im Parlament viele Vorstöße zum Thema in Diskussion, die in ganz verschiedene Richtungen gehen. Es kommt also auch auf die Mehrheitsentscheide in der Politik an, ob dieser Aktionsplan am Ende Früchte trägt oder ob er zu einem zahnlosen Tiger verkommt.
1: In der Schweiz wird PFAS regelmäßig in Böden und Gewässern nachgewiesen. Über Lebensmittel gelangen sie dann in den menschlichen Körper. Für Fleisch, Eier und Fisch gelten Grenzwerte. Die Ukraine darf hochentwickelte Patriot-Abwehrraketen selbst produzieren. US-Präsident Donald Trump hat offenbar die entsprechenden Lizenzen freigegeben. Trump habe ihm das bestätigt, sagt der ukrainische Präsident Volodymyr Zelensky gegenüber der Nachrichtenagentur AFP. Bis die ersten in der Ukraine produzierten Patriot-Raketen einsatzbereit seien, werde es aber noch dauern, wohl ein Jahr oder anderthalb, so Zelensky. Die USA haben sich noch nicht dazu geäußert. Die Ukraine fordert schon länger mehr Abwehrraketen. Nur so könnten die intensiven russischen Angriffe abgewehrt werden. Der FC Basel hat einen neuen Cheftrainer, Slavisa Jokanovic. Der 58-jährige serbisch-spanische Doppelbürger übernimmt den FC Basel für den Rest dieser Saison. Er ersetzt Stefan Lichtsteiner, der vor zwei Wochen freigestellt wurde. Jokanovic war zuletzt in den Vereinigten Arabischen Emiraten tätig, bei Al Nasser. Die Börsendaten von SIX, der Swiss Market Index, liegt im Moment bei 13.967 Punkten plus 0,4%. Der Euro wird zu 94,48 Rappen gehandelt, der Dollar zu 82,83 Rappen. Und das Wetter heute und morgen ist es sonnig mit wenigen Schleierwolken. Die Höchstwerte liegen heute um 22, morgen bei etwa 25 Grad. Morgen hat es im Süden zunächst Hochnebel. Das waren Nachrichten von Radio SRF, verantwortlich Jan Krüble.
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5: Ganz herzlich willkommen zu diesem Freitagnachmittag auf der SRF Musikwelle mit Ihren Wünschen und das 3 Stunden lang bis am 5 Uhr. Und wir steigen gerade ein und darüber über den ersten Titel freuen darf sich die Margrit Friant von Niedergampel. Da schreibt mir: «Meiner Frau wünscht Familie Godi Friant zum 80. Geburtstag alles, alles Gute und wir sagen allen Danke. Danke, liebes Grossmami. Danke, liebes Urgrossmami. Danke, Mami. Und danke dir, Margrit.» Und als Geburtstagsständli hören wir das Schweizer Örgli-Duett Burgener Bühler mit dem Ländler «Nicht ganz

0: Ich würde sagen, wir steigen heute gerade mal richtig steil ein. Ich mache gerade schon die Leitungen auf für den ersten Telefonwunsch. Subito zu mir. 0848 531 531 ist die Nummer.
1: Grüezi. Ich wünsche mir als Erinnerung das Lied «Manches geht niemals vorüber» von der Schürzenjäger. Adieu miteinander.

0: Schütze, jeder haben da gerade gehört. Und jetzt gehen wir auf Solothurn zu der Silvia Vogler. Grüezi, Frau Vogler.
1: Grüezi, Herr Siegmann.
0: Sie haben gesagt, jetzt habe ich voll gemütlich Küche fertig gemacht. Sie haben vorher schön zu Mittag gegessen mit dem Mann. Was hat es denn heute Feins gegeben?
1: Also heute hat es Schinken, Nudeln auflauf gegeben und Randensalat selber gemacht.
0: Wunderbar. Kommt, ich also auch gerade Hunger. Ich würde also her sitzen bei Ihnen.
1: Also, das ist gut.
0: Jetzt gibt es aber nicht einen Kaffee dann bei Ihnen, sondern einen Tee. Haben Sie umgestellt oder haben Sie schon immer Tee getrunken?
1: Nein, ich mache alle Tage einen Liter Tee.
0: Mhm.
1: Und dann wird der sukzessiv getrunken durch den Tag.
0: Damit man auch genug Flüssigkeit zu sich nimmt.
1: Ja, mit dem muss ich mich kümmern. Wir trinken sonst noch viel Mineralwasser.
0: Ah, das ist doch gut so. Und was sind das für Tee? Ist das schwarze oder immer Kräutertee, Früchtetee?
1: Nein, Fruchtetee, Kräutertee. Mhm. Ja, und Schwarztee gibt es selten.
0: Kaffee gibt es gar nicht im Haushalt von
1: Doch. Das geht. Am Morgen früh, das
0: Eben.
1: Ist der
0: Eben, da muss man eins an, um in Schwung kommen.
1: Jawohl, genau, und die Musik wählen dazu.
0: Ja, das freut mich, da kommt man in Schwung. Perfekt, Sie machen das genau richtig, Frau Vogler. Sie hätte gerne von der Dorfspatzen Oberägeri den Rack from Ägeri gehört. Wen möchte Sie grüssen damit?
1: Also, ich möchte meinem Mann gute Besserung wünschen.
0: Mhm.
1: Und dass das auch wieder durchgeht, was gerade ist. Und dann möchte ich das Enkel Heidi von Gerlafingen grüssen. Und eigentlich, ich habe so einen grossen Bekanntenkreis, dass ich sagen möchte, ich grüsse alle, die mich können.
0: Da macht man nie falsch.
1: Mögen oder nicht mögen, das ist ja gleich.
0: Genau. So passt es auf jeden Fall und man vergisst niemanden.
1: Ja, genau.
0: Dann wünsche ich Ihnen...
1: niemand beleidigt.
0: Genau. Dann wünsche ich Ihnen nachher beim Tee mit dem Mann einen schönen Nachmittag, Frau Vogler.
1: Merci vielmals, Herr Siegmann.
0: Wiederhören, merci.
1: Ihnen auch. Danke vielmals für die Sendung.

Dorfspatzen Oberägeri mit dem Rack from Ägeri. Wir haben gerade 19 Minuten ab der 2 und jetzt gehen wir aufs Alterszentrum Rondo Safenwil. Dort feiert heute der Albert Barnetta, der ehemalige Schuhmachermeister von Zofingen, seinen 97. Geburtstag. Wow! Wir gratulieren Herr Barnetta auch von Seite der SRF Musikwelle. Ihre Familie schreibt, das Leben lang hat es die ganze Zeit gut mit Ihnen gemeint und den Stab. Wir gratulieren dir von ganzem Herzen. Bleib weiterhin fröhlich und gesund. Und wenn Kraft dann immer ein bisschen mehr nachlässt, dann schau auf deine Lebensjahre zurück und denk, was du alles geschafft hast. Du bleibst für uns ein grosses Vorbild. Alle haben dich einfach gern, du hast alles richtig gemacht. Wir danken dir für alles, deine 5 Kinder mit Partner, 13 Grosskind, 25 Urgrosskind und seit dem August 24 Urgrosskind. Auch dem lieben Personal vom Rondo ein grosses Dankeschön für die tägliche Arbeit. Und für Sie als Geburtstagsständli, Herr Barnetta, die 3 Tenöre mit O Sole Mio.

Wir wünschen ihm Willi Perula vom Gauholz Rechthalten gute Besserung. Er hat die Hüfte operiert. Lieber Gruß, Lisi und Willi.

Hier ist Emily Dietrich von Zum Holz. Ich grüße alle Hirten im Platz Selb und Muschere Schlund. Wünsche Ihnen für am Samstag alles Beste für den grossen Albabzug in Plaffeien. Mit dem Lied «Es streichelt hei zu» vom Jodlerclub Alphütli Plaffeien. Gruß an alle, die mich kennen.

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2: Der Sommer von Lerössi möchte mir Frau gratulieren. Die hat am Dienstag Geburtstag gehabt. Und morgen haben wir den 55. Hochzeitstag. Dankeschön.

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1: Das ist Pflücki Granelis. Ich hätte gerne einen Wunsch aufgegeben vom Golden Gate Quartett. Danke schön.

0: Der SRF Musikwellen ist wirklich breit und erfüllt ganz, ganz viele Wünsche. Ganz egal, ob das Volksmusik ist, ob das Schlager sind oder jetzt dann gerade hören wir die wunderbare Sopranstimme von der Ingeborg Hallstein mit dem Lied der Nachtigall.
1: Mein Name ist Gisela Weber und ich hätte gerne das Lied von der Ingeborg Hallstein, Nachtigall. Das würde mich sehr freuen. Vielen Dank.

Viel im Fernsehen ist sie auftreten, Dingeborg Hallstein, und das mit einer unglaublich klaren Stimme. Was ist denn Ihr Wunsch? Was möchten Sie hören? Sie dürfen mir wieder anrufen, spontan 0848 531 531. Sie nimmt Wunder, wer ich jetzt gerade am Telefon habe. Ursula Peter von Winterthur, auch sie lässt gratulieren zu einem besonderen Tag, nämlich Max Fehr von Elk. Sie wünscht ihm mit dem böhmischen Traum viel, viel Gesundheit und besondere Momente, die das Leben bereichern.

0: 12 Minuten vor 3 ist es. Sie sind unterwegs mit der SRF Musikwelle. Und jetzt habe ich am Telefon die Marlies Pfander von Schlieren. Wir tun uns duzen. Salli Marlies.
1: Salli. Am Hart.
0: Du bist unterwegs am Laufen. Wo denn genau?
1: Ja, ich laufe jetzt von Schlieren auf Phoenix runter. Nur wie sieht der Böss nehmen. Und ich gehe jetzt gar käfeln, aber ich gehe auf Fuß.
0: Das ist doch wunderbar. Wie lange ist man da unterwegs?
1: Ja, nicht lang. 10 Minuten, eine Viertelstunde.
0: Ah, und dann habe ich dich gerade mit drin verwischt.
1: Aber ich muss einfach alltag 5'000 Schritte laufen. Und dann muss ich für die Käfele laufen.
0: Das finde ich doch gut. Setzest du dir da jeden Tag eine Marke. Wunderbar. Der Bobby Goldsboro wäre dein grosser Wunsch. Habe ich schon parat gemacht. Wer möchtest du mit grüssen?
1: Mir selber.
0: Ja, das ist auch wert.
1: Das kennt eben niemand.
0: Ah, ja. Also ich kenne den Bobby Goldsboro.
1: Aber ich grüße alle, die mich kennen. Aber ich hoffe, es gefällt auch allen Leuten, so wie mir das Lied gefällt.
0: Es ist ein sehr schönes Lied. Jetzt wünsche ich dir noch ein schönes Laufen, Marlies, und merci fürs Telefon.
1: Und ich danke dir, Benne, einen guten Nachmittag und danke für alles.
0: Danke dir, ciao, ciao.

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1: Und jetzt wird dann gerade gejodelt. Den Jodelclub Obergoldbach hören wir mit dem geschenkten Tag auf Wunsch von der Nelly Graf von Hemmishofen. Sie schreibt, die ganze Restaurant Hirschenfamilie wünscht unserem ex-schnellen Kellner alles Gute zum heutigen Geburtstag. Und der schnelle Kellner, der ihr Geburtstag hat, das ist der Linus Murmann von Kippel.

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1: Da ist Erika vom Flumserberg. Ich wünsche für den Roland Mechler von Kaltbrunn Mary Poppins, der Song.

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6: Die Nachrichten von SRF vom 3 mit Dominik Brandt. Zehntausende VW- und Audi-Fahrzeuge in der Schweiz haben potenziell ein Sicherheitsproblem. Gut 40.000 VW und etwas mehr als 8.600 Audi-Fahrzeuge sind Teil eines größeren Rückrufs des deutschen Volkswagen-Konzerns. Das bestätigt Generalimporteurin Amag auf Anfrage von SRF. Weltweit könnte es bei mehr als 2 Millionen Fahrzeugen ein Problem mit einer Schraube geben. Im Extremfall könnte diese brechen und dafür sorgen, dass das Auto nicht mehr gelenkt werden kann, schreibt die Amag. Betroffene Autobesitzerinnen und Besitzer aus der Schweiz würden kontaktiert. Der Bundesrat will in den nächsten Jahren mehr Geld für die Integrationsförderung ausgeben. Für 2028 bis 2032 sollen es knapp 67 Millionen Franken pro Jahr sein. Das sind gut 5 Millionen mehr als bisher. Das Geld fließt in verschiedene kantonale und nationale Integrationsprogramme. Mit diesen sollen Zugewanderte in der Schweiz zum Beispiel raschen Zugang zu Sprachförderung, Bildung und zum Arbeitsmarkt bekommen. Dabei setze man 2 Schwerpunkte, sagt Bundesrat Beat Jans.
7: Die Integration von Frauen und Arbeit dank Bildung. Denn eine erfolgreiche Integration muss nicht nur schnell erfolgen, sie muss auch nachhaltig sein.
6: Dafür brauche es in den kommenden Jahren mehr Geld als bisher, weil auch mehr Menschen von der Integrationsförderung profitierten. Die Zürcher Polizei hat 8 Jugendliche und junge Erwachsene verhaftet. Ihnen wird nach 2 Angriffen vor rund 2 Wochen versuchte Tötung vorgeworfen. Die Tatverdächtigen sind zwischen 16 und 19 Jahre alt. Es handelt sich um Staatsangehörige der Schweiz, des Kosovos, Nigerias und Eritreas. Die Behörden werfen ihnen vor, an 2 verschiedenen Orten in der Stadt Zürich innerhalb einer Stunde 2 Personen angegriffen zu haben. Die Rede ist von einem, Zitat, erschreckenden Ausmaß an Gewalt. Alle 8 Beschuldigten sind in Haft. Der FC Basel hat einen neuen Cheftrainer, Slaviša Jokanović. Der 58-jährige serbisch-spanische Doppelbürger übernimmt den FC Basel für den Rest dieser Saison. Er ersetzt Stefan Lichtsteiner, der vor 2 Wochen freigestellt wurde. Jokanović war zuletzt in den Vereinigten Arabischen Emiraten tätig. Und das Wetter, es ist meist sonnig, heute bei etwa 22, morgen dann bei 25 Grad. Morgen hat es im Süden zunächst Hochnebel. Das waren Nachrichten von Radio SRF, verantwortlich Jan Grüebler.
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9: Wir erfüllen Wünsche. Jeden Nachmittag, außer dem Samstag. Und in dieser Stunde fangen wir an mit einem Telefonwunsch.
10: Ito 4 in Seon. Hedi Lüscher, ihr 86. Geburtstag. Dazu gratulieren ihr von ganzem Herzen ihre Schwester Edith und der Beat. Viel Glück, alles Gute und dass die Gesundheit vielleicht besser wird.

Leben haben, vom Altersitzbuch in Belgien-Blüterswil. Ich hätte einen Wunsch. Und das wäre ein schöner Tag. Und der Wunsch wäre für Frau Lisbeth Mathis im Hochhaus zu Bettlach. Dann würde ich dir nochmal danken für die 40-jährige Zusammenarbeit als Hauswart. Wir haben es schön gehabt zusammen. Wir haben nie etwas irgendwie Differenzen gehabt. So möchte ich dir nochmal recht herzlich danken.

0: So einen Telefonwunsch können Sie jederzeit auch aufgeben für den Sonntagnachmittag. Dann gibt's das nächste Wunschkonzert bei uns. Es wünscht dir was mit der Ricarda Trepp. Und die Wunschnummer 0848 086 086. Das ist die Nummer für den Sonntagnachmittag. Da können Sie jetzt schon drauf reden. 0848 086 086.
1: Da ist die Story, Leute. Verena Hoffmann von Münsingen hat starke Rückenschmerzen. Und dann möchte ich noch ein Grüßchen an Kathi Schöne schicken. Mit der Kasselrouter Spatze und dem Nino im Land der Zwergenkinder.

Wünsche aufgeben können Sie natürlich jederzeit auch schriftlich. So wie das zum Beispiel die Jagdgesellschaft Roswil Süd gemacht hat. Einfach bei uns auf srfmusikwelle.ch und wenn Sie ganz runter gehen auf unserer Seite, finden Sie den Wunschcoupon zum Ausfüllen und Abschicken. So hat es eben die Jagdgesellschaft Roswil Süd gemacht für den Sebi. Und sie schreiben: Lieber Sebi, wir wünschen dir von Herzen gute Erholung nach deiner Operation. Leider kannst du das ja nicht aktiv bei der Jagd teilnehmen, aber wir freuen uns jetzt schon drauf, von dir als Hüttenwart im Jagdhaus verwöhnt zu werden. Weidmanns Gruß, deine Jagdkollegen von der Jagdgesellschaft Roswil Süd. Schicken Sie ihnen den Louis Menard.

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ganz beliebtes Lied bei den Männerchören, «Freude am Leben». Und jetzt zu einem richtigen Wunschkonzert-Klassiker, zum Johnny Hill Ruf Teddybär 1-4. Und zwar wird er gewünscht von der Sonja Buri von Mühl Rüti. Sie möchte ganz einfach alle die grüssen, die sie kennen.

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3 Minuten haben wir 3:30 und jetzt gehen wir mit dem nächsten Wunsch ganz in den Norden auf von der Schweiz, an Grenze zu Deutschland, auf Rafts. Dort ist der Ben Müller zuhause. Und er hätte gern das Schweizer Rögeli-Quartett Schmidbuben mit der Steiner Kilbi. Das für den Philipp Jucker von Nerach. Er wünscht einem Pippo, wie er ihm sagt, alles Gute und schöne Ferien.

0: Ich weiss, da gibt's ganz viele, die warten schon drauf. Hä? Wann kann ich anrufen für einen Wunsch? Versuchen Sie es jetzt durchzukommen zu mir. 0848 531 531 einstellen und mit ein bisschen Glück nehme ich Ihr Telefon ab. 0848 531 531.
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2: Heute schicken wir viele liebe Grüße und gute Wünsche nach Matzendorf zu Marianne und Kasimir Meister. Marianne, wir wünschen dir nach deinem heftigen Sturz recht gute Besserung und weniger Schmerzen und deinem blinden Mann viel, viel Kraft. Maria und Martin möchten euch heute eine Freude machen mit dem Lied von der Helene Fischer, Ave Maria.

0: Das Ave Maria von Franz Schubert mit der Helene Fischer. Und jetzt gehen wir auf den Mucciale zum Ernesto Caggi. Wir tun uns duzen. Sali Ernesto.
1: Sali Bernhard.
0: Wir haben vorher natürlich ein bisschen geredet. Wir haben ja den Musiktitel für gesucht. Das kann ich schon jetzt sagen. Wir hören gerade Dire Straits Tickets to Heaven. Du bist Fischköder kaufen. Dann habe ich natürlich gerade gedacht, aha, dann wird morgen gefischt. Wo denn?
1: So ist es. Wir gehen morgen fischen in der Küsnachtenbucht am wunderschönen Vierwaldstättensee.
0: Beissen denn die Fische jetzt im Moment, wenn es so warmes Wetter ist?
1: Ja, sie beissen sehr gut. Vor allem die Felchen, die grossen Felchen. In der Innerschweiz sagen sie denen Ballen und wir in der Ostschweiz sagen denen Sandfelchen. Mhm. Die sind so plus minus einen halben Meter und die beißen im Moment wie verrückt.
0: Und die sind auch wunderfein zum Essen, muss ich sagen.
1: Wunderbar.
0: Ich bin ja am Zürichsee aufgewachsen und dann hat es immer bei den Älteren regelmässig sind sie beim Fischen vorbei und dann hat es die Zürichsee-Felchen gegeben, die ganzen viele.
1: Schön.
0: Im Butter rausbrötelt das Gedicht.
1: Wunderbar. So machen wir es auch oder als Knusperl im Bierteig in der Fritte. Das ist natürlich auch fantastisch.
0: Genauso gut. Und morgen besser könnte das Wetter nicht sein.
1: Wunderbar. Man muss einfach früh aufstehen, weil sie beißen um am Morgen und am Vormittag. Am Nachmittag schlafen sie irgendwie.
0: Oder gehen dort runter, wo euer Köder, euer Wurm nicht mehr einmacht.
1: Genau.
0: Wer möchtest du noch grüssen mit den Dire Straits?
1: Ja, ich grüße natürlich meine Familie, meine Frau, die am Wandern ist. Die wird es wahrscheinlich nicht hören, weil sie irgendwo im Bündnerland auf einem Berg oben ist.
0: Eher weniger.
1: Ich würde gerne natürlich Sohn und Tochter grüßen, aber die sind noch nicht so im Musikwellenalter. Mm. Ich glaube, ich mache es einfach. Ich grüße einfach alle, die mich kennen, die mich mögen und auch die anderen.
0: Gut. Danke vielmals fürs Telefon, Ernesto, und morgen einen schönen Tag.
1: Danke dir, Bernhard.
0: Ciao.
1: Vielen Dank, schönes Wochenende. Ciao.

Das, Maria Kamenisch von Meierfeld. Ich hätte gerne einen Wunsch aufgegeben, und zwar für den Mann. Und ich würde ihm, dem Stefan, danken für Kaffeeraumdeckel, die er immer mehr sammelt. Und alle, die, die mich kennen, das Lied ist vom James Last, das war einfach ein schönes Lied von James Last.

0: Er hat einfach ein extrem gutes Händchen gehabt für wunderschöne Melodien. Der James Last haben wir gehört mit seinem Orchester. 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Fast 12 Stunden, nur unterbrochen von 2 Stunden live vom Stanzerhorn. 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
1: Da ist Ruth Gasser von Laupersdorf. Ich möchte gerne das Lied «Wunder geschehen» von der Nena hören. Ich singe in einem Chor, der im März frisch gegründet worden ist, in Laupersdorf. Und das Lied haben wir eingestudiert und das tönt recht schön. Mit diesem Lied möchte ich alle grüssen, die in diesem Chor mitsingen und alle, die mich kennen.

Radio eignet sich auch gut zum jemanden suchen oder zum jemandem Danken sagen. Das versucht jetzt Katharina Tüscher von Finilz. Und zwar schreibt sie, am 4. September sind wir im Zug gesessen von St. Moritz Richtung Chur vis-à-vis ein Rentner-Ehepaar. Es hat sich herausgestellt, dass der Mann ein ehemaliger Lokführer ist. Er hat uns dann extra einen Fahrplan via Disentis, Oberalpass, Andermatt, Brieg, Bern rausgesucht und zusammengestellt. Leider weiss ich heute noch nicht seinen Namen, noch den Wohnort, weder eine Telefonnummer, einfach nichts. Jetzt versuche ich einfach auf dem Weg via Radio das Paar zu finden und ihm mal via Radio herzlich Dankeschön zu sagen. Wir haben die Reise von A bis Z genossen und dank dem Paar haben wir eine Schweizerin entdeckt, die wir sonst nicht gesehen hätten. Viele, viele liebe herzlichen Dank. Katharina Tüscher und der Gerardo Vargas aus Finilz. Und sie hätten gerne einen Musiktitel, nämlich «Der Traufer mit heiteren Fahnen».

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1: Ich hätte gerne heute Nachmittag den Titel gehört von der Schürzenjäger «Sommer in den Bergen». Es ist zwar Herbst, aber ist gleich, ich gehe morgen auch in die Berge und ich geniesse es.

Sommer in den Bergen von den Zillertaler. Und ja, wir müssen sagen, es ist immer noch Sommer in den Bergen. Von Herbst im Moment noch keine Spur. Gerade mal die Nachttemperaturen erinnern daran. Es sollte eigentlich Herbst sein. Und so wie es aussieht, steht uns ja ein wunderschönes Wochenende bevor, mit nicht nur ein bisschen milden Temperaturen. Nein, es wird richtig sommerlich warm. 25 bis 27 Grad.

0: Peacock Party Band auf der SRF Musikwelle.
1: Die Nachrichten von SRF um 4 mit Dominik Brandt. Der Streit um zu hohe Mieten. Der Bundesrat will einen Gegenvorschlag zur Mietpreisinitiative und verärgert damit sowohl den Mieter als auch den Hauseigentümerverband. Und der Rückruf beim Volkswagen-Konzern. Auch zehntausende Fahrzeuge in der Schweiz sind betroffen. Das Wetter meist sonnig, heute bei etwa 22, morgen bei 25 Grad. Der Bundesrat lehnt die Mietpreisinitiative des Mieterverbands, der SP und Grünen sowie der Gewerkschaften ab. Er will einen indirekten Gegenvorschlag ausarbeiten, der ein ganz anderes Konzept hat, als die Initiative vorsieht. Und das wird scharf kritisiert von beiden Seiten, also vom Mieterverband und vom Hauseigentümerverband. Aus dem Bundeshaus Andreas Stüdli.
2: Die Mietpreisinitiative will die sogenannte Kostenmiete durchsetzen, also das Prinzip, dass Mieten sich an den tatsächlichen Kosten einer Liegenschaft plus einer angemessenen Rendite orientieren müssen. Für Jacqueline Badran, Vorstandsmitglied des Mieterverbands, geht der Bundesrat nicht auf die Initiative ein.
3: Jetzt kommt Parmelin daher als Volkswirtschaftsminister und sagt, nein, wir machen einen Systemwechsel, wir gehen hin zu einer Marktmiete ohne Kostenmiete und ohne Renditedeckel. Ich meine, wenn das nicht das Gegenteil ist, dann weiß ich auch nicht.
2: Konkret schlägt der Bundesrat vor, dass sich Mietpreise an jenen von vergleichbaren Wohnungen orientieren sollen. Das findet auch Gregor Rutz, Präsident des Hauseigentümerverbands, falsch.
4: Dieser Vorschlag ist auf den ersten Blick ähnlich bürokratisch wie die Initiative und mich überzeugt das Ganze nicht. Diese Mieten lassen sich statistisch nur bedingt vergleichen. Es gibt einen Markt, ob man das wahrhaben will oder nicht.
2: Viel Gegenwind also für die vom Bundesrat angekündigte Stoßrichtung des Gegenvorschlags. Ob der Bundesrat dennoch daran festhält, zeigt sich im nächsten Frühling. Dann soll der indirekte Gegenvorschlag zur Mietpreisinitiative in die Vernehmlassung gegeben werden.
1: Der deutsche Volkswagen-Konzern muss weltweit Millionen Autos zurückrufen. Betroffen sind auch zehntausende Autos in der Schweiz. Grund: Im schlimmsten Fall könnte die Lenkung plötzlich kaputt gehen während der Fahrt. Simon Richle.
5: Das ganze Ausmaß des Rückrufs ist noch nicht klar. Was man schon sagen kann, der Konzern muss allein mehr als 2,1 Millionen VW-Modelle zurückrufen und rund 700.000 Audis. Hinzu kommen zum Beispiel noch Skoda- und Seat-Modelle. In der Schweiz sind zumindest mehr als 50.000 Fahrzeuge betroffen. Das sagt der VW-Generalimporteur Amag auf Anfrage von SRF. Nämlich gut 40.000 Volkswagen, mehr als 8.600 Audi und mehr als 3.600 Seat. Zu weiteren Marken konnte Amag noch keine Zahlen nennen. Das konkrete Problem bei den Autos sei eine einzelne Schraube in der Lenkung. Diese könne durch Feuchtigkeit über die Jahre verrosten und dann im Extremfall brechen. Dadurch könnten sich die Autos im schlimmsten Fall nicht mehr lenken lassen, schreibt die AMAG. Bei allen betroffenen Autos ersetze man deshalb die betroffene Schraube. Weiter heißt es, bis jetzt seien glücklicherweise keine Unfälle oder Verletzte im Zusammenhang mit diesem Problem bekannt.
1: Im nächsten April dürften viele europäische Staats- und Regierungschefinnen und Chefs in die Schweiz reisen. Dann findet nämlich das 10. Gipfeltreffen der Europäischen Politischen Gemeinschaft EPG statt. Und zwar beim Flughafen Zürich im Kongresszentrum The Circle. Die Ausrichtung des Treffens verleihe der Schweiz internationale Sichtbarkeit, sagt der Bundesrat. Es unterstreiche die Rolle der Schweiz als Plattform für Dialog und Zusammenarbeit. 47 Länder gehören der EPG an, neben der Schweiz alle EU-Staaten und auch Großbritannien und die Ukraine. An den Gipfeltreffen nehmen üblicherweise die meisten Staats- und Regierungschefinnen und Chefs teil. Die Zürcher Polizei hat 8 Jugendliche und junge Erwachsene verhaftet. Ihnen wird nach 2 Angriffen vor rund 2 Wochen versuchte Tötung vorgeworfen. Die Tatverdächtigen sind zwischen 16 und 19 Jahre alt. Es handelt sich um Staatsangehörige der Schweiz, des Kosovos, Nigerias und Eritreas. Die Behörden werfen ihnen vor, an 2 verschiedenen Orten in der Stadt Zürich innerhalb einer Stunde 2 Personen angegriffen zu haben. Die Rede ist von einem, Zitat, erschreckenden Ausmaß an Gewalt. Alle 8 Beschuldigten sind in Haft. Der FC Basel hat einen neuen Cheftrainer, Slaviša Jokanović. Der 58-jährige serbisch-spanische Doppelbürger übernimmt den FC Basel für den Rest dieser Saison. Er ersetzt Stefan Lichtsteiner, der vor 2 Wochen freigestellt wurde. Jokanović war zuletzt in den Vereinigten Arabischen Emiraten tätig. Die Börsendaten von SIX. Der Swiss Market Index liegt im Moment bei 13.941 Punkten plus 0,3%. Der Dow Jones Index in New York steigt um 0,4%. Der Euro wird zu 94,48 Rappen gehandelt, der Dollar zu 82,89 Rappen. Soweit die Meldungen. Und das Wetter. Heute und morgen ist es sonnig mit wenigen Schleierwolken. Die Höchstwerte liegen heute um 22, morgen bei etwa 25 Grad. Morgen hat es im Süden zunächst Hochnebel. Das waren Nachrichten von Radio SRF, verantwortlich Jan Gröble.
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7: Noch eine ganze Stunde grosse Abwechslung, zum Beispiel mit der Mürrenmusik, der Paul Dauer, Hans Rüedi. Dann hören wir Musik aus dem Film «Dornenvögel» und zum Einstieg gerade die Galimeros.
8: Hier ist Silvia Brenzikofer. Ich wünsche mir für heute Nachmittag von den Galimeros «Ich träume von dir». Und dieser Wunsch gilt für mich fast und einfach für alle Verwandten und Verkannten, die mich kennen. Ein lieber Gruß allen zusammen und alles Gute und ein lieber Gruß an die Musikwelle.

liebes Musikwellen-Team. Da ist Anita in Zürich. Ich wünsche mir nur für mich My Baby Just Cares For Me von der Nina Simmons.

0: SRF Musikwelle, 14 Minuten ab 4 Uhr haben wir.
1: Mein Gruß geht ins Spital auf Menedorf, und zwar zu meiner Nachbarin. Ich habe gestern operiert worden, und zwar positiv. Und ich habe einen Wunsch für sie von den Dornenvögeln. Ich wünsche ihnen alles Gute und für die Heilung auch viel Zeit. Ich freue mich, wenn du wieder daheim bist.

Ganz eine beliebte Fernsehserie war im 83. das erste Mal ausgestrahlt, die Dornenvögel. Jetzt um einen schriftlichen Wunsch, und solche Wünsche können Sie jederzeit bei uns deponieren. Gehen Sie einfach auf srfmusikwelle, jaimwohlgeschrieben.ch. Da landen Sie auf unserer Internetseite. Und wenn Sie dann ganz runterfahren, runterscrollen, finden Sie das Formular fürs Wünschte was. Der Hans Wertz von Mazant hat uns geschrieben und er schreibt, heute Freitag feiern wir unseren 55. Hochzeitstag. Wir haben vor allem schöne und glückliche Zeiten gehabt, aber auch traurige. Er schreibt weiter, liebe Pfüdi, ich umarme und drücke dich ganz fest. Schön, dass du es mehr als ein halbes Jahrhundert mit mir ausgehalten hast. Und schicke du dir das Hand.

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13 Sterne im Wappen vom Kanton Wallis, gesungen vom Hans Rüedi. Heidi Imhof, Ostermundigen, sie hätte gern den Mürremarsch gespielt, natürlich von der Mürremusik, und darüber freuen darf sich der Ries Feutz. Er kommt ganz, ganz liebe Grüße über und weiters, ich wünsche dir gute Erholung. Liebe Grüße

0: Jetzt habe ich gerade eine Erinnerung gehabt. Vor vielen Jahren haben wir den Dorfplatz von der SRF Musikwelle zu Mürren gemacht. Und auch dann haben wir eine grosse Abschlusssendung gemacht. Am Freitagabend natürlich auch mit der Mürren Musik. Und gespielt wurde ist dann eben der Mürrenmarsch. Und jetzt ist mir die ganze Zeit, die ganze Woche dort oben in Mürren gerade in den Sinn gekommen. Ja, so löst Musik immer wieder Emotionen aus. Und was für Musik möchten Sie jetzt hören? Sie können wünschen, 0848 531 531 ist meine Nummer hier im Studio. 0848 531 531.
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2: Das ist Bernadette Müller. Ich wünsche mir Schwester, was im Moment nicht so gut geht, alles Gute. Und Kopf hoch, es geht immer weiter. Ich grüße auch meine Geschwister, meine Familie, mit dem Lied Gott vertrauen. Danke für eure schöne Sendung.

0: Halbe fünf haben wir gerade das Kopfvertrauen, haben wir gehört, mit dem Jodlerclub Santenberg, Wauwil, Egoldswil. Und jetzt gehen wir auf Biel. Am Telefon habe ich Lilia Maurer, die zum allerersten Mal bei uns durchgekommen ist. Grüezi, Frau Maurer.
1: Grüezi, Herr Sigmund, am Morgen. Sie. Grüezi, Schweiz.
0: Es freut mich, dass Sie das zum ersten Mal bei uns geschafft haben. Sie haben gesagt, Sie tägen das herrliche Wetter auf Ihrem Balkönli geniessen. Ist das Balkönli auch wunderbar begrünt?
1: Es hat wirklich von Hortensien über Kamelien alles.
0: Oh, dann sind Sie jemand mit einem grünen Daumen.
1: Mittelmässig.
0: Aber Sie haben Freude an den Blumen, sonst hat es keine auf dem Balkon.
1: Ja, ohne Geld nicht.
0: Eben. Also, so einen kahlen Balkon nur mit dem Tischli und Stuhl, das wäre auch nicht Ihres.
1: Gar nicht. Das haben Sie gerne pflanzen, also.
0: Eben.
1: Ist muss es einfach sein.
0: Ist es das Jahr nicht auch ein bisschen schwierig gewesen, dass die Pflanzen durchgehebt haben mit Güssen?
1: Also Güssen geht, aber eben, es hat wirklich ab und zu hast du gesehen, dass sie rampen.
0: Ja, und sie haben gelitten, auch wenn man gegossen hat, gell sie?
1: Ja, Und vor allem der Hagel hat uns natürlich eigentlich voll gereicht.
0: Oh ja, das ist auch nicht schön, wenn dann der Hagel noch alles kaputt macht. Tun Sie dann auch jetzt auch noch eine spezielle Winterbepflanzung machen mit Erika oder so?
1: Ich liebe Erika, weil meine Mutter hat Erika geheissen. Aber richtig bepflanzen tue ich eigentlich nicht mehr.
0: Wenn es fertig ist und Winter ist, dann ist Winter Pasta.
1: Pasta, ja,
0: genau. Sie hätten gerne die Loverfield Jazz Band. Habe ich aber abgemacht mit My Old Kentucky Home. Wohin gehen Ihre Grüße, Frau Maurer?
1: Die gehen vor allem zu allen, die uns jetzt hören und zuhören und sich auch mich aufregen, wenn man Dixieland-Stück als Lückenbüßer um 3 Minuten vor 4 oder 3 Minuten vor 5 braucht.
0: Da.
1: Und somit hören wir es einmal ganz.
0: Nein, wir hören sie schon auch ganz. Und wir nehmen einfach die Instrumentaltitel zum Ausblenden und da darf man sich nicht drüber aufregen. Das ist so. Das ist, wir
1: aber
0: machen,
1: eben, wenn du ein bisschen angefressen Dixieland bist, eben. Ist sofort das schon.
0: Genau. Das ist halt so. Ja, und das bleibt so leider, Frau Maurer. Muss ich Ihnen gerade sagen.
1: Macht gut.
0: Also, danke Ihnen vielmals fürs Verständnis und merci fürs Telefon. Adi, Frau Maurer.
1: Danke, Herr Sigmund. Einen schönen Nachmittag.
0: Ihnen auch.

Ich wünsche meinem Sohn Michael Wüttrich alles Gute und viel Kraft. Ich grüße noch den Albert Glarner in Genis. Er hat heute am Freitag Geburtstag. Alles Gute und bleib gesund und ein Gruß an Kathi. Der Musikwunsch wäre von der Baldauer, Corina, tanz mit mir.

0: Sag gerne die Nummern für uns, es wünscht dir was am Sonntagnachmittag. Ricarda Trepp freut sich über ihre Musikwünsche, die sie deponiert bei uns auf der Nummer 0848 086 086 0848 086 086 für ihre Musikwünsche samt Grüße am Sonntagnachmittag.
1: Ich hätte mal gern den glatten Schottisch vom Albert Graf, wo heisst Hellewie. Mein Name ist Hermann Frey und grüßen möchte ich alle, die mich kennen. Und alle anderen auch.

Und jetzt kommen wir zum Jodelclub Wiesiberg und der Francine Jordi. Miteinander singen sie «Das Feuer von der Sehnsucht». Larissa würde das gerne hören und sie schreibt, der Musikwunsch ist für unsere ganze Familie in liebevoller Erinnerung an unsere Grosseltern.

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1: Da ist Delphi und der Rudi Scherer von Hörhausen. Ich möchte gerne für meine Freundin Ursi Zürer vom Schönenberg ganz gute Besserung wünschen. Sie hat gerade ihr Knie müssen machen und ist natürlich jetzt noch am Umhumpeln. Und wir wünschen dir alles Gute und ganz viel Geduld. Ich hätte gern von den Egerländern «Ohne Liebe geht es nicht». Und wir möchten alle, die uns kennen, auch noch grüßen.

Ein richtig schöner alter Oldie, ein englischer, möchte ich gerne den Stefan Zürg hören von Andelfingen. Und ich habe gedacht, wie wäre es mit dem Andy Williams und Happy Heart? Ich hoffe, das passt.

0: Jetzt sind gerade 6 Minuten vor 5. Es langt noch für einen Wunsch, für den von der Beatrice Steiner von Oftringen. Sie hätte gern das Trio Urs Meier mit dem Walzerabschied von Bonetti. Und sie schreibt, den Titel hätte sie gern für sich einmal, aber auch für Heidi Graber aus Fühlinsdorf und alle, die sie kennen und mögen.
1: Mit dieser Melodie im Hintergrund hätte Bonetti jeden Abend sein Marionettenspiel aufgeführt. Auch gross und klein hat er eine riesige Freude bereitet. Es sind schöne Begegnungen, Gespräche, ja sogar Liebschaften daraus entstanden. Wie alt das der Bonetti war, das hat niemand gewusst. Aber eins ist sicher, der Jüngste war er nicht mehr. Dann, an einem Abend, der Bonetti ist nicht mehr auftaucht. Niemand hat darüber geredet, aber alle haben gewusst, jetzt spielt er sein Spiel

Aber was nicht vergangen ist, das sind die schönen Erinnerungen an Bonetti, an Begegnungen, an Gespräche, an die Liebschaften. Auch wenn es mal vom Weh tut, sind wir doch dankbar,

Und damit sind wir am Schluss vom Wünsch dir was vom Freitagnachmittag. Schön ist es gewesen. Ich hoffentlich, Sie haben es auch genossen. Und wir nehmen jederzeit Wünsche entgegen. Bei uns auf srfmusikwelle.ch.

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1: Die Nachrichten von SRF um 5 mit Ronja Bollinger. Streit um zu hohe Mieten. Der Bundesrat will einen indirekten Gegenvorschlag zur Mietpreisinitiative und erntet scharfe Kritik. Großer Rückruf beim Volkswagen-Konzern. Weltweit werden Millionen Autos zurückgerufen. Wegen gefälschter Covid-Reisezertifikate. Breel Embolo verpasst die kommenden Spiele der Nazi. Das Wetter, es ist meist sonnig bei rund 25 Grad. Im Süden hat es zunächst Hochnebel. Der Bundesrat lehnt die Mietpreisinitiative des Mieterverbands der SP und Grünen sowie der Gewerkschaften ab. Er will einen indirekten Gegenvorschlag ausarbeiten, der ein ganz anderes Konzept als die Initiative vorsieht. Das wird scharf kritisiert von beiden Seiten, also vom Mieterverband und vom Hauseigentümerverband. Aus dem Bundeshaus Andreas Stüdli.
2: Die Mietpreisinitiative will die sogenannte Kostenmiete durchsetzen, also das Prinzip, dass Mieten sich an den tatsächlichen Kosten einer Liegenschaft plus einer angemessenen Rendite orientieren müssen. Für Jacqueline Badran, Vorstandsmitglied des Mieterverbands, geht der Bundesrat nicht auf die Initiative ein.
3: Jetzt kommt Parmelin daher als Volkswirtschaftsminister und sagt, nein, wir machen einen Systemwechsel, wir gehen hin zu einer Marktmiete ohne Kostenmiete und ohne Renditedeckel. Ich meine, wenn das nicht das Gegenteil ist, dann weiß ich auch nicht.
2: Konkret schlägt der Bundesrat vor, dass sich Mietpreise an jenen von vergleichbaren Wohnungen orientieren sollen. Das findet auch Gregor Rutz, Präsident des Hauseigentümerverbands, falsch.
4: Dieser Vorschlag ist auf den ersten Blick ähnlich bürokratisch wie die Initiative und mich überzeugt das Ganze nicht. Diese Mieten lassen sich statistisch nur bedingt vergleichen. Es gibt einen Markt, ob man das wahrhaben will oder nicht.
2: Viel Gegenwind also für die vom Bundesrat angekündigte Stoßrichtung des Gegenvorschlags. Ob der Bundesrat dennoch daran festhält, zeigt sich im nächsten Frühling. Dann soll der indirekte Gegenvorschlag zur Mietpreisinitiative in die Vernehmlassung gegeben werden.
1: Der deutsche Volkswagen-Konzern muss weltweit Millionen Autos zurückrufen. Betroffen sind auch Zehntausende Autos in der Schweiz. Grund: im schlimmsten Fall könnte die Lenkung plötzlich kaputt gehen während der Fahrt. Simon Richle.
5: Das ganze Ausmaß des Rückrufs ist noch nicht klar. Was man schon sagen kann, der Konzern muss allein mehr als 2,1 Millionen VW-Modelle zurückrufen und rund 700.000 Audis. Hinzu kommen zum Beispiel noch Skoda und Seat-Modelle. In der Schweiz sind zumindest mehr als 50.000 Fahrzeuge betroffen. Das sagt der VW-Generalimporteur AMAG auf Anfrage von SRF. Nämlich gut 40.000 Volkswagen, mehr als 8.600 Audi und mehr als 3.600 Seat. Zu weiteren Marken konnte AMAG noch keine Zahlen nennen. Das konkrete Problem bei den Autos sei eine einzelne Schraube in der Lenkung. Diese könne durch Feuchtigkeit über die Jahre verrosten und dann im Extremfall brechen. Dadurch könnten sich die Autos im schlimmsten Fall nicht mehr lenken lassen, schreibt die AMAG. Bei allen betroffenen Autos ersetze man deshalb die betroffene Schraube. Weiter heißt es, bis jetzt seien glücklicherweise keine Unfälle oder Verletzte im Zusammenhang mit diesem Problem bekannt.
1: Im nächsten April dürften viele europäische Staats- und Regierungschefinnen und Chefs in die Schweiz reisen. Dann findet nämlich das 10. Gipfeltreffen der Europäischen Politischen Gemeinschaft EPG statt. Und zwar beim Flughafen Zürich im Kongresszentrum The Circle. Die Ausrichtung des Treffens verleihe der Schweiz internationale Sichtbarkeit, sagt der Bundesrat. Es unterstreiche die Rolle der Schweiz als Plattform für Dialog und Zusammenarbeit. 47 Länder gehören der EPG an, neben der Schweiz alle EU-Staaten und auch Großbritannien und die Ukraine. An den Gipfeltreffen nehmen üblicherweise die meisten Staats- und Regierungschefinnen und Chefs teil. Die Zürcher Polizei hat 8 Jugendliche und junge Erwachsene verhaftet. Ihnen wird nach 2 Angriffen vor rund 2 Wochen versuchte Tötung vorgeworfen. Die Tatverdächtigen sind zwischen 16 und 19 Jahre alt. Es handelt sich um Staatsangehörige der Schweiz, des Kosovos, Nigerias und Eritreas. Die Behörden werfen ihnen vor, an 2 verschiedenen Orten in der Stadt Zürich innerhalb einer Stunde 2 Personen angegriffen zu haben. Die Rede ist von einem, Zitat, erschreckenden Ausmaß an Gewalt. Alle 8 Beschuldigten sind in Haft. Brill Embolo wird nicht zur Fußballnazi stoßen und verpasst damit die kommenden Spiele der UEFA Nations League. Das teilt der Schweizerische Fußballverband SFV heute mit. Auslöser ist eine Recherche des Portals Schweiz heute. Demnach ist Embolo letzten November per Strafbefehl verurteilt worden, wegen mehrfacher Anstiftung zur Urkundenfälschung. Der Nazi-Stürmer habe 2021 gefälschte Covid-Reisezertifikate erworben. Der Vorwurf war schon bekannt, nun bestätigt Embolo die Verurteilung gegenüber dem St. Galler Tagblatt. Die Börsendaten von SIX, der Swiss Market Index, liegt im Moment bei 13.944 Punkten, ein Plus von 0,3%. Der Dow Jones Index in New York steigt um 0,3%. Der Euro wird zu 94,45 gehandelt, der Dollar zu 82,85. Das Wetter heute Abend und morgen ist es sonnig mit wenigen Schleierwolken. Die Höchstwerte liegen morgen um 25 Grad, im Süden hat es zunächst Hochnebel. Das waren Nachrichten von Radio SRF, verantwortlich Jan Gröbler.
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7: Ich habe so richtig Lust, zum eine runde Schnipseljagd mit Ihnen zu spielen. So eine gibt es noch bei uns am 20 ab. Der Gewinn, im besten Fall 3 Tageskarten aufs Stanzer Horn. Und wir schauen noch ganz genau das Wochenendwetter an, das dann am 20 vor 6. Am Mikrofon ist der Werner Ziegmann. Schön, sind Sie dabei.

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0: Schweizer Musik mit der Yolanda geht dem Glück ein Stück entgegen. Und viel Glück wünsche ich jetzt dann gerade dieser Hörerin, dem Hörer, der mit mir mitspielt.
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0: Mir der richtige Titel sagen, den wir suchen. Und wenn Sie nur 2 Sekunden Schnipseli brauchen, die Sie jetzt dann gerade hören können, dann gibt es 3 Tageskarten auf Stans Rhône im Wert von über 240 Franken. Brauchen Sie es 2 Sekünderli, gibt es noch 2 und mit dem 3 Sekünder noch 1 Tageskarte. Das Spiel ist einfach, aber den Titel herauszufinden, nicht immer. Wir hören mal im gesuchten Titel von heute rein. In der kürzesten Version vom 1 Sekünder.
2: Dieses Haus ist.
0: Und gerade nochmal.
2: Dieses Haus ist.
0: Wie heisst der Titel? Ganz richtig. Läuten Sie mir an, wenn Sie das Gefühl haben, Sie wissen es. 0848 531 531 ist die Nummer. 0848 531 531. Ich drücke Ihnen den Daumen.

0: Wir haben uns du zusammen abgemacht. Sali Richard.
1: Hallo, Bernhard.
0: Du bist geschossen, hast du gesagt, mit der Partnerin. Sportschütz, 500 Meter, wenn ich das richtig verstanden habe. Wie lange machst du das schon?
1: 300 Meter.
0: Ist 300 Meter.
1: Ja, ich war schon Jungschütze, also schon mehr als 20 Jahre.
0: Gehst du da auch, bist du auch am eidgenössischen Schützenfest gewesen?
1: Da bin ich auch gewesen, ja, zu Chur.
0: Und? Wie ist es gelaufen?
1: Mehrheitlich gut, aber es gibt manchmal schon Schüsse, die man gerne ein bisschen anders hätte gehabt.
0: Ist halt schnell ein bisschen etwas daneben, oder? Das geht um Millimeter manchmal.
1: Ja, das ist genau so.
0: Jetzt drücke ich dir den Daumen, dass es du rausfindest. Du kannst das Eisekünderli gerade nochmal hören, beziehungsweise zweimal hören. Und dann bin ich gespannt, auf was du tippst. Da ist es.
2: Dieses Haus ist... Dieses Haus ist...
0: Ja, Richard, auf was tippst du?
1: Ich habe das Gefühl, das ist das alte Haus von Rocky Tocky.
0: Du sagst, das alte Haus von Rocky Tocky. Ja, wunderbar. Das ist absolut, hast du das richtig gemacht. Das gibt 3 Tageskarten aus Stanzerone. Hast du mir gerade vorher gesagt, bist du noch nie da oben gewesen. Also, da kannst du dich freuen. Das ist etwas wirklich einen wunderbaren Ausflug jetzt noch im Herbst mit Blick in ganz viele hohe Berge, wo es Schnee und Gletscher drauf hat in Zentralschweiz.
1: Gibt ja, dann gut.
0: Gibt einen guten Ausflug. Dann sage ich merci fürs Mitspielen und
1: merci auch vielmals.
0: Schönen Freitagabend.
1: Ja,
0: dich voll. Ciao, ciao. Merci. Tschüss.
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0: Perfekt hat er das gelöst, Richard Chantz. Das alte Haus von Rocky Tocky, der Bruce Law.
2: 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Dieses Haus ist halb zerfallen und es knarrt und stöhnt und weint, dieses Haus ist noch viel schlimmer als es scheint. Das alte Haus von Rocky Tocky hat vieles schon erlebt. Kein Wunder, dass es zittert, kein Wunder, dass es bebt.

0: Andrea Berg, das kann uns keiner nehmen.
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0: Mit dem Simon Eschli von SRF Meteo. Ja, Simon, gehen wir doch gerade auf das Wochenende. Wer uns regelmässig zuhört, der hat von euch gehört, es gibt ein schönes und warmes Wochenende. Bei was für Höchsttemperaturen?
2: Die sind im sommerlichen Bereich, die haben eigentlich nichts mit dem Herbst zu tun. Die sind wirklich im sommerlichen Bereich rund 25 Grad, teilweise auch mehr, um Basel 7, 28 Grad sogar drin. Und auch wenn wir in die Höhe hochschauen, so auf 2000 Meter, sind wir doch bei rund 16 Grad. Also wirklich außergewöhnlich warm für die Jahreszeit. Und die Temperaturen zusammen natürlich mit dem vielen Sonnenschein, den wir haben, kann man zum Beispiel auch wunderbar noch nutzen, um zu wandern. Man hat dann auf den Bergen oben auch noch gerade eine gute Fernsicht. Zwei, drei Wolken haben wir tatsächlich auch noch um das Wochenende. Vor allem im Tessin an beiden Tagen, so ein bisschen Hochnebelfelder, die sich auflockern. Oder auch im Mittelland, so die ein oder andere Nebelbank, die muss man dann schon fast geniessen, weil die geht dann schnell wieder weg.
0: Jetzt, so schön, dass das ist, wohl ist ganz vielen nicht mehr, weil weit und breit oder seit der letzten nie Regen rum. Es ist zwar kühl in der Nacht, aber ich giesse wieder wie im Sommer, weil das Zeug fängt schon wieder an Lampen und die Wiese schon wieder an zu trocknen. Ist da nächste Woche irgendetwas mal ein Tropfen in Sicht?
2: Du wirst wahrscheinlich zuerst mal noch weiter giessen müssen. Der Regen ist nicht wirklich in Sicht. Am Donnerstagtag sieht es einmal aus, dass so eine Front kommen könnte, zumindest teilweise Regen bringen. Aber das kann sich auch noch ändern. Also da auch noch nicht zu fest drauf freuen. Sonst geht nämlich die neue Woche zuerst mal so weiter, wie die alte aufhört. Also viel Sonnenschein, einmal warm. Vielleicht mal das ein oder andere höhere Wolkenfelder. Und dann drücken wir alle Daumen, dass es dann doch am Donnerstag mal eine Portion Regen gibt.
0: Grosse Regenmengen also überhaupt nicht in Sicht. Der Simon Eschli haben wir gehört von SRF Meteo. Und das sind die Mürztaler im Musistadl Flachau.

7 Minuten vor 6 haben wir schon nach der 6. die Feierabendmusik mit dem Sammy Studer. Und da gibt's etwas zu feiern, nämlich der 100. Geburtstag vom Jodelclub Edelweiss Zofingen. Der Jodelclub Edelweiss Zofingen hat eine Jubiläums-CD gegeben. Da drin wird reingelost. Und da gibt's auch noch mehr zu hören, wie das Jubiläum dann gefeiert wird. Mir bleibt jetzt noch, Ihnen einen schönen Abend zu wünschen. Habe sie durch den Nachmittag begleiten. Am Mikrofon war Bernhard Siegmann. Ganz einen schönen Abend.

0: Orchester Fred Rabold hier auf der SRF Musikwelle.
1: Die Nachrichten von SRF um 6 mit Dominik Brandt. Was tun gegen zu hohe Mieten? Der Bundesrat präsentiert einen Gegenvorschlag zur Mietpreisinitiative und verärgert damit Mieter- und Hauseigentümerverband. Und Volkswagen ruft Millionen Autos zurück. Auch in der Schweiz sind zehntausende Fahrzeuge verschiedener Marken betroffen. Das Wetter, auch morgen meist sonnig, bei etwa 25 Grad. Der Bundesrat lehnt die Mietpreisinitiative des Mieterverbands, der SP und Grünen sowie der Gewerkschaften ab. Er will einen indirekten Gegenvorschlag ausarbeiten, der ein ganz anderes Konzept als die Initiative vorsieht. Und das wird scharf kritisiert von beiden Seiten, also vom Mieterverband und vom Hauseigentümerverband. Aus dem Bundeshaus Andreas Stüdli.
2: Die Mietpreisinitiative will die sogenannte Kostenmiete durchsetzen, also das Prinzip, dass Mieten sich an den tatsächlichen Kosten einer Liegenschaft plus einer angemessenen Rendite orientieren müssen. Für Jacqueline Badran, Vorstandsmitglied des Mieterverbands, geht der Bundesrat nicht auf die Initiative ein.
3: Jetzt kommt Parmelin daher als Volkswirtschaftsminister und sagt, nein, wir machen einen Systemwechsel, wir gehen hin zu einer Marktmiete ohne Kostenmiete und ohne Renditedeckel. Ich meine, wenn das nicht das Gegenteil ist, dann weiß ich auch nicht.
2: Konkret schlägt der Bundesrat vor, dass sich Mietpreise an jenen von vergleichbaren Wohnungen orientieren sollen. Das findet auch Gregor Rutz, Präsident des Hauseigentümerverbands, falsch.
4: Dieser Vorschlag ist auf den ersten Blick ähnlich bürokratisch wie die Initiative und mich überzeugt das Ganze nicht. Diese Mieten lassen sich statistisch nur bedingt vergleichen. Es gibt einen Markt, ob man das wahrhaben will oder nicht.
2: Viel Gegenwind also für die vom Bundesrat angekündigte Stoßrichtung des Gegenvorschlags. Ob der Bundesrat dennoch daran festhält, zeigt sich im nächsten Frühling. Dann soll der indirekte Gegenvorschlag zur Mietpreisinitiative in die Vernehmlassung gegeben werden.
1: Prell Embolo wird nicht zur Fußballnazi stoßen und verpasst damit die kommenden Spiele der UEFA Nations League. Das teilt der Schweizerische Fußballverband SFV heute mit. Auslöser ist eine Recherche des Portals Schweiz heute. Demnach ist Embolo letzten November per Strafbefehl verurteilt worden, wegen mehrfacher Anstiftung zur Urkundenfälschung. Der Nazi-Stürmer habe 2021 gefälschte Covid-Reisezertifikate erworben. Der Vorwurf war schon bekannt, nun bestätigt Embolo die Verurteilung gegenüber dem St. Galler Tagblatt. In der Schweiz haben mehr als 65'000 Fahrzeuge des Volkswagen-Konzerns möglicherweise ein Sicherheitsproblem. Betroffen sind gut 40'000 VW und fast 14'000 Skoda-Modelle sowie tausende Audi- und Seat-Fahrzeuge. Sie sind Teil eines großen Rückrufs des deutschen Volkswagen-Konzerns. Das bestätigt Generalimporteurin Amag. Betroffene würden kontaktiert. Weltweit werden wohl mehrere Millionen Autos zurückgerufen. Bei den Fahrzeugen könnte es ein Problem mit einer Schraube geben, teilt VW mit. Im Extremfall könnte diese brechen und dafür sorgen, dass das Auto nicht mehr gelenkt werden kann. In Deutschland kosten Benzin und Diesel ab dem 1. Oktober weniger. Die Regierung senkt die Steuern auf Treibstoff um 17 Cent pro Liter. Dem hat nun das Parlament zugestimmt. Damit ist die Preissenkung definitiv. Sie gilt bis Ende Jahr und kostet den deutschen Staat voraussichtlich 2,5 Milliarden Euro. Im nächsten April dürften viele europäische Staats- und Regierungschefinnen und Chefs in die Schweiz reisen. Dann findet nämlich das 10. Gipfeltreffen der Europäischen Politischen Gemeinschaft EPG statt. Und zwar beim Flughafen Zürich im Kongresszentrum The Circle. Die Ausrichtung des Treffens verleihe der Schweiz internationale Sichtbarkeit, sagt der Bundesrat. Es unterstreiche die Rolle der Schweiz als Plattform für Dialog und Zusammenarbeit. 47 Länder gehören der EPG an, neben der Schweiz alle EU-Staaten und auch Großbritannien und die Ukraine. An den Gipfeltreffen nehmen üblicherweise die meisten Staats- und Regierungschefinnen und Chefs teil. In der griechischen Hauptstadt Athen hat es eine Explosion gegeben. Dabei ist ein zweistöckiges Haus eingestürzt. Bei der Explosion seien mehrere Personen verletzt worden, 5 weitere würden vermisst, sagen die Behörden von Athen. Allerdings ist nicht sicher, ob sich die 5 Vermissten zur Zeit der Explosion im Haus befanden. Warum es zur Explosion kam, ist unklar. Am ehesten vermutet wird ein Loch in einer Gasleitung. Die Börsendaten von SIX. Der Swiss Market Index schließt bei 13.946 Punkten plus 0,3%. Der Dow Jones Index in New York steigt ebenfalls um 0,3%. Der Euro wird zu 94,39 gehandelt, der Dollar zu 82,71. Soweit die Meldungen. Und das Wetter heute Abend und morgen ist es sonnig mit wenigen Schleierwolken. Die Höchstwerte liegen morgen um 25 Grad. Im Süden hat es zunächst Hochnebel. Das waren Nachrichten von Radio SRF, verantwortlich Adrian Huber.

0: Freitagabend auf der SRF Musikwelle. Grüße euch miteinander und herzlich willkommen zu der Feierabendmusik. Gerade vor dem Wochenende mit ganzen Haufen Jodu. Schön seid ihr mit dabei. Am Mikrofon Sammy Studer. Im Zentrum von dieser Stunde bis um 7. steht heute ein Jodu-Club, der dieses Jahr ein grosses Jubiläum feiern kann, nämlich das 100-Jährige. Die Rede ist vom Jodu-Club Eduwies Zofingen aus dem Kanton Aargau also. Doch ein spezielles Jubiläum, das der Chor feiern kann, ein Verein mit einer bewegten Geschichte und vielen bekannten Dirigenten, die den Chor geleitet haben. Entsprechend freut hat der Präsident vom Jodu-Club Eduwies Zofingen, dass sie gerade morgen das Jubiläum feiern können.
1: Es ist natürlich ein schönes Gefühl, wenn man einen Club feiern darf, der 100 wird. Und wir haben natürlich auch tolle Mitglieder und tolle Anhang, mit denen wo wir das zusammen feiern dürfen.
0: Mehr zum Jodu-Club Eduwies Zofingen gibt es im Verlauf dieser Stunde. Wir hören drei in die Jubiläums-CD, die der Chor rausgegeben hat. Und wir hören auch ziemlich alte Aufnahmen mit dem bekannten Jodu-Club aus dem Aargau. Der Auftakt macht jetzt aber gerade eine neue Aufnahme ab der CD. Zusammen tönt es am schönsten, was sie zum 100-Jährigen rausgegeben haben. Der Jodu-Club Eduwies Zofingen unter der Leitung von Anita Aregger singt das Lied «Im Buchenwald» vom Edi Gasser.

0: Im Buchenwald haben wir gehört, das Jodelied vom Eddie Gasser gesungen, vom Jodelclub Eduis Zofingen, ab ihrer CD, die sie zum 100-Jährigen rausgegeben haben. Das 100-Jährige, wo sie gerade morgen am Abend feiern im Stadtsaal Zofingen. Der Chor ist gegründet worden 1926, damals als Abstinentenchörli Alberösli. Drei Jahre später haben sie sich dann umbenannt in Jodelclub Eduis Zofingen und sie auch dann in eidgenössisch Jodelverband beitreten. Und speziell an diesem Chor, er hat ganz bekannte Dirigentinnen und Dirigenten in der Geschichte. Zum Beispiel die früheren Komponisten Max Liener oder Emil Herzog. Dann aber auch die Aargauer Komponistin Hanni Bracher, ein grosser Name in der Jodelszene, wo der Jodelclub Eduis Zofingen von 1969 bis 1986 geleitet hat. Daraufhin hat der Stefan Kaiser übernommen von 1987 bis 2011 und seit 2012 der Chor jetzt unter der Leitung von der Anita Arecker. Ich habe vor der Sendung mit dem Präsidenten vom Jodelclub Eduis Zofingen, mit dem Dani Gabi, geredet und ihn auch gerade auf die bekannten Namen in der Geschichte vom Jodelclub Eduis angesprochen.
1: Ja, da können wir viel sehen daraus, aus diesen Namen. Und das hat eigentlich auch den Jodelclub stark gemacht. Vor allem, als Les Hanni Bracher auch in den Club beitreten ist. Dort ist eigentlich der Jodelclub Eduis so recht aufgeblüht. Aber auch mit der heutigen Dirigentin dürfen wir wirklich eine tolle Dirigentin haben, die das macht. Wir haben uns tolle Proben durchführt und das schätzen wir sehr.
0: Danita Arecker ist ja seit 2012 eben eure aktuelle Dirigentin, junge Dirigentin. Sie hat recht jung angefangen bei euch, aber es harmoniert sehr gut. Sie ist jetzt schon 14 Jahre Dirigentin. Warum klappt das so gut mit ihr?
1: Ja, sie macht immer ein bisschen abwechslungsreiche Proben. Sie weiss, wie sie die Mitglieder nehmen muss. Sie ist auch immer gut drauf auf den Proben. Und so macht es natürlich Spass, mit ihr eine Probe zu haben. Und einfach den Zusammenhalt von den Mitgliedern zu schnüren, bringt sie es immer wieder fertig, uns auf die höchste Stufe zu bringen, wo wir immer bei jedem Jahr fest können abrufen.
0: Du hast vorhin schon ein bisschen angetönt, guten Chor, guten Zusammenhalt. Was würdest du sagen, was ist das besonders Schöne beim Jodelclub Eduis Zofingen?
1: Es ist wirklich Kameradschaft, die wir untereinander haben. Und was jetzt gerade beim Jubiläum zu erwähnen gibt, es hat jedes Mitglied etwas dazu beigetragen zum Jubiläum. So haben wir verschiedene Arbeitsgruppen gegründet, wo wir die verschiedenen Projekte, die wir dieses Jahr durchführen, ein Mitglied dabei ist. Und da auch etwas zu beitragen zum Jubiläum.
0: Ein Teil vom Jubiläum ist auch die neue CD, die der Jodelclub Eduis Zofingen rausgegeben hat. Zusammen tönt's am schönsten, heisst die CD. Dort drauf ist der Jodelclub zu hören, aber auch verschiedene Kleinformationen. Zum Beispiel die Alphornklänge vor dem Wald. Die hören wir dann nachher. Und zuerst jetzt ein Club-eigenes Quartett mit dem Beat Baumann, der Helen Wagner, der Evi Graber und dem Rees Fürst mit dem Jodellied «Spätherbst» von der Hanni Bracher komponiert, zu einem Text von der Lini Brüschweiler.

0: So nostalgisch tönt der Freitagabend auf der SRF Musikwelle. Jetzt gehört haben wir den Jodelclub Edelweiss Zofingen. Da bei dieser Aufnahme aus dem Jahr 1982, noch unter der Leitung von der legendären Hanni Bracher. Die Hanni Bracher, die den Chor prägt hat, der Chor, der das 100-Jährige feiern kann in diesem Jahr. Morgen am Samstagabend ist der grosse Jubiläumsabend. Gehört haben wir den Berghütten-Jodel eben, wo die Hanni Bracher auch selber komponiert hat. Ich habe vor der Sendung mit dem Dani Gabi geredet. Das ist der Präsident vom 100-jährigen Jodelclub Edelweiss Zofingen. Und ich habe ihn gefragt, wie präsent die frühere Dirigentin Hanni Bracher heute noch ist im Chor.
1: Hanni ist natürlich im Club immer noch ein Thema. Auch natürlich, weil der Kleusner bei uns im Club aktiv dabei.

0: ist, ihr Sohn. Und da kommen natürlich auch Geschichten von früher auf, wo man mit dem Hanni erlebt hat. Die Lieder werden von ihr leider bei uns nicht mehr so viel gesungen, aber etwa so im Duett oder Quartett werden vom Hanni etwa noch ein bisschen Lieder gesungen.
1: Der hat zum Jubiläum eine neue CD rausgegeben, seid ins Sohnstudio gegangen. Auf was hat er da geschaut? Was hat er da draufnehmen auf die CD?
0: Ja, auch dort ist es eigentlich ein bisschen interessant gewesen. Man hat also ein bisschen demokratisch ausgesucht, was auf die CD kommt. So hat man ein bisschen eine Liste gemacht vom Repertoire, das man in den letzten Jahren gesungen hat. Und jedes Mitglied hat können sein liebsten Lieder auswählen, hat 9 Lieder können auswählen. Und die Lieder, die dann am meisten genannt worden sind, die hat man dann eigentlich auf die CD genommen. So ist eigentlich von allen das Lieblingsstück getroffen, das sie eigentlich dort gewähnt haben, oder?
1: Ein spezielles Lied ist aber natürlich unser Städtli, wo genau euer Städtli Zofingen beschreibt. Das hat fast drauf müssen auf die CD.
0: Ja, das haben wir natürlich. Das ist eigentlich das Einzige gewesen, wo wir fest bestimmt haben, dass wir das machen. Das hat auch einen Grund gehabt. Wir haben unser Städtli auch noch ein bisschen verfilmt und ein Video gedreht dazu, wo wir dann auch ein bisschen auf die sozialen Medien gestellt haben und natürlich unser schönes Städtli von Zofingen ein bisschen haben können. Vorstellen und höher bringen an den Leuten.
1: Das erwähnte Jodu-Lied «Unser Städtli», das hat der frühere Komponist Paul Müller-Egger zum 25-Jährigen vom Jodu-Club Edouise Zofingen komponiert. Und jetzt hat es der Jodu-Club eben frisch aufgenommen auf die aktuelle Jubiläums-CD. Wir hören es uns an, «Unser Städtli» mit dem 100-Jährigen Jodu-Club Edouise Zofingen.

0: Dir höre ich Feierabendmusik auf der SRF Musikwelle. Jetzt gehört haben wir das Duett «Wenn ich ein Jutz kann hören» von Adolf Stähli. Gesungen hat das Duett Anita und Franziska Arecker. Anita Arecker, sie ist Dirigentin vom Jodelclub Bedouins Zofingen. Und Franziska Arecker, ihre Schwester, ist die Vize-Dirigentin von diesem Chor, der eben gerade morgen am Abend das 100-Jährige feiern kann und der aus diesem Anlass auch eine neue CD herausgegeben hat. Das 100-Jährige, das ist ein Meilenstein in der Vereinsgeschichte. Da stellt sich die Frage, wie sieht es denn in Zukunft aus? Und der Präsident Dani Gabi hat mir gesagt, um einen Nachwuchs bei Ihnen steht es gar nicht mal so eben schlecht.
1: Im Moment haben wir das Glück, dass wir immer wieder ein paar Jungs finden. Aber das ist natürlich auch ein grosser Verdienst von unseren Jodlern, vom Graber Evi, der mit der Helene Wagner das Kinderchörli von Vorwald führen. Und sie tut auch immer wieder an diesen Leuten Freude am Jodeln zeigen. Und da haben wir natürlich das Glück, dass wir so einen tollen Jodler bei uns haben dürfen.
2: Also der Nachwuchs ist einfach gesichert?
1: Nachwuchs ist bis jetzt bei uns wirklich gesichert. Aber natürlich ist zu jeder Zeit wieder ein neuer Jodler oder Jodler herzlich willkommen bei uns.
0: Und genau das erwähnte Kinderchörli vor dem Wald hören wir uns jetzt an, wieder mit einer Komposition von Hanni Bracher zu einem Text von Lini Brüschweiler, das Jodelied «Schönes Mädchen».

nach der Alphorn Klang vor dem Wald, die auch zu hören sind. Auf der neuen CD vom Jodelclub Edouis Zofingen haben wir da jetzt noch erst Jodelclub Edouis Zofingen gehört, aber in einer etwas älteren Aufnahme von 1996, damals, wo der Chor unter der Leitung von Stefan Kaiser gestanden ist. Es ist ein Schütteli Regenchor, haben sie gesungen, eine unbekannte Komposition von Felix Pfirstinger. Jetzt hören wir uns die Jodelclub Edouis Zofingen aber noch einmal in der aktuellen Besetzung an, an ihrer CD, die sie zum 100-Jährigen rausgegeben haben. Von Peter Künzi hören wir ein Lied «Zmitzt im Leben».

Zmitz im Leben ein Jodelied von Peter Künzi, gesungen vom Jodelclub Edelweiss Zofingen unter der Leitung von Anita Anregger. Der Chor, der kann heute das 100-Jährige feiern. Aus diesem Grund haben sie auch eine neue CD rausgegeben, die wir reingelassen haben, hier in dieser Feierabendmusik auf der SRF Musikwelle. Ja, und das Jubiläum feiert der Chor, der geht morgen am Abend am 8. im Stadtsaal Zofingen. Mit dabei natürlich der Jodelclub Edelweiss Zofingen, aber auch Gastformationen wie das Obwaldner Trachtenchörli oder die Ländlerkapelle Reesbracher, wo wir jetzt gleich noch einmal hören. Daraufhin gibt es da am 7. Zech der Zeit und eine Stunde später, ab der Nacht, gerade noch ein Haufen Schweizer Volksmusik im So tönt's. Ja, mir bleibt es euch danken zu sagen fürs Zuhören in dieser Stunde und weiterhin ganz schöne schönste Feierabend zu wünschen. Der Feierabend vor einem richtig prächtigen Herbstwochenende, das uns bevorsteht. Danke fürs Zuhören. Am Mikrofon war Sammy Studer.

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1: 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Die Themen vom Freitag, dem 25. September. Der Bundesrat lehnt die Mietpreisinitiative ab und macht einen Gegenvorschlag, der dem Mieterinnen- und dem Hauseigentümerverband sauer aufstößt. Äthiopien droht ein neuer Bürgerkrieg. Der Konflikt in der nördlichen Region Tigray eskaliert. Beobachter warnen vor einem Flächenbrand. Der Hitzesommer reaktiviert die Schweizer Klimabewegung. Aktivistinnen versuchen den Neustart auch mit Blick auf das Wahljahr 2027. Und ein neues Verfahren revolutioniert gerade die Autoproduktion. Chassis werden aus einem Guss statt aus hunderten Einzelteilen hergestellt.
2: Wenn wir die Größe anschauen, dann können Sie sich ein Einfamilienhaus vorstellen. Das ist die Dimension von der Maschine,
1: sagt Marcel Natterer vom Schweizer Technologiekonzern Bühler, der diese Kolosse produziert. Wohnraum in der Schweiz wird zunehmend teurer, vor allem in städtischen Gebieten. Und die Frage, wann ein Mietzins zu hoch ist, führt seit Jahren zu Kontroversen. Die Mietpreisinitiative fordert deshalb, dass die Mieten automatisch und regelmäßig überprüft werden. Der Bundesrat hingegen nimmt die Initiative zum Anlass, um gleich einen radikalen Systemwechsel vorzuschlagen. Sogenannte Vergleichsmieten sollen künftig als Maßstab dienen für Anfangsmieten. Doch kaum veröffentlicht, wird der Vorschlag schon zerrissen. Der Mieterinnen- und Mieterverband spricht von einem Skandal. Dem Hauseigentümerverband ist die Vorlage der Regierung viel zu bürokratisch. Aus dem Bundeshaus Philipp Burkhardt.
3: Jacqueline Badran, SP-Nationalrätin und Vorstandsmitglied des Mieterinnen- und Mieterverbands, versteht die Welt nicht mehr.
4: Wie absurd kann es denn noch werden? Ich habe das noch nie erlebt in meinem ganzen politischen Leben.
3: Badrans Ärger gilt dem Bundesrat, der die Festlegung von Mietzinsen nach mehreren gescheiterten Reformanläufen jetzt völlig auf den Kopf stellen möchte. Die geltenden Regeln seien komplex und zuweilen undurchsichtig, stellt die Landesregierung fest. Sie plant deshalb einen Systemwechsel. Neu sollen sogenannte Vergleichsmieten definiert werden, gestützt auf eine repräsentative Stichprobe von Mieten, wie sie in der Schweiz derzeit bezahlt werden. Diese Vergleichsmieten sollen eine Bandbreite darstellen, was Vermieter künftig bei einem Mieterwechsel verlangen dürften. Während der Mietdauer dürfen die Mietzinse dann ständig an die Teuerung angepasst werden. Der Bundesrat hat das Wirtschaftsdepartement von Bundespräsident Guy Parmelin beauftragt, bis Mitte des nächsten Jahres eine konkrete Gesetzesvorlage auszuarbeiten. Der Bundesrat versteht sein Modell als indirekten Gegenvorschlag zur Mietpreisinitiative des Mieterverbands, der SP, der Grünen und der Gewerkschaften. Das sei ein Skandal, findet Nationalrätin Badran.
4: Das als Gegenvorschlag zu bezeichnen, ist eine Frechheit, eine ausgewaschene Frechheit. Das ist ein Gegenteilsvorschlag.
3: Denn die Mietpreisinitiative fordert, dass bei Mietzinsen automatisch und regelmäßig überprüft werden müsste, ob sie missbräuchlich sind. Falls ja, müssten sie angepasst werden. Das sei einerseits sehr aufwendig, hält der Bundesrat entgegen, und andererseits könnte es, seiner Ansicht nach, zu einem Rückgang bei den Investitionen im Wohnungsbau führen. Mit seinem Vorschlag führe der Bundesrat aber faktisch die Marktmiete ein, ärgert sich Badran, mit dem Effekt, dass Wohnen stetig noch teurer würde.
4: In unserer Initiative, wenn die angenommen wird, würden die Mietenden in diesem Land ungefähr 10 Milliarden weniger zahlen. Mit dem Vorschlag von Volkswirtschaftsminister Parmelin müssten sie mindestens 10 Milliarden noch mehr zahlen. Und das ist unverantwortlich.
3: Aber auch der Hauseigentümerverband lehnt den Systemwechsel als zu bürokratisch ab. Sein Präsident, SVP-Nationalrat Gregor Rutz.
5: Mich überzeugt das Ganze nicht. Mieten lassen sich statistisch nur bedingt vergleichen. Es gibt einen Markt, ob man das wahrhaben will oder nicht. Und ich glaube, wir müssen ein besseres Klima schaffen, das gebaut werden kann, das investiert werden kann. Und die Installation zusätzlicher staatlicher Bürokratie bringt überhaupt nichts. Im Gegenteil, das wird die Mieten noch weiter erhöhen.
3: Mieter wie auch Vermieter halten also nichts vom bundesrätlichen Systemwechsel. Die Wahrscheinlichkeit, dass ein solcher Vorschlag im Parlament durchkommt, tendiert damit gegen null.
1: Philipp Burkhardt. Mehr als 65'000 Fahrzeuge des Volkswagen-Konzerns haben in der Schweiz potenziell ein Sicherheitsproblem. Mehr dazu in der Nachrichtenübersicht mit Ronja Bollinger.
6: Gut 40'000 VW und tausende Skoda, Audi und Seat-Fahrzeuge sind Teil eines großen Rückrufs des deutschen Volkswagen-Konzerns. Das bestätigt die Generalimporteurin AMAG. Betroffene würden kontaktiert. Weltweit werden wohl mehrere Millionen Autos zurückgerufen. Bei den Fahrzeugen könnte es ein Problem mit einer Schraube geben, teilt VW mit. Im Extremfall könnte diese brechen und dafür sorgen, dass das Auto nicht mehr gelenkt werden kann. Aktuell sind hunderte Zulassungsgesuche für neue Pestizide und Fungizide für den Einsatz in der Landwirtschaft bei den Behörden hängig. Der Bundesrat verlangt nun, dass die offenen Gesuche schneller abgearbeitet werden und setzt eine Frist bis in 6 Jahren. Dafür soll bei den zuständigen Ämtern Personal aufgestockt und effizienter gearbeitet werden. Eine schnellere Zulassung von neuen Pflanzenschutzmitteln sei nötig, schreibt der Bundesrat. Weil es für einige Schädlinge keine Produkte mehr gäbe, müssten derzeit Notfallzulassungen für ältere Mittel erteilt werden. Der Bundesrat will in den nächsten Jahren mehr Geld für die Integrationsförderung ausgeben. Für 2028 bis 2032 sollen es knapp 67 Millionen Franken pro Jahr sein. Das sind 5 Millionen mehr als bisher. Das Geld fließt laut Mitteilung in verschiedene kantonale und nationale Integrationsprogramme. Mit diesen sollen Zugewanderte in der Schweiz zum Beispiel raschen Zugang zu Sprachförderung, Bildung und zum Arbeitsmarkt bekommen. Im nächsten April dürften viele europäische Staats- und Regierungschefinnen und Chefs in die Schweiz reisen. Dann findet das 10. Gipfeltreffen der Europäischen Politischen Gemeinschaft EPG statt. Und zwar in einem Kongresszentrum beim Flughafen Zürich. Die Ausrichtung des Treffens verleihe der Schweiz internationale Sichtbarkeit, sagt der Bundesrat. 47 Länder gehören der EPG an, neben der Schweiz alle EU-Staaten und auch Großbritannien und die Ukraine. An den Gipfeltreffen nehmen üblicherweise die meisten Staats- und Regierungschefinnen und Chefs teil.
1: Ins Ausland. Die Ukraine soll nun hochentwickelte Patriot-Abwehrraketen selbst produzieren dürfen.
6: US-Präsident Donald Trump hat offenbar die entsprechenden Lizenzen freigegeben. Trump habe ihm das bestätigt, sagt der ukrainische Präsident Volodymyr Zelensky. Bis die ersten in der Ukraine produzierten Patriot-Raketen einsatzbereit seien, werde es aber noch dauern. Wohl ein Jahr oder anderthalb, so Zelensky. Die USA haben sich noch nicht dazu geäußert. Die Ukraine fordert schon länger mehr Abwehrraketen. Nur so könnten die intensiven russischen Angriffe abgewehrt werden. In Deutschland kosten Benzin und Diesel ab dem 1. Oktober weniger. Die Regierung senkt die Steuern auf Treibstoff um 17 Cent pro Liter. Dem hat nun das Parlament zugestimmt. Damit ist die Preissenkung definitiv. Sie gilt bis Ende Jahr und kostet den Staat voraussichtlich 2,5 Milliarden Euro. Breel Embolo wird nicht zur Fußball-Nazi stoßen und verpasst damit die kommenden Spiele der UEFA Nations League. Das teilt der Schweizerische Fußballverband SFV heute mit. Auslöser ist eine Recherche des Portals Schweiz heute. Demnach ist Embolo letzten November per Strafbefehl verurteilt worden, wegen mehrfacher Anstiftung zur Urkundenfälschung. Der Nazi-Stürmer habe 2021 gefälschte Covid-Reisezertifikate erworben. Der Vorwurf war schon bekannt, nun bestätigt Embolo die Verurteilung gegenüber dem St. Galler Tagblatt. Die Börsendaten von 18.08 Uhr, geliefert von 6. Der Swiss Market Index schließt bei 13.946 Punkten plus 0,3%. Der Dow Jones Index in New York steigt um 0,3%. Der Euro wird zu 94,42 gehandelt, der Dollar zu 82,75. Das Wetter heute Abend und morgen ist es sonnig mit wenigen Schleierwolken. Die Höchstwerte liegen morgen um 25 Grad. Im Süden hat es zunächst Hochnebel.
1: Ein blutiger Bürgerkrieg hatte zwischen 2020 und 2022 im Norden Äthiopiens hunderttausende Todesopfer gefordert. Nun sind in der Region Tigray neue Kämpfe ausgebrochen und die Bevölkerung fürchtet sich vor einem neuen Krieg oder gar einem Flächenbrand über die Region hinaus. Auch international ist die Besorgnis groß. Die Afrikanische Union und die EU rufen zur sofortigen Deeskalation auf, ebenso UNO-Generalsekretär Guterres. Ich habe von Afrika-Korrespondent Fabian Urech wissen wollen, was passiert da gerade im Norden Äthiopiens?
7: Es gibt derzeit Kämpfe und Drohnenangriffe in verschiedenen Teilen von Äthiopien. In der Region Tigray kämpft die äthiopische Armee gegen die Kämpfer der TPLF. Da stehen sich also dieselben Gegner gegenüber wie im letzten Krieg. Es gibt aber auch in anderen Landesteilen Gefechte, teils auch mit anderen Gruppierungen. Insgesamt bleibt jedoch vieles unklar, auch etwa die Opferzahlen. Unbestritten ist aber, dass dieser Konflikt in den letzten Tagen eine neue Eskalationsstufe erreicht hat. Monatelang hatte es Drohungen und vereinzelte Gefechte gegeben. Jetzt wird an mehreren Fronten gekämpft.
1: Die Bevölkerung ist noch traumatisiert vom letzten Bürgerkrieg. Was bedeutet die erneute Eskalation für die Menschen in der Region?
7: Ja, wenn diese Eskalationsspirale nun weitergeht, dann wird das für die Menschen zweifellos schlimme Folgen haben. In Tigray gibt es vom letzten Krieg noch immer rund 750'000 Vertriebene. Man ist also ohnehin noch weit weg vom Normalzustand. Zudem ist die wirtschaftliche Lage sehr schwierig seit Monaten. Und ich höre auch, dass viele Menschen vor Ort Angst haben vor einer neuen Belagerung, wie es sie im vergangenen Krieg gab. Und tatsächlich gibt es nun Berichte, wonach Mobilfunknetz und Internet in Tigray seit heute gekappt sind. Und das erinnert in der Tat an den letzten Krieg, denn damals blieb die Region fast 2 Jahre lang von der Außenwelt abgeschnitten.
1: Damals, Sie haben es erwähnt, kämpften Rebellen der Volksbefreiungsfront von Tigray, TPLF, gegen die äthiopische Armee. Zwischen welchen Konfliktparteien verlaufen die Kämpfe jetzt?
7: Wichtig für das Verständnis der aktuellen Eskalation ist, was am vergangenen Sonntag passierte. Da haben sich 7 bewaffnete äthiopische Gruppierungen zusammengeschlossen. Zu ihnen gehört die TPLF, zu ihnen gehören aber auch Gruppierungen aus anderen Regionen. Das ist in dieser Form ein Novum für Äthiopien und es ist eine echte Gefahr für Premierminister Abiy Ahmed. Dieses 7er Bündnis ist zwar zerbrechlich, aber es hat ein gemeinsames Ziel. Alle 7 Parteien sagen, dass sie die Regierung von Abiy Ahmed stürzen wollen. Und rein militärisch gesehen ist die äthiopische Armee zwar überlegen, aber eben, sie könnte nun gleichzeitig von verschiedenen Gegnern an verschiedenen Fronten angegriffen werden.
1: Der letzte Bürgerkrieg endete vor 4 Jahren mit dem Friedensschluss von Pretoria. Nun bahnt sich der nächste Krieg an. Ist das Abkommen von Pretoria ein wertloses Papier?
7: Ich würde sagen, wertlos war es nicht, aber vielleicht trug das Papier den falschen Titel. Im Rückblick war Pretoria nämlich eigentlich kein Friedensschluss, sondern es war eine Art Waffenstillstand. Denn die Waffen haben danach ja tatsächlich für eine Weile geschwiegen. Aber vieles, was im Abkommen im Sinne des Friedens eben versprochen wurde, wurde dann letztlich nicht eingelöst. Ich habe von den Vertriebenen in Tigray gesprochen. Viele von ihnen konnten nie heimkehren, weil ihr Land bis heute von Milizen aus Nachbarregionen kontrolliert wird. Gleichzeitig hat aber auch die TPLF Versprechen gebrochen. Sie hat beispielsweise wieder aufgerüstet und 2-mal die Übergangsregierung der Region abgesetzt. Und so lässt sich unter dem Strich feststellen, beide Seiten fühlen sich bedroht, teilweise hintergangen und beide Seiten scheinen im Moment bereit, diesen Konflikt mit Waffen auszutragen, statt am Verhandlungstisch.
1: Nun wird befürchtet, es könnte zu einem Krieg kommen, der sich über die Region hinaus ausbreitet. Wie groß ist diese Gefahr?
7: Ja, diese Gefahr besteht zweifellos. Äthiopien liegt in einer sehr unruhigen Nachbarschaft. Im Sudan gleich nebenan tobt seit Jahren ein sehr brutaler Krieg und mit mehreren Nachbarländern hat die Regierung in Addis Abeba Streit. Das wichtigste Beispiel dabei ist Eritrea. Premierminister Abiy Ahmed fordert seit Jahren einen eigenen Zugang zum Meer über einen Hafen in Eritrea. Und Eritrea fühlt sich dadurch bedroht und wird nun bereits verdächtigt, die TPLF schon heute zu unterstützen.
1: Auf der einen Seite befindet sich Äthiopien wirtschaftlich im Aufschwung, auf der anderen Seite droht ein neuer Bürgerkrieg. Wie passt das zusammen?
7: Ja, das ist tatsächlich etwas paradox, denn derzeit wächst die äthiopische Wirtschaft mit ca. 8-9% pro Jahr. Das ist ein globaler Spitzenwert und es ist ein Wachstum, das man übrigens auch sieht, zumindest in der Hauptstadt Addis Abeba. Ich war vor einigen Monaten dort und habe durchaus gestaunt über die Entwicklung der Stadt. Man sieht sehr viele neue Hochhäuser, Parks, Shopping-Malls und auch so viele Elektroautos wie nirgendwo sonst in Afrika. Aber eben, das ist die Welt von Addis Abeba und sie hat wenig gemein mit jener in Regionen wie Tigray. Dort ist vom Aufschwung bisher wenig zu spüren. Viele Menschen haben keinen Job, viele sind gar auf Nahrungsmittelhilfe angewiesen. Und für diese Menschen ist dann auch der Blick in die Hauptstadt eine zwiespältige Sache, denn sie sehen, wie dort quasi im fernen Zentrum der Macht Milliarden investiert werden, während sie gleichzeitig wissen, dass eben sich an ihrem schwierigen Alltag kaum etwas verändert, verbessert. Und das führt zu Frustration und manchmal führt es auch irgendwann zu aktiver Auflehnung.
1: Informationen von Afrika-Korrespondent Fabian Urech. Das ist das Echo der Zeit auf Radio SRF. So geht es bei uns weiter. Genf schwimmt im Geld und steht trotzdem ohne Budget da. Die Generalversammlung der Vereinten Nationen geht zu Ende. Der Zustand der UNO ist nicht gut, aber auch nicht hoffnungslos. In der EU mehren sich Stimmen, welche das Recht auf individuelle Asylverfahren aufweichen möchten, auch in der politischen Mitte. Riesige Druckpressmaschinen made in Switzerland machen die Autoproduktion schneller und günstiger. Und jetzt gleich, die Klimabewegung meldet sich zurück. In den großen Deutschschweizer Städten sind heute Abend Kundgebungen geplant unter dem Motto «Keine 50-Grad-Sommer». Bereits letzte Woche gingen in Lausanne und Genf Tausende auf die Straße. Die Demonstrationen sind eine Reaktion auf den Hitzesommer 2026. Doch können sie wieder eine ähnliche große Dynamik entfalten wie damals im Wahljahr 2019? Inlandredaktor Sandra Della Torre.
8: Allein in Lausanne waren es letztes Wochenende 12'000 Menschen. Die Klimabewegung hat einen neuen Anlauf genommen. Anstoß gab der Hitzesommer. Die linke Westschweizer Partei Solidarité machte einen Aufruf und warnte vor noch heißeren Sommern in Zukunft. Das traf einen Nerv, erzählt die Klimaaktivistin Lorraine Decon.
9: Darauf haben superschnell sehr, sehr viele Organisationen reagiert und es hat sich so ein Elan ergeben. Und ich habe es jetzt in der Deutschschweiz zusammen mit Klimastreik dann auch wieder aufgenommen und aufgebaut.
8: Über 170 Organisationen hätten sich dem Aufruf «Keine 50-Grad-Sommer» mittlerweile angeschlossen. Darunter sind Umweltverbände, linke Parteien, unter anderem die Grüne Partei und die SP, Gewerkschaften und die Bewegung Klimastreik. Sie fordern, die Treibhausgasemissionen sollen drastisch reduziert werden. Das bedinge eine grundlegende Umstellung des Wirtschaftssystems.
9: Wir müssen die Klimakrise an der Wurzel packen und unser Wirtschaftssystem und das Wachstumsparadigma führen einfach heute dazu, dass wir immer mehr produzieren, immer mehr konsumieren und somit die Klimakrise anheizen.
8: In der Aktion steckt also auch eine Wachstums- und Kapitalismuskritik. Das Kollektiv fordert aber auch konkrete Hitzeschutzmaßnahmen. Speziell in Schulen, Altersheimen und Spitälern sei das wichtig. Es ist der Versuch eines Neustarts, denn in den letzten Jahren wurde es ruhig um die Klimabewegung. Das hat Lorraine Descamps selbst miterlebt.
9: Viele waren auch ermüdet, also es ist auch natürlich ein großer Aufwand, sowas auf die Beine zu stellen. Und es war sehr schwer, den Momentum wieder aufzugreifen, aber auch, weil viele andere Krisen in parallel dazugekommen sind und die Medien auch das Thema Klima wirklich nicht mehr aufgegriffen haben und somit es schwer wurde, Momentum zu haben.
8: Jetzt aber sei der Zeitpunkt wieder günstig. Das sieht auch Politikwissenschaftler Georg Lutz von der Universität Lausanne so.
10: Es ist sicher neu in Schwung, weil jetzt auch breit mobilisiert wird. Es ist auch ein Thema durch den Hitzensommer, dass viele Leute direkt wahrgenommen haben, dass die Klimaerwärmung real wird. Und da kann ich davon ausgehen, dass es auch zu einer neuen Mobilisierung kommt.
8: Die Aktion «Keine 50-Grad-Sommer» hat schon Pläne für das Wahljahr 2027 mit Demonstrationen kurz vor dem Wahltag. Es ist der Versuch, noch einmal etwas Ähnliches wie 2019 zu schaffen. Die Klimabewegung erlebte damals ihren Höhepunkt. 1 Million Menschen gingen an eine Demonstration in Bern. Klima war das dominierende Wahlkampfthema. Und so konnte das ökologische Lager bei den eidgenössischen Wahlen 2019 historische Gewinne verbuchen. Lorraine Descamps, Mitinitiatorin der neuen Aktion, hofft im nächsten Jahr auf eine zweite Klimawahl.
9: Ich wünsche mir, dass soziale und ökologische Rechte im Vordergrund kommen und wieder auch in der öffentlichen Debatte breit aufgegriffen werden. Und ich glaube,

0: startet mit einem Demoaufruf, aber es endet nicht dort. Also es ist ein Anfang von einer Aufbruchstimmung, die zwischen einer großen Koalition entstehen kann.
1: Sagt Lorraine Descamps. Sie ist überzeugt davon, dass der Neustart gelingt.
2: Dank üppiger Gewinne der Rohstoffhandelsfirmen zahlt Genf Jahr für Jahr mehrere hundert Millionen Franken zusätzlich in die Bundeskasse ein. Der Stadtkanton ist seit diesem Jahr auch größter Beitragszahler im nationalen Finanzausgleich. Dennoch ist die Genfer Regierung gerade am Verzweifeln. Sie hat im laufenden Jahr kein Budget, weil das Parlament alle Budgetentwürfe abgelehnt hat. Das soll sich im kommenden Jahr nicht wiederholen. Der anhaltende Geldsegen sorgt aber weiterhin für viel Streit im Kantonsparlament. Westschweiz-Korrespondent Philipp Reichen.
3: Der Genfer Finanzdirektorin Nathalie Fontané platzte bei der Präsentation des Budgets fürs kommende Jahr der Kragen.
4: Ich finde es sehr interessant, ces résultats, parce que finalement, on voit qu'il y a une unanimité de mécontentement. En revanche, il n'y a aucune unanimité et aucune majorité pour prendre des mesures de leur côté.
3: Im Parlament seien beim Finanzhaushalt ständig alle mit allem unzufrieden. Handkehrum gäbe es aber auch keinerlei Einigkeit darüber, was man anders machen könnte. Fakt ist, Genf nimmt immer mehr Steuern ein. Im nächsten Jahr steigen die prognostizierten Steuereinnahmen zusätzlich um über eine halbe Milliarde Franken. Doch parallel wachsen die Begehrlichkeiten. Die geplanten Mehrausgaben fressen die Mehreinnahmen gleich wieder auf. Darum will Finanzdirektorin Fontané rasch Ausgaben kürzen. Dafür hat sie eine Expertinnengruppe eingesetzt und Sparvorschläge ausarbeiten lassen.
4: C'était un catalogue de propositions qui n'avait évidemment pas d'aspect politique. Ces mesures nous permettent d'avancer à hauteur de 190 millions, donc on en est satisfait.
3: Ein Katalog mit Sparvorschlägen liege auf dem Tisch, so Fontané. Das Expertenteam sei völlig apolitisch vorgegangen. Die Regierung habe sich zusammengerauft und sich auf Sparmaßnahmen in der Höhe von 190 Millionen Franken einigen können. So sollen dem Staatspersonal Freitage und Alters- und Pflegeheimen Subventionen gestrichen werden. Auch eine Erhöhung der Studiengebühren steht im Raum. Aber was die Regierung für eine gute Sache hält, hielt das Kantonsparlament jüngst immer für eine schlechte. Bürgerliche monieren, der Staat spare zu wenig und der Linken gehen die Sparvorhaben viel zu weit. Links und rechts sind so zerstritten, dass sie sich nicht einmal auf ein Budget für das laufende Jahr einigen konnten. Die Regierung muss sich ans Budget 2025 halten und das ist veraltet. Was das bedeutet, beschreibt Anne Ildbold, Bildungsdirektorin und aktuell Regierungspräsidentin, so.
5: Je vous donne l'exemple de la rentrée scolaire 2026.
3: Weil in diesem Jahr die Schülerzahlen zunahmen, musste ich zusätzliche Lehrerinnen und Lehrer einstellen. Also gelangte ich im Juni an die Finanzkommission des Parlaments, die mir einige Stellen bewilligte. Aber es fehlte Geld, um alle notwendigen Stellen zu besetzen. Das fehlende Geld kam erst Ende August, als die Kinder zurück in die Schule kamen. So zu arbeiten sei extrem schwierig. So könne es in Genf nicht weitergehen. Die Regierung benötige Verlässlichkeit, sie brauche wieder ein Budget.
5: On espère que d'abord le Grand Conseil rentre en matière avec la Commission des Finances, examine, fasse des propositions, s'il souhaite faire des propositions et le vote final intervient en décembre.
3: Anne Ildbold hofft nun, dass das Parlament auf den Budgetentwurf fürs kommende Jahr eintritt, was keineswegs sicher ist. Auch neue Vorschläge seien willkommen, so die Regierungspräsidentin. Bis Ende Jahr stehen Genf finanzpolitisch noch einige zähe Wochen bevor.
2: Der Bericht von Philipp Reichen. Am UNO-Sitz in Manhattan endet in diesen Stunden das, was die Zeitung New York Times als Weltcup der Diplomatie bezeichnet hat. Während einer Woche versammelten sich hier Regierungsspitzen aus der ganzen Welt. Geredet wurde viel, gestritten auch, gemeinsam beschlossen wenig, kaum Probleme gelöst. Das spricht aber nicht zwingend gegen die UNO. Aus New York die Einschätzung von Fredrik Steiger.
6: Es ist zu hören und zu spüren. Bei den Vereinten Nationen herrscht Katzenjammer. Das hat zu tun mit dem bevorstehenden Abgang von UNO-Generalsekretär Antonio Guterres. Fin de règne halt. Es hängt aber auch zusammen mit der dramatischen Finanzkrise der Weltorganisation, deren Angestellte oft nicht einmal wissen, ob ihr Lohn im nächsten Monat bezahlt.

0: wird. Das ist nicht motivierend. Und es liegt daran, dass drei Groß- und Vetomächte, die USA, China und Russland, sich zentralen UNO-Prinzipien verweigern. Sie treten das Völkerrecht mit Füßen und nützen ihre Macht aus. Rücksichtslos. Weshalb die UNO von Jahr zu Jahr ein bisschen irrelevanter wird. Sie spielt zurzeit praktisch keine Rolle, wenn es darum geht, Kriege zu verhindern oder zu beenden. In der Ukraine, im Irankrieg, in Gaza, im Sudan, im Sahel, in Myanmar. Es sei denn, als Feuerwehr die Not lindert. Das kann sie. Einige der engagiertesten Reden waren während der UNO-Gipfelwoche von Staats- und Regierungschefs mittlerer und kleinerer Länder zu hören. Aus Frankreich, Spanien und ja, auch aus der Schweiz. Nicht von den Großmächten, nicht vom US-Präsidenten, denn Donald Trump ist halt Donald Trump. Nicht von Russland, Staatschef Wladimir Putin boykottiert die Generaldebatte seit Jahren. Und nicht von China, obschon Xi Jinping gerade nebenan in Washington war, die UNO aber ausließ. Es liegt also an den anderen, den kleineren, der UNO und ihren Prinzipien wieder Kraft zu verleihen. Immerhin, ein UNO-Austritt der Amerikaner ist kein Thema mehr. Und Trumps Friedensrat als Konkurrenz zum UNO-Sicherheitsrat ist bereits kläglich gescheitert. Zugleich fällt auf, dass China nicht in die Lücke springt, welche die USA als UNO-Führungsmacht hinterlassen. Peking fordert zwar mehr Einfluss, wenn es zum eigenen Vorteil ist, aber von jener Verantwortung, welche die USA einst wahrnahmen, schreckt China zurück. Es gibt kaum eine globale Herausforderung, der sich die Weltorganisation nicht stellt. Menschenrechte, Entwicklung, Klimawandel, humanitäre Hilfe, künstliche Intelligenz, Armutsbekämpfung, Bildung – die Erfolge liegen meist weit hinter den Ambitionen zurück. Doch bei allem Wehklagen und aller Häme über die UNO – ohne sie wäre die Welt nicht besser. Und wer jetzt vom Tiefpunkt der Weltorganisation spricht, hat einfach vergessen, dass sie in den düstersten Zeiten des Kalten Krieges weitaus wirkungsloser war als heute. Gewiss, misst man die Resultate an den Zielen, an der UNO-Charta, an den Standards der UNO, dann sind sie enttäuschend. Bloß soll man gleich den Maßstab zerstören, weil einem die Messergebnisse nicht passen? Im Grunde steht die UNO für einen Traum, für den Traum, dass eine bessere Welt möglich ist. Im Moment spricht gerade wenig dafür, aber träumen darf man. Und die Hoffnung einfach fahren zu lassen, ist auch kein Rezept.
1: Sie hören das Echo der Zeit. In den nächsten Minuten zeigen wir auf, wie die Geschehnisse in Ceuta die EU-Migrationsdebatte weiter angeheizt haben und wie eine an sich alte Technik den Bau von Autos von Grund auf verändert. Die Migrationspolitik wurde in den vergangenen Jahren in der EU spürbar verschärft. Neben schnelleren Verfahren und konsequenteren Rückführungen kommen aber immer neue Forderungen auf den Tisch. Die EU brauche in Krisensituationen wie unlängst in der spanischen Exklave Ceuta bessere Instrumente. Und einzelne Vertreterinnen und Vertreter versuchen, das Recht auf ein individuelles Asylverfahren einzuschränken. Unter gewissen Umständen sollen Menschen an der europäischen Außengrenze kollektiv zurückgewiesen werden können. EU-Korrespondent Matthias Strasser berichtet.
2: Begründet wird der Schritt mit einer Ausnahmesituation, aber er zielt auf einen zentralen Grundsatz des Asylrechts. Wer an einer EU-Außengrenze ankommt, soll nicht mehr in jedem Fall Anrecht auf ein individuelles Asylverfahren haben und damit auf ein Recht auf die Prüfung seines Einzelfalls. EU-Kommissionspräsidentin Ursula von der Leyen spricht mit Blick auf die Ereignisse in Ceuta diesen Sommer, als Zehntausende von Migrantinnen und Migranten die spanische Exklave erreichten, von neuen Instrumenten, welche die EU in der Migrationspolitik brauche.
3: The events of this summer show that our tools need to evolve, especially for emergency situations.
2: Vor allem in Notsituationen fehlten der EU die nötigen Rechtsgrundlagen. Anlässlich ihrer Rede zur Lage der Union kündigte von der Leyen deshalb an, die Kommission werde einen Krisenmechanismus vorschlagen, für den Fall, dass Migration instrumentalisiert und als Waffe gegen die EU eingesetzt werde. Und sie erklärte auch, wie dieser Mechanismus aussehen könnte.
3: It will only be triggered under strictly defined set of criteria.
4: Er wird nur ausgelöst, wenn eine Reihe streng definierter Kriterien erfüllt sind. In solchen Fällen wird er eine zeitlich begrenzte und streng festgelegte Flexibilität der Standardverfahren ermöglichen.
3: Of standard procedures.
2: Konkreter wurde der griechische Premierminister Kyriakos Mitsotakis. Nach den Ereignissen in Ceuta verlangte er, Mitgliedstaaten müssten die Möglichkeit erhalten, Asylverfahren auszusetzen unter Einhaltung völkerrechtlicher Regeln. Von der Leyen und Mitsotakis gehören beide zur Europäischen Volkspartei, also zu jener christlich-demokratischen konservativen Mitte-Rechtspartei, die im EU-Parlament die größte Fraktion stellt. Dieselbe Europäische Volkspartei hatte bereits vor Ceuta weitere Verschärfungen im Asylwesen gefordert. Mitgliedstaaten sollten den Zugang zum Asylverfahren an den Außengrenzen verweigern dürfen, wenn die Antragstellenden aus einem sicheren Drittstaat einreisen oder wenn Migration instrumentalisiert werde. Eingebracht hatte diese Forderung die deutsche CDU, die ebenfalls zur EVP gehört. Zur Not also sollen Betroffene ohne Prüfung ihrer Asylgründe an der Grenze zurückgewiesen werden können. Auf die Frage, ob es sich dabei um die Legalisierung von sogenannten Pushbacks handle, erklärte der zuständige EU-Kommissar für Migration Magnus Brunner unlängst in der SRF-Samstagsrundschau:
5: Ich würde das nicht Pushback nennen, weil das hat eine negative Konnotation, aber es ist schon, dass wir flexibler gestalten können, die Verfahren, und dadurch schneller werden.
2: Der Schritt wäre bedeutend. Denn was zunächst nach einer kleinen Anpassung für einen Ausnahmefall klingt, nimmt einen Grundstein des Asylrechts ins Visier, erklärt die Professorin für europäisches Migrationsrecht Sarah Projan.
6: Das bedeutet im Grunde genommen eine völlige Abkehr von dem aktuellen System. Denn im Moment ist es so, dass nach der Genfer Flüchtlingskonvention man immer für jede Person individuell die Verfolgungsgefahr prüfen muss. Und das kann man der Person ja nicht ansehen.
2: Die Genfer Flüchtlingskonvention, verabschiedet unter dem Eindruck der Gräuel des Zweiten Weltkriegs, hält den Grundsatz fest, dass niemand in ein Land zurückgeschickt werden darf, wenn dort Tod, Folter oder unmenschliche Behandlung drohen. Zu klären, ob das im Einzelfall zu befürchten ist, ist Ziel des Asylverfahrens. Lena Dupont, Abgeordnete für die deutsche CDU im EU-Parlament, will sich zwar noch nicht festlegen, wie dieser Krisenmechanismus genau ausgestaltet werden soll, sie betont aber, Migration habe sich seit dem Zweiten Weltkrieg verändert.
7: Wir müssen uns auch darüber unterhalten, dass Migrationsbewegungen, Fluchtbewegungen in der Zwischenzeit anders sind, als die Zuschreibung beispielsweise der Genfer Flüchtlingskonvention, aber auch anderer Dokumente eine Rolle gespielt haben.
2: Soziale Medien machten Migrationsbewegungen dynamischer und EU-Nachbarstaaten nutzten Migration, um die EU unter Druck zu setzen, so Dupont. Darauf müsse die EU eine Antwort finden. Für Migrationsrechtsprofessorin Sarah Projan ist klar, einfach wird die Etablierung des neuen Krisenmechanismus nicht. Nötig seien wohl Änderungen der nationalen Verfassungen, der Europäischen Menschenrechtskonvention und der EU-Grundrechtecharta.
6: Das ist eben leider die besorgniserregende Komponente dabei. Also wenn das jetzt mehrheitsfähig wird, derartige Dinge zu fordern, dann muss man sich schon Gedanken machen, in welchem System wir denn jetzt leben wollen und ob wir wirklich so etwas fundamental anderes wollen, als wir jetzt aktuell haben.
2: Die angedachte Aussetzung des Asylrechts wäre vorderhand befristet und nur ausnahmsweise. Aber dass jetzt auch zentristische Parteien wie die EVP diese Forderung stellen, Parteien, die in der EU und ihren Mitgliedstaaten vielerorts in der Regierungsverantwortung stehen, das lässt sich kaum mit den aktuellen Asylzahlen erklären. Europaweit wurden seit Jahresbeginn ein Drittel weniger irreguläre Grenzübertritte festgestellt als noch vor einem Jahr. Nach Angaben der Grenzschutzagentur Frontex setzte sich damit ein Trend aus den Vorjahren fort. Die Diskussion zeigt vielmehr, wie sehr die politische Mitte in Europa aktuell unter Druck steht und wie deutlich sich die asylpolitische Diskussion in den letzten Jahren verschoben hat.
1: Die Autobranche steckt mitten in einem tiefgreifenden Wandel. Mit dem Aufkommen der Elektroautos werden die Karten in der Branche neu gemischt. Plötzlich machen neue Hersteller den gestandenen Marken wie Volkswagen, Toyota oder Ford den Platz streitig. Auch weil die neuen Automobilkonzerne schneller und billiger produzieren. Das hat unter anderem mit der Art und Weise zu tun, wie Elektroautos hergestellt werden. In den Fabriken für E-Autos findet gerade ein technologischer Quantensprung statt, unterstützt auch von Schweizer Maschinenbauunternehmen. Wirtschaftsredaktor Matthias Heim.
8: Es ist ein Koloss, den die Traditionsfirma Bühler aus Uzwil im Kanton St. Gallen produziert. Marcel Natterer, der zuständige Bereichsleiter, steht in der Fabrikhalle und erklärt:
9: Wenn wir die Größe anschauen, dann können Sie sich ein Einfamilienhaus vorstellen. Das ist die Dimension von der Maschine.
8: Und das Besondere an dieser Maschine ist, dass sie fast ein halbes Chassis aus einem Guss produzieren kann. Ein Element anstatt hunderte Einzelteile. Zu diesem Zweck wird flüssiges Aluminium innerhalb von Millisekunden in eine Form gepresst. Und zwar unter unheimlich großem Druck.
9: Nehmen Sie den Eiffelturm, heben Sie den einen Meter über Boden und lassen Sie im freien Fall fallen. Und die Kraft, die da auf dem Boden wirkt, die wirkt hier in den zwei Schließkräften, wenn das Aluminiumstrukturteil entsteht.
8: Mehrere solcher Strukturteile zusammen bilden dann das Grundgerüst eines Autochassis. Für die Autoindustrie ist es ein immenser Fortschritt, große Teile aus einem Guss herstellen zu können. Das zeigt sich beispielsweise bei Volvo. Der schwedische Autohersteller stellt mit den Kolossen von Bühler neu den hinteren Unterboden eines Elektroautos her, und zwar aus einem Stück. Bislang bestand dieselbe Partie aus rund 100 Einzelteilen, erklärt Mats Brodin, der zuständige Ingenieur bei Volvo, anlässlich einer Präsentation bei Bühler.
10: Für alla de här 100 artiklarna hade såklart individuella verktyg, individuella logistikkedjor och väldigt mycket sammansättning.
8: Für jedes dieser 100 Einzelteile habe es bislang ein eigenes Werkzeug und eine eigene Lieferkette gebraucht. Dann hätten all diese Einzelteile auch noch zusammengesetzt werden müssen. Mit dem neuen Verfahren fielen all diese Arbeitsschritte weg.
10: Så det går mycket snabbare till en lägre kostnad att ställa om till en ny bilmodell i framtiden.
8: Es gehe viel schneller und sei auch noch günstiger, vor allem wenn man den Unterboden anpassen möchte. Je nach Bauteil sinken die Kosten in der Herstellung dank des neuen Verfahrens um 30-50%. In der Fachsprache spricht man von Megacasting oder auf Deutsch Druckgussverfahren. Grundsätzlich wird diese Technik in der Metallindustrie seit über einem Jahrhundert angewendet. Doch neu sei die Größe der Bauteile, die sich mit diesen Riesenmaschinen herstellen ließen, betont Mats Brodin von Volvo.
10: Den stora skillnaden med Megacasting, det är skalan av det. Att vi kan gjuta en så stor strukturell del av karossen.
8: Bemerkenswert ist, wie es dazu gekommen ist, dass die an sich alte Technik nun die Autoindustrie von Grund auf verändert. Tesla war der erste große Autokonzern, der dieses Megacasting eingesetzt hat und war damit Vorreiter in der Branche, erklärt Marcel Natterer von Bühler.
9: Ja, klar, war der Startpunkt, ganz klar, oder? Mit dem Tesla, der, ich sage, in einer frühen Phase als Elektromobil der Standard gewesen ist.
8: Tesla suchte nach neuen Möglichkeiten, um günstig und effizient zu produzieren und dabei noch Gewicht einzusparen, um so die Reichweite seiner Elektroautos zu erhöhen. Und fast gleichzeitig hätten auch die chinesischen Hersteller mit dem Megacasting begonnen.
9: Viel von diesem Geschäft hat sich auch aus China entwickelt, weil gerade die neuen Elektromobile ja in China gemacht werden. Also ist auch der Trend relativ schnell da gestartet. Der Vorteil war da natürlich, dass die neuen Firmen, die diese Autos herstellen, praktisch auf grünem Feld planen konnten.
8: Konkret haben die chinesischen Hersteller in neuen Fabriken auf grüner Wiese die neueste Technologie eingebaut. Und dazu gehört auch das Megacasting. Oder mit anderen Worten, es waren die jungen Automarken wie Tesla und die chinesischen Hersteller, die nebst den Elektroautos gleich auch noch neue Produktionsverfahren vorangetrieben haben. Damit haben sie auch die gestandenen Hersteller unter Druck gesetzt. Heute nutzen nebst Volvo auch andere traditionelle Hersteller das Megacasting. Doch das Potenzial sei immer noch groß, ist Marcel Natter von Bühler überzeugt.
9: Heute haben wir ja immer noch, ich sage weltweit, nicht einen super hohen Anteil. Ja, es kommt zu 20-30%, in China vielleicht über 40, aber da ist noch viel Potenzial vorhanden in anderen Ländern.
8: Hinzu kommt, dass die Kolosse von Bühler voraussichtlich 20-30 Jahre im Einsatz sein werden. Das heisst, die Maschinen müssen in dieser Zeit regelmäßig durch Fachpersonal gewartet werden, was Bühler zusätzliche Serviceaufträge einbringt.
1: Matthias Heim hat berichtet. Das war das Echo der Zeit am Freitag, dem 25. September. Redaktionsschluss 18.41 Uhr. Verantwortlich für die Sendung Charles Liebherr, für die Nachrichten Jan Grüebler. Mein Name Brigitte Kramer. Danke für Ihr Interesse.
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1: Die Nachrichten von SRF um 8 mit Ronja Bollinger. In mehreren Schweizer Städten demonstrieren im Moment tausende Menschen, so etwa in Bern, Basel und Zürich. Nach dem vergangenen Hitzesommer fordern die Demonstrierenden einen konsequenten Klimaschutz sowie mehr Maßnahmen gegen Hitze. Zürich-Korrespondent Dominik Steiner hat in Zürich mit mehreren Demonstrierenden gesprochen. Er sagt, die meisten von ihnen seien wegen des Hitzesommers gekommen.
2: Es haben auch viele gesagt, bei ihnen sei die Sorge um das Klima schon noch geschlummert, aber halt in den letzten Jahren ein bisschen in den Hintergrund treten. Aber der Hitzesommer und die Trockenheit auch haben sie jetzt dazu bewegt, heute Abend wieder auf die Straße zu gehen.
1: Zu den Kundgebungen aufgerufen hatte eine Allianz mit dem Namen Keine 50 Grad Sommer. Dahinter stehen mehr als 100 Organisationen, darunter Greenpeace, Klimastreik oder Pro Velo sowie linksgrüne Parteien. Im zürcherischen Effretikon hat es eine gewaltsame Auseinandersetzung unter Jugendlichen gegeben. Ein 15-Jähriger hat dabei Stichverletzungen am Bein erlitten. Er musste vom Rettungsdienst ins Spital gebracht werden. Einer der mutmaßlichen Täter ist verhaftet worden. Der 16-jährige Schweizer befindet sich in Gewahrsam der Jugendanwaltschaft, wie die Kantonspolizei Zürich mitteilt. Bei der Auseinandersetzung am letzten Dienstag waren mehrere Jugendliche beteiligt. Einige von ihnen setzten Pfefferspray ein. Warum es zum Gewaltausbruch kam, wird ermittelt, so die Polizei weiter. US-Präsident Donald Trump kann einen vorübergehenden Erfolg verbuchen in seinem Kampf gegen die Stimmabgabe von Nicht-US-Bürgerinnen und Bürgern. Etwas mehr als einen Monat vor den Zwischenwahlen in den USA hat der oberste Gerichtshof Beschränkungen für eine umstrittene Wählerdatenbank aufgehoben und gab damit der Berufung der US-Regierung recht. Die Bundesstaaten sollen mit der Datenbank ihre Wählerverzeichnisse abgleichen können und dann Personen löschen, wenn diese in der Datenbank nicht als Staatsbürger aufgeführt sind. Ein Bezirksgericht hatte die Nutzung der Datenbank zuvor blockiert. Die Begründung, das System enthalte unzuverlässige Daten, es könnten also fälschlicherweise Personen mit Staatsbürgerschaft gelöscht werden. Laut Beobachtern dürfte das Urteil auf das Wahlresultat im November kaum Auswirkungen haben. In den meisten Bundesstaaten dürfen 90 Tage vor Wahlen keine Personen systematisch aus dem Wählerverzeichnis gelöscht werden. Das Wetter: Morgen wird es meist sonnig bei rund 25 Grad. Im Süden hat es zunächst noch Hochnebel. Das waren Nachrichten von Radio SRF, verantwortlich Adrian Huber.

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1: Die Nachrichten von SRF um 9 mit Ronja Bollinger. In mehreren Schweizer Städten haben am Abend tausende Menschen demonstriert, so etwa in Bern, Basel oder Zürich. Nach dem vergangenen Hitzesommer forderten die Demonstrierenden einen konsequenten Klimaschutz sowie mehr Maßnahmen gegen Hitze. Zürich-Korrespondent Dominik Steiner hat in Zürich mit mehreren Demonstrierenden gesprochen. Er sagt, die meisten von ihnen seien wegen des Hitzesommers gekommen.
2: Es haben auch viele gesagt, bei ihnen sei die Sorge ums Klima schon noch geschlummert, aber halt in den letzten Jahren ein bisschen in den Hintergrund treten. Aber der Hitzesommer und die Trockenheit auch hat sie jetzt dazu bewegt, heute Abend wieder auf die Straße zu gehen.
1: Zu den Kundgebungen aufgerufen hatte eine Allianz mit dem Namen «Keine 50 Grad Sommer». Dahinter stehen mehr als 100 Organisationen, darunter Greenpeace, Klimastreik oder ProVelo sowie linksgrüne Parteien. Das Treffen zwischen Chinas Staatschef Xi Jinping und US-Präsident Donald Trump sei ein Erfolg gewesen, schrieb Trump im Anschluss auf seiner Social-Media-Plattform. Xi war zu einem dreitägigen Staatsbesuch nach Washington gereist. Laut chinesischen Angaben ging es unter anderem um globale Konflikte wie die Lage im Nahen Osten und den Ukraine-Krieg. Trump bestätigte auf Fragen von Journalisten, dass er mit Xi auch über den Iran-Krieg gesprochen habe. Schon bald werden sich die beiden Staatschefs wieder treffen. Trump habe eine Einladung angenommen, um im November nach China zu reisen. Außerdem würden sie sich im Dezember dann beim G20-Gipfel in den USA erneut treffen, schrieb Trump auf seiner Plattform Truth Social. Die Regierung im Jemen ruft die Bevölkerung zu einer allgemeinen Mobilisierung gegen die Houthi-Miliz auf. Die Bevölkerung soll sich hinter der Regierungsarmee und den Sicherheitskräften versammeln und sich ihnen anschließen, sagte der Vorsitzende des jemenitischen Präsidialrats in einer Fernsehansprache. Weiter kündigte er eine Amnestie für Houthi-Kämpfer an, welche die Miliz verlassen. Das Ziel sei es, weiteres Blutvergießen zu verhindern und den Krieg zu beenden. Im Juli war im Rahmen des Iran-Kriegs auch der Konflikt zwischen der international anerkannten Regierung im Jemen und der pro-iranischen Houthi-Miliz neu entfacht. Wegen einer Mutprobe ist ein 15-Jähriger im zürcherischen Dübendorf in eine lebensbedrohliche Situation geraten. Der Jugendliche hat sich von einem 14-Jährigen so lange würgen lassen, bis er bewusstlos geworden ist. Der 14-Jährige sei bei der Jugendanwaltschaft angezeigt worden, teilt die Zürcher Kantonspolizei mit. Gleichzeitig warnt sie vor solchen Würgemutproben, sogenannten Choking Challenges, unter Kindern und Jugendlichen. Die Bewusstlosigkeit könne rasch und ohne Vorwarnung eintreten. Es drohten bleibende Schäden oder der Tod. Diese Woche hatte bereits die Kantonspolizei Schwyz davor gewarnt. Ihr seien mehrere Fälle bekannt. Das Wetter: Morgen wird es meist sonnig bei rund 25 Grad. Im Süden hat es zunächst noch Hochnebel. Das waren Nachrichten von Radio SRF, verantwortlich Adrian Huber.

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1: Die Nachrichten von SRF um 10 mit Ronja Wollinger. Nach dem diesjährigen Hitzesommer, Tausende demonstrieren in der Schweiz für Klimaschutz. Wegen gefälschter Covid-Reisezertifikate. Nazi-Stürmer Breel Embolo verpasst kommende Spiele. Treffen von USA und China. US-Präsident Trump spricht von erfolgreichem Austausch mit Chinas Staatschef Xi Jinping. Das Wetter, es wird meist sonnig bei rund 25 Grad. Im Süden hat es zunächst Hochnebel. In mehreren Schweizer Städten haben am Abend tausende Menschen demonstriert, so etwa in Bern, Basel und Zürich. Nach dem vergangenen Hitzesommer fordern die Demonstrierenden einen konsequenten Klimaschutz sowie mehr Maßnahmen gegen Hitze. Zu den Kundgebungen aufgerufen hatte eine Allianz mit dem Namen «Keine 50 Grad Sommer». Dahinter stehen mehr als 100 Organisationen, darunter Greenpeace, Klimastreik oder ProVelo sowie linksgrüne Parteien. Zürich-Korrespondent Dominik Steiner hat in Zürich mit mehreren Demonstrierenden gesprochen. Er sagt, die meisten von ihnen seien wegen des Hitzesommers gekommen.
2: Es haben auch viele gesagt, bei ihnen sei die Sorge ums Klima schon noch geschlummert, aber halt in den letzten Jahren ein bisschen in den Hintergrund treten. Aber der Hitzesommer und die Trockenheit auch haben sie jetzt dazu bewegt, heute Abend wieder auf die Straße zu gehen.
1: In den Jahren 2018 und 2019 hatte die Klimastreikbewegung stark mobilisiert. Tausende gingen regelmäßig auf die Straße. Hat der neue Aufruf das Potenzial, ebenso groß zu werden wie damals? Dazu sagt Steiner.
2: Ja, das Potenzial scheint gegeben. Heute Abend ist mal ein Anfang gesetzt. Ob sich das jetzt durchziehen kann, ähnlich wie 2019, wo es ja eine richtige grüne Welle gegeben hat und dann auch bei den nationalen Wahlen die grüne Partei stark hat können zulegen. Ob das mal wieder so ist, das kann man jetzt noch schwer sagen oder gar noch nicht sagen. Es kommt darauf an, wie sich das jetzt weiterentwickelt. Es hängt zum Beispiel auch vom Faktor ab, wie jetzt das Wetter sich weiterentwickelt, ob das Thema so weit oben bleibt auf der Agenda. Es könnte auch sein, dass der Herbstregen das Thema wieder ein bisschen abspült.
1: Sagt Zürich-Korrespondent Dominik Steiner. Breel Embolo wird nicht zur Fußball-Nazi stoßen und verpasst damit die kommenden Spiele der UEFA Nations League. Das teilt der Schweizerische Fußballverband SFV heute mit. Auslöser ist eine Recherche des Portals Schweiz heute. Demnach ist Embolo letzten November per Strafbefehl verurteilt worden, wegen mehrfacher Anstiftung zur Urkundenfälschung. Der Nazi-Stürmer habe 2021 gefälschte Covid-Reisezertifikate erworben. Der Vorwurf war schon bekannt, nun hat Embolo die Verurteilung bestätigt. Die Nazi spielt morgen in Skopje in der Nations League gegen Nordmazedonien. Für dieses Spiel war Embolo sowieso gesperrt wegen einer roten Karte an der WM. Zur Verurteilung und zur Absenz Embolos sagt Nazi-Trainer Murat Yakin.
3: So, zuerst mal waren wir sowieso uns einig, dass er erst nach seinem abgesetzten Sperre zu uns kommt. Das haben wir auch so kommuniziert, also haben wir auch geplant. Und dass jetzt gerade kürzlich die Meldung kam, ja, die ist leider so. Ich rechne nach wie vor mit ihm. Wir können es jetzt nicht ändern und wichtig ist einfach, dass wir die Woche gut trainiert haben, dass wir uns auf den Fußball fokussieren können. Alles andere, das besprechen wir dann im November.
1: Sagt Nazi-Trainer Murat Yakin. Das Treffen zwischen Chinas Staatschef Xi Jinping und US-Präsident Donald Trump sei ein Erfolg gewesen, schrieb Trump im Anschluss auf seiner Social-Media-Plattform. Xi war zu einem dreitägigen Staatsbesuch nach Washington gereist. Laut chinesischen Angaben ging es unter anderem um globale Konflikte wie die Lage im Nahen Osten und den Ukraine-Krieg. Trump bestätigte auf Fragen von Journalisten, dass er mit Xi auch über den Iran-Krieg gesprochen habe. Schon bald werden sich die beiden Staatschefs wieder treffen. Trump habe eine Einladung angenommen, um im November nach China zu reisen. Außerdem würden sie sich im Dezember dann beim G20-Gipfel in den USA erneut treffen, schrieb Trump auf seiner Plattform Truth Social. Nun zu weiteren Meldungen des Tages in der Übersicht. Der Bundesrat lehnt die Mietpreisinitiative ab und plant einen indirekten Gegenvorschlag. Dieser stößt allerdings bei Initiantinnen und Gegnern der Initiative auf Gegenwehr. Sowohl der Mieter- als auch der Hauseigentümerverband lehnen die Idee des Bundesrats ab. Die Ukraine darf offenbar hochentwickelte Patriot-Abwehrraketen selbst produzieren. Präsident Zelensky hat zur Nachrichtenagentur AFP gesagt, US-Präsident Trump habe die Patriot-Lizenzen freigegeben. Die USA haben sich noch nicht dazu geäußert. 10.000 Autos in der Schweiz sind von einem größeren Rückruf des Volkswagen-Konzerns betroffen. Und zwar mehr als 65.000, wie die Generalimporteurin Amag auf Anfrage von SRF sagt. Es sind Modelle von VW, Audi, Skoda und Seat. Es geht um eine Schraube, die brechen könnte. Im Extremfall funktioniert dann die Steuerung nicht mehr. Die Börsendaten von 22.04 geliefert von SIX. Der Swiss Market Index schließt bei 13.946 Punkten plus 0,3%. Der Dow Jones Index in New York stand kurz vor Schluss bei plus 0,9%. Der Euro wird zu 94,42 gehandelt, der Dollar zu 82,84. Das Wetter, morgen ist es sonnig mit wenigen Schleierwolken. Die Höchstwerte liegen bei 25 Grad. Im Süden hat es zunächst noch Hochnebel. Das waren Nachrichten von Radio SRF, verantwortlich Adrian Huber.

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1: Die Nachrichten von SRF um 11 mit Roger Brändlin. In mehreren Schweizer Städten haben am Abend Tausende demonstriert. Zum Beispiel in Bern, in Basel oder in Zürich. Die Demonstrierenden forderten einen konsequenten Klimaschutz sowie mehr Massnahmen gegen Hitze. Zürich-Korrespondent Dominik Steiner hat die Demonstration in Zürich begleitet. Er berichtete in der Sendung «Schweiz aktuell» über Menschen, die besorgt seien wegen des eben erlebten Hitzesommers.
2: Es haben auch viele gesagt, bei ihnen sei die Sorge ums Klima schon noch geschlummert, aber halt in den letzten Jahren ein bisschen in den Hintergrund treten. Aber der Hitzesommer und die Trockenheit auch hat sie jetzt dazu bewegt, heute Abend wieder auf die Straße zu gehen.
1: Dominik Steiner aus Zürich. Zu den Kundgebungen aufgerufen hat er eine Allianz mit dem Namen «Keine 50 Grad Sommer». Dahinter stehen mehr als 100 Organisationen, darunter Greenpeace, Klimastreik, Pro Velo sowie linksgrüne Parteien. Die Linke in Deutschland, in Berlin, hat die Parlamentswahl gewonnen am vergangenen Wochenende. Nun will die Partei mit den Grünen und der sozialdemokratischen SPD über eine gemeinsame Regierung sprechen, ob eine solche überhaupt möglich wäre. Das haben die Delegierten der Linkspartei beschlossen in Berlin. Die Gespräche sollen bereits kommende Woche beginnen. Sowohl die Grünen als auch die SPD hatten sich zuvor offen für solche Gespräche gezeigt. Seit dem Wahlsonntag wird in Deutschland über Antisemitismus bei der Linkspartei diskutiert. SPD und Grüne forderten die Linke zu Klarstellungen auf. Nun, sagte die Landesvorsitzende der Linken, in der eigenen Partei seien Fehler gemacht worden. Streitpunkt sind Aussagen von linken Vertreterinnen und Vertretern gegen jüdische Menschen im Zusammenhang mit dem Gaza-Konflikt. Die Regierung im Jemen ruft die eigene Bevölkerung zu einer allgemeinen Mobilisierung gegen die Houthi-Miliz auf. Die Bevölkerung solle sich hinter der Regierungsarmee und den Sicherheitskräften versammeln und sich ihnen anschließen, sagte der Vorsitzende des jemenitischen Präsidialrats in einer Fernsehansprache. Weiter kündigte er eine Amnestie für Houthi-Kämpfer an, welche die Miliz verlassen. Das Ziel sei es, weiteres Blutvergießen zu verhindern und den Krieg zu beenden. Im Juli war im Rahmen des Iran-Kriegs auch der Konflikt zwischen der international anerkannten Regierung im Jemen und der pro-iranischen Houthi-Miliz neu entfacht. Seither kommt es praktisch täglich zu Angriffen und Gefechten. Zehntausende Menschen mussten fliehen. Die Resultate der Eishockey National League. Rapperswil-Jona gewinnt gegen Davos mit 3:2. Ambrì Piotta verliert gegen die ZSC Lions mit 3:6. Genf Servet besiegt Freiburg mit 4:3 nach Penaltyschießen. Die SCL Tigers schlagen Zug mit 5:3 und Bern verliert gegen Aschua mit 2:3 nach Verlängerung. Die Börsendaten von SIX, der Swiss Market Index, schließt heute bei 13.946 Punkten im Plus von 0,3%. Und auch der Dow Jones steigt und zwar um 0,9% in New York. Der Euro wird zu 94,38 gehandelt und der Dollar zu 82,85. Fehlt noch das Wetter. Auch morgen ist es mehrheitlich sonnig bei rund 25 Grad. Nur im Süden gibt es zunächst noch Hochnebel. Das waren Nachrichten von Radio SRF, verantwortlich Roger Brändlin.

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0: Die Nachrichten von SRF um Mitternacht mit Frosche Brändlin. Der heiße Sommer führt zu Klimademonstrationen in der ganzen Schweiz. Ein gefälschtes Covid-Zertifikat lässt nun auch Nazistar Bael Embolo stolpern. Und das Wetter, auch heute Samstag wieder mehrheitlich sonnig bei rund 25 Grad. In mehreren Schweizer Städten haben am Abend Tausende demonstriert, zum Beispiel in Bern, in Basel oder in Zürich. Die Demonstrierenden forderten einen konsequenten Klimaschutz sowie mehr Massnahmen gegen Hitze. Zürich-Korrespondent Dominik Steiner hat diese Demonstration in Zürich begleitet. Er berichtete in der Sendung «Schweiz aktuell» über Menschen, die besorgt seien wegen des eben erlebten Hitzesommers.
1: Es haben auch viele gesagt, bei ihnen sei die Sorge um das Klima schon noch geschlummert, aber halt in den letzten Jahren ein bisschen in den Hintergrund treten. Aber der Hitzesommer und die Trockenheit auch haben sie jetzt dazu bewegt, heute Abend wieder auf die Straße zu gehen.
0: Direkt aus dem Geschehen, der Bericht von Dominik Steiner war das. Zu den Kundgebungen aufgerufen hatte eine Allianz mit dem Namen «Keine 50-Grad-Sommer». Dahinter stehen mehr als 100 Organisationen, darunter Greenpeace, Klimastreik, Pro Velo sowie linksgrüne Parteien. Insgesamt fanden in rund 10 Städten Demonstrationen statt, in der Deutschschweiz und im Tessin. In der Romandie fanden letzte Woche bereits ähnliche Demos statt, auch mit mehreren tausend Teilnehmenden. In der deutschen Hauptstadt Berlin hat die Linke am vergangenen Wochenende die Parlamentswahl gewonnen. Nun will die Partei mit den Grünen und der sozialdemokratischen SPD über eine gemeinsame Regierung sprechen, ob eine solche überhaupt möglich wäre. Das haben die Delegierten der Linkspartei beschlossen. Die Gespräche sollen bereits kommende Woche beginnen. Sowohl die Grünen als auch die SPD hatten sich zuvor offen für Sondierungsgespräche gezeigt. Seit dem Wahlsonntag wird in Deutschland über Antisemitismus bei der Linkspartei diskutiert. SPD und Grüne forderten die Linke zu Klarstellungen auf. Nun sagte die Landesvorsitzende der Linken, in der eigenen Partei seien Fehler gemacht worden. Streitpunkt sind Aussagen von Linke-Vertreterinnen und Vertretern gegen jüdische Menschen im Zusammenhang mit dem Gaza-Konflikt. Die Regierung im Jemen ruft die eigene Bevölkerung auf zu einer allgemeinen Mobilisierung gegen die Houthi-Miliz. Die Bevölkerung solle sich hinter der Regierungsarmee und den Sicherheitskräften versammeln und sich ihnen anschließen, sagte der Vorsitzende des jemenitischen Präsidialrats in einer Fernsehansprache. Weiter kündigte er eine Amnestie für Houthi-Kämpfer an, die die Miliz verlassen. Das Ziel sei es, weiteres Blutvergießen zu verhindern und den Krieg zu beenden. Im Juli war im Rahmen des Irankriegs auch der Konflikt zwischen der international anerkannten Regierung im Jemen und der pro-iranischen Houthi-Miliz neu entfacht. Seither kommt es praktisch täglich zu Angriffen und Gefechten. Zehntausende Menschen mussten schon fliehen. US-Präsident Donald Trump wertet den Beruf des chinesischen Präsidenten Xi Jinping in den USA als Erfolg. Das schreibt Trump auf seiner sozialen Plattform. Xi war zu einem dreitägigen Staatsbesuch nach Washington gereist. Laut chinesischen Angaben ging es unter anderem um globale Konflikte, wie etwa die Lage im Nahen Osten oder den Ukraine-Krieg. Trump bestätigte auf Fragen von Journalisten, dass er mit Xi auch über den Iran-Krieg gesprochen habe. Die beiden Staatschefs wollen sich schon bald wieder treffen. Trump habe eine Einladung angenommen, im November nach China zu reisen. Außerdem würden sie sich im Dezember dann beim G20-Gipfel in den USA erneut treffen, schreibt Trump weiter. Im zürcherischen Dübendorf ist ein 15-Jähriger bei einer Mutprobe in Lebensgefahr geraten. Er ließ sich von einem 14-Jährigen würgen, bis er bewusstlos wurde. Das teilt die Kantonspolizei Zürich mit. Der würgende 14-Jährige wurde bei der Jugendanwaltschaft angezeigt. Die Polizei warnt vor solchen Würgemutproben, vor sogenannten Joking Challenges. Man könne dabei schnell und ohne Vorwarnung das Bewusstsein verlieren. Es drohten bleibende Schäden oder gar der Tod. Bereits diese Woche hatte die Kantonspolizei Schwyz vor diesem Phänomen auch gewarnt. Auch hier seien mehrere Fälle bekannt. Zum Sport. Die Fußballnationalmannschaft der Schweiz muss vorerst ohne Breel Embolo auskommen. Embolo verpasst die kommenden Spiele der UEFA Nations League. Dies hat der Schweizerische Fußballverband SFV mitgeteilt, nachdem heute bekannt geworden war, dass Breel Embolo wegen eines gefälschten Covid-Zertifikats vorbestraft ist. Auslöser war eine Recherche des Portals Schweiz heute. Der Fußballverband habe erst am Mittwoch von der Verurteilung erfahren, hieß es vor den Medien. Der Mediensprecher des SFV erklärte, man hätte sich gewünscht, dass Embolo sie früher informiert hätte. Der Nazi-Stürmer hatte 2021 gefälschte Covid-Reisezertifikate erworben. Im November 2025 wurde er dafür per Strafbefehl verurteilt. Er erhielt eine bedingte Geldstrafe von 20 Tagessätzen zu 3.000 Franken mit einer Probezeit von 2 Jahren. Beim Verband wusste man von dieser Verurteilung nichts. Und dann noch Eishockey, die Resultate der National League. Rapperswil-Jona gewinnt gegen Davos mit 3:2. Amri Piotta verliert gegen die ZSC Lions mit 3:6. Genf Servet besiegt Freiburg mit 4:3 nach Penaltyschießen. Die SCL Tigers schlagen Zug mit 5:3. Und Bern verliert gegen Aschua mit 2:3 nach Verlängerung. Das Wetter heute Samstag. Es wird wieder sonnig mit ein paar wenigen Schleierwolken. Die Temperatur steigt auf Werte um die 25 Grad. Im Süden hat es zunächst noch Hochnebel, dann gibt es maximal 23 Grad. Das waren Nachrichten von Radio SRF. Verantwortlich Roger Brändlin.

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1: Die Nachrichten von SRF um 1 mit Roger Brändlin. Auf Hawaii bereiten sich die Menschen auf einen weiteren gefährlichen Hurricane vor. Der Sturm Nolo zieht knapp südlich an den Inseln vorbei und dürfte sich laut Prognosen zu einem schweren Hurricane verstärken. Am Freitag erreichte er Windgeschwindigkeiten von rund 165 Kilometern pro Stunde. Die Behörden warnen vor Sturzfluten, Erdrutschen und hohen Wellen. Der Gouverneur von Hawaii hat den Notstand ausgerufen. Auch Mexiko ist bedroht. Der Hurricane Polo hat dort die höchste Kategorie 5 erreicht und dürfte Anfang Woche die Halbinsel Baja California treffen. Als Hauptgrund für die außergewöhnliche Hurrikansaison gilt das Klimaphänomen El Niño. Im Pazifik haben sich bereits mehr Hurrikane gebildet als im langjährigen Schnitt, im Atlantik hingegen noch kein einziger. Zwei Kurzmeldungen über Gewalt unter Jugendlichen im Kanton Zürich. Im zürcherischen Dübendorf ist ein 15-Jähriger bei einer Mutprobe in Lebensgefahr geraten. Er ließ sich von einem 14-Jährigen würgen, bis er bewusstlos wurde. Die Kantonspolizei Zürich warnt vor solchen Choking-Challenges. Es drohten bleibende Schäden oder sogar der Tod. Im zürcherischen Effretikon ist ein 15-Jähriger bei einer Auseinandersetzung unter Jugendlichen mit Stichen am Bein verletzt worden. Mutmaßlicher Täter ist ein 16-Jähriger, der verhaftet wurde. Warum es zur Gewalt kam, ist noch unklar. Das Oberhaupt der römisch-katholischen Kirche, Papst Leo XIV., besucht momentan Paris. Es ist seine erste Frankreich-Reise seit seiner Wahl im vergangenen Jahr. Aus Paris berichtet Kai Rienecker von der ARD.
2: Während Vorgänger Franziskus eine Einladung zur Einweihungsfeier im Dezember 2024 nicht wahrgenommen hatte und lieber nach Korsika fuhr, ließ es sich Papst Leo XIV. Nicht nehmen, Notre-Dame mit einem Gottesdienst in den Mittelpunkt des ersten Tages seines Frankreichsbesuches zu stellen. Zuvor war das katholische Kirchenoberhaupt mit dem Papamobil durch die Straßen von Paris gefahren, am Straßenrand tausende Menschen, die ihm zujubelten. Eine weitere Station seines Paris-Besuches war eine Stippvisite bei der UNESCO. In einer Rede warnte Papst Leo vor den Gefahren, die von der künstlichen Intelligenz ausgingen. Der Papst wurde auch im Élysée-Palast von Präsident Macron empfangen. Der erste Tag dieses Staatsbesuches in Frankreich klang mit einer Andacht der etwas anderen Art aus. Im Stade de France waren rund 80.000 junge Menschen eingeladen, mit dem Papst zu beten. Am Samstag findet in Paris eine große Open-Air-Messe statt. Über 600.000 gläubige Besucher und Schaulustige werden rund um die Champs-Élysées erwartet.
1: Das Wetter. Der Samstag ist meistens sonnig, bei rund 25 Grad. Nur im Süden gibt es zunächst noch Hochnebel. Das waren Nachrichten von Radio SRF, verantwortlich Roger Brändlin. SRF Verkehrsinfo von 1.03 Uhr betrifft die A9 Sion Richtung Brieg. Zwischen Sion Ost und Sierre West besteht Gefahr wegen einem Pannenfahrzeug. A9 Sion Richtung Brieg, zwischen Sion Ost und Sierre West Gefahr wegen eines Pannenfahrzeugs.

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1: Die Nachrichten von SRF um 2 mit Roger Brendlin. Eine künstliche Intelligenz hat eigenmächtig Fotos von Nutzerinnen und Nutzern ins Internet gestellt. Zum ersten Mal. Passiert ist das beim ChatGPT-Entwickler OpenAI. Und das hat die Firma OpenAI selbst mitgeteilt. Die Rede ist von 53 Fällen. Ein Großteil der Fotos sei wieder aus dem Internet entfernt worden. Die Bilder stammen aus Daten, die OpenAI zum Training seiner KI verwendet. Persönliche Angaben würden vorher entfernt, so das Unternehmen. Es ist nicht der erste Vorfall in dieser Art. Im Juli war bekannt geworden, dass eine KI von OpenAI aus einer abgesicherten Testumgebung ausgebrochen und in Computer einer anderen KI-Firma eingedrungen war. Seither wurden mehr als 50 weitere ähnliche Fälle öffentlich. Laut OpenAI wird die Überprüfung noch Monate dauern. In der deutschen Hauptstadt Berlin hat die Linke am vergangenen Wochenende ja die Parlamentswahl gewonnen. Nun will die Partei mit den Grünen und der sozialdemokratischen SPD über eine gemeinsame Regierung sprechen, ob eine solche überhaupt möglich wäre. Das haben die Delegierten der Linkspartei beschlossen. Die Gespräche sollen bereits kommende Woche beginnen. Sowohl die Grünen als auch die SPD hatten sich zuvor offen für solche Gespräche gezeigt. Seit dem Wahlsonntag wird in Deutschland aber über Antisemitismus bei der Linkspartei diskutiert. SPD und Grüne forderten die Linke zu Klarstellungen auf. Nun sagte die Landesvorsitzende der Linken, in der eigenen Partei seien Fehler gemacht worden. Streitpunkt sind Aussagen von linken Vertreterinnen und Vertretern gegen jüdische Menschen im Zusammenhang mit dem Gaza-Konflikt. Auf Hawaii bereiten sich die Menschen auf einen weiteren gefährlichen Hurricane vor. Der Sturm Nolo zieht knapp südlich an den Inseln vorbei und dürfte sich laut Prognosen zu einem schweren Hurricane verstärken. Am Freitag erreichte er Windgeschwindigkeiten von rund 165 Kilometern pro Stunde. Die Behörden warnen vor Sturzfluten, vor Erdrutschen und hohen Wellen. Der Gouverneur von Hawaii hat den Notstand ausgerufen. Auch Mexiko ist bedroht vom Hurrikan Polo. Er hat die höchste Kategorie 5 erreicht und dürfte Anfang Woche die Halbinsel Baja California treffen. Als Hauptgrund für die außergewöhnliche Hurrikansaison gilt das Klimaphänomen El Niño. Im Pazifik haben sich bereits mehr Hurrikane gebildet als im langjährigen Schnitt. Im Atlantik hingegen in diesem Jahr noch kein einziger. Das Wetter in der Schweiz. Der Samstag ist meist sonnig bei rund 25 Grad. Nur im Süden gibt es zunächst noch Hochnebel. Das waren Nachrichten von Radio SRF, verantwortlich Roger Brendlin.

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